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0: Wer ist denn dran? Hallo?
1: Ja. So, sag mal nochmal. Was ist jetzt los?
0: Hallo?
1: Ja, also CentFM, was ist los?
0: Ich bin in 5 Minuten da, ja?
1: Gut, weil du bist jetzt auf Sendung und was soll man denn jetzt spielen, so lange wie du da bist? Naja, so ist das mit den jungen Radiomoderatoren. Wir haben vorhin über Hedonisten geredet. Paul Preußler gehört zweifelsohne zu den jungen Hedonisten. Ja, spielen wir noch ein bisschen Musik.

Ja, erstmal ankommen hier im Lottum-Studio heißt das ja jetzt hier. Also im Lottum-Studio und eine kleine Korrektur. Es ist natürlich das falsche Kabel. Genau, das ist das eine. Es ist Freitagnacht. Ich bin immer noch im Donnerstag, da ich die letzten Jahrhunderte hier den Donnerstag verbracht habe, um hier Radio zu machen. Es ist aber jetzt ganz anders, aber das habe ich auch schon öfter durchgesagt. Tja, ich muss halt es nicht nur einmal im Jahr machen, hier, das Radio, sondern regelmäßiger, dann werde ich mich natürlich auch dran gewöhnen. Ja, wichtige Information. Also, es geht in den Freitagmorgen.

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Hier auf der Frequenz. Und weiterhin Pi Radio. Jetzt erstmal eine weitere Einstimmung in die Nacht. Ja, in die Nacht. Genau. Es wird bald. Und jetzt erstmal hier was aus dem Kosmos. Ja, es ist nicht mehr so einfach, von A nach B zu kommen.

Wir sind immer noch die Sandkörner und die Fenster offen. Ja, die Sandkörner streuen, die Fenster sind offen. Weiter geht es hier bei St. M. mit Musik aus, genau heute heißt die, heißt das Thema die letzten Jahre. Und das werde ich zu einer Rubrik machen. Aber heute gebe ich der Thematik die 2 Stunden, also die letzten Jahre. Und ihr hört immer noch die Frequenz.

wirst du einfach platt gemacht. Ja, Sand Radio ist immer noch hier auf Sendung und man ist nicht mehr der Jüngste und großer Gott. Und ich habe nichts mehr zu sagen, ja. Auf jeden Fall. Und die Frequenz hier ist auf jeden Fall weiterhin 88,4 Ultraflutwelle. Und um noch einmal eine Lücke weiter zu füllen, Pi Radio, genau. Oh, großer Gott, ist das alles anstrengend.

0: Thanks for listening.
1: Tja, es ist aber noch nicht um. Ja, es ist zwar keiner mehr gekommen und es kommt auch keiner mehr und alle Leute sind ja sowieso schon längst gegangen.

zum Thema die letzten Jahre. Und für alle Taxifahrer da draußen, die diese nicht genau wissen, wo der Knopf ist für Tape Deck, ja.

0: 4 Uhr. Gerade irgendwie. 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

0: Hey, Ladies and Gentlemen, herzlich willkommen zu einer weiteren Folge von Howdy, Eddie Musik jenseits von Gut und Böse. Und wenn ich mir das schon wieder ansehe, was hier in der Kiste rumliegt, dann wird mir ganz schnell klar, wenn wir Glück haben, schaffen wir davon die Hälfte. Deswegen würde ich mal sagen, Rinjauen.
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0: Nebenbei wird es diesmal wieder Schmatzgeräusche geben, kostenlos und obendrein, denn für eure Rundfunkgebühren sollt ihr ja auch was geboten kriegen. Das sind getrocknete Datteln. Und ich hatte heute erst drei große Kartoffeln und einen Fisch zum Mittagessen und da wollte ich mir jetzt noch während der Moderation getrocknete Datteln reinziehen und vielleicht trinke ich auch noch was. Hin und wieder könnte auch gerülpst werden. Also eigentlich ist alles wie immer und auch ganz viel Musik in der Kiste. Letztes Mal hatte ich angekündigt, wir wollen was zum Thema Stereo machen. Stereo-Musik. Da war auch irgendwas mit Surfmusik im Raum, soweit ich mich dunkel erinnere. Und deswegen fangen wir jetzt auch mit was ganz anderem an. Also so halbwegs. Es ist auch Stereo-Musik und ich möchte eine kleine Einführung geben in diese Sendung, dass wir alle fluffig, wuffig hier reingerutscht kommen. So ganz, ganz fluffig und wuffig eben. Und das ist eine Platte, die habe ich vor, das ist auch schon wieder ein Monat her, nehme ich mal an, auf der Straße gefunden. Da stand eine ganze Kiste mit Schallplatten. Eigentlich standen da zwei Kisten mit Schallplatten. Und da waren klassische Musikschallplatten drin und Jazz- und Rockplatten. Und da ich alleine zu Fuß unterwegs war und noch relativ weit nach Hause gehen musste, jetzt kommt die Entschuldigung, warum ich die Klassikplatten nicht mitgenommen habe, weil ich bin ja sonst so kulturbeflissen, da hätte ich auch die Klassik nehmen sollen und diese komische Unterhaltungsmusik hier aus Amerikanien stehen lassen. Aber die hat mich dann doch mehr angesprochen und da waren einige wirkliche ziemlich geile Fundstücke drin. Edelsteinchen, die ich bis dahin nicht kannte. Ich wusste zum Beispiel nicht, wer Grand Funk Railroad sind. Also ich kannte die Band vom Namen her, wusste aber nicht, dass die so eine geile Musik machen, aber natürlich, um die geht's jetzt auch gar nicht. Jetzt geht's erstmal um diese Musik und wer die kennt, ist gut.

0: 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Jetzt käme gerade der Übergang in das Band 2, in das zweite Stück. Moment, ich muss mal kurz husten. Und immer schön in die Armbeuge gehustet. Niesig hätte auch hier bei Howdy Eddie. Ist nur keiner anderer da, der sich irgendwie angenießt hätte fühlen können.
1: Ich bin ganz alleine in meinem Studio. Keiner ist da. Lass mich raus hier. Lass mich raus.
0: Nee, ist alles in Ordnung. Man dreht nur langsam durch. Ich möchte eigentlich diese Corona-Scheiße gar nicht thematisieren, aber wenn man sich in 4 Jahren diese Sendung anhört oder, wie ja auch schon mal angedacht, in 50.000 Lichtjahren Entfernung, wenn die Aliens dann die Radiowellen auffangen und sich denken, hört da gerade auf der Erde, ist gerade hier auch der Coronavirus unterwegs. Wisst ihr noch damals bei uns, wie wir das gelöst haben? Wir haben ja ganz einfach nur, das würden wir jetzt gerne wissen, wie die Aliens das ganz einfach nur gelöst haben. Wir werden es erfahren, aber erst, wenn wir es gelöst haben. Und dann sind wir dieselben Aliens für die anderen Aliens und so weiter und so fort. Und es wird nie ein Ende nehmen. Das Universum ist unendlich groß und die Zeit gibt's eigentlich gar nicht. Und deswegen wiederholt sich alles immer. Wie komme ich jetzt zu der Schallplatte zurück, die ich da gefunden hatte? Einfach, indem ich sie erwähne. Das war Barbara Thompsons Paraphernalia oder Paraphernalia mit dem Titel Wild Tales und Wild nicht mit E, ohne E geschrieben, sondern mit E, also von dem literaturschaffenden Menschen Oscar Wilde ausgehen. Da steht nämlich auf Seite 1 The Selfish Giant, eine Originalkomposition von Barbara Thompson basierend auf der Geschichte von Oscar Wilde, die er zuerst 1888 veröffentlicht hatte und für seine Kinder geschrieben. Und wir haben gerade den Band 1 gehört, Playtime und The Giant. Also ist doch eine ganz tolle Musik, war so ganz sanft und trülö und trili. Und die Frau Thompson ist eine Saxophonspielerin. Damit grüße ich die Frau in der Badewanne, die das Saxophon sehr gerne mag. Die mag es, glaube ich, aber etwas rockiger, könnte ich mir auch vorstellen. Auf dieser Platte, ich werde die mal überspielen, weil die gibt's nicht auf CD. Entschuldigung, dann kannst du sie ja ganz anhören. Das ist ganz, ganz tolle Musik. Die ist von 1979, die Platte. Ich gehe mal wieder näher ans Mikrofon ran. Wo wurde die aufgenommen? In London, England, kam bei MCA raus. Dann werden noch verschiedenen Leuten gedankt. Ach, dann genau, was mich interessiert hatte, der John Heisman, der Schlagzeuger ist, der spielt auf einer Arbeiter Autotune Drums. Also da gab es so ein Schlagzeugset in den 70er Jahren, die konnten sich nicht verstellen. Finde ich ganz lustig, weil ich wusste eigentlich bis vor kurzem gar nicht, dass man Schlagzeug überhaupt stimmen kann. Ich dachte, man stellt das hin und haut drauf rum. Ja, das kommt davon, wenn man aus der Punk-Ecke kommt und nicht aus der Jazz-Rock-Ecke wie die Frau Thompson. Die lebt übrigens immer noch, ist jetzt ein bisschen krank geworden. Was hat sie? Parkinson, glaube ich, was nicht so nett ist für eine Saxophonspielerin. Aber sie zieht's weiterhin durch und die tritt auch noch auf. Also vor 4 Jahren war die auf jeden Fall noch auf der Bühne, kann man auf YouTube sehen. Und jetzt kommt die geile Überleitung eben zu Punkrock und einfach reinhauen. Ich wollte schon so lange und warum vergesse ich's denn immer? Das ist echt gemein, aber jetzt seid ihr dran. Kitchen Leg Records und Bands von Kitchen Leg Records. Ich habe eine Zusendung wieder bekommen von dem Berliner Kassettenlabel Kitchen Leg Records. Die Band heißt, jetzt muss ich in der Kiste kramen, und das Schöne ist, dass da nur der Name steht von den Liedern. Lass uns einfach mal eins anhören, so zum Thema reinhauen und Spaß haben. Das Lied heißt auf alle Fälle sehr lustig, nämlich Hai Angriff Berlin.

Angriff in Berlin, yeah, das war ein Business Lunch, heißen die. Hi Angriff in Berlin, da gibt's eine neue Kassette. Diese Kitchen Lag Produkte sind nicht teuer und dafür sehr schön. Wir geben in dieses Internet Bandcamp ein. Bandcamp ist so eine Seite, wenn man es noch richtig schreibt, Bandcamp, wo Musiker ihre Waren, ihre Musizialien anbieten können. Und da kannst du es direkt gleich kaufen, kriegst entweder einen Download oder wenn die haben, auch noch eine CD oder eine Kassette oder was. Jetzt sind wir auf Bandcamp und geben noch ein Business Lunch und gucken mal, ob wir dann gleich hintreffen. Da gibt's natürlich jetzt wieder ganz viele Bands, die so heißen. Das ist ja unheimlich doof. Dann gehen wir lieber ein Kitchen Lag Records. Und was passiert dann? Hier, Berlin, Germany. Und da ist dann das ganze Verzeichnis von dem Zeug, was die rausbringen. Hier, Business Lunch. Business Before Pleasure. Was ist da drauf? Wie viele Lieder? 17. Kaufe das digitale Album nur für 3 Euro oder mehr. Also das ist ja wirklich kein Preis, 3 Euro oder mehr. Und wenn du eine Kassette willst, kaufst du 5 Euro. Und kauf überhaupt die ganzen Produkte von Kitchen Lag Records, weil das ist meistens zu 99,9% eine Musik, die sehr aus den Leuten rauskommt und sehr persönlich ist und vor allen Dingen, ja, hingerotzt ist jetzt falsch, aber zu viel Proben, glaube ich, macht die Sachen nicht besser. Und deswegen sind die hier alle sehr gut. Ja, und wenn man genau hingehört hat, dann kann man sogar hören, dass der Eddie dieses Lied verstereot hat. So ein Böser! Diese Originalfassung war eigentlich in Mono, im richtigen Einkanal-Mono, zack, bumm, aus, ein Track. Aber im Moment bin ich so ein bisschen auf der Stereo-Phase, weil ich ganz viel Musik mit dem Kopfhörer höre und da höre ich dann doch, wie geil Stereo sein kann. Ich bin ein großer Freund der Mono-Musik. Ich habe auch meine eigene Schallplatte zu 99,9% in Mono produziert, aber wenn man dann Sachen mit dem Kopfhörer anhören kann oder auch mit einer Stereoanlage und genau im Sweet Spot sitzt, um die Effekte gut hören zu können, dann denkt man sich, wow, ist schon schön, auch mit 2 Ohren, kann man nicht meckern. Und deswegen spielen wir jetzt ein Stück aus einer Zeit, als es eigentlich noch gar keine Stereoaufnahmen gab. Ja, so ist es hier.

yay. Das war tatsächlich das originale Glenn Miller Orchester in originalem Stereo. Die Aufnahme ist von 1941. Und jetzt überlegt man sich mal, 1941, da gab es für den Konsumenten da draußen zu kaufen Schellackplatten. Die waren noch bis 1958 aktuell. Schellackplatten, das waren diese 78er Schallplatten, 78 Umdrehungen in der Minute hatten die, um sich zu drehen. Die waren aus einem Material, das aus dem Sekret von Läusen gewonnen wird. Und sie waren so zerbrechlich, dass du sie nur angucken musstest und sie sind schon zerbröselt im Vergleich zu den danach kommenden Vinylschallplatten. Und warum haben wir jetzt hier eine Stereoaufnahme von diesem Lied? Weil die nämlich gar nicht für die Stereo-Veröffentlichung vorgesehen war. Das war eine Aufnahme aus dem Film Sun Valley. Oder hieß es Sunny Valley? Ich muss nochmal hier rumblättern. Auf den ersten Blick sehe ich es jetzt nicht. Das kann ja der geneigte Filmwissenschaftler mir sagen. Nee, It Happened in Sun Valley hieß der Film. Und damals war es möglich, aber auch üblich, dass man, wenn man eben Sachen für Filme aufgenommen hat, wie auch dieses Stück, das war extra für den Film nochmal aufgenommen, dass man den Gesang und die Musik hat man jeweils ein extra Mikrofon spendiert. Zwei Mikrofone, Digga, die haben es echt krachen lassen. Also die Band hat eins bekommen und die war bei diesem Mix eher auf der rechten Seite. Und die Sänger haben eins bekommen und die haben sie für diesen Mix eher auf die linke Seite gelegt. Das Ganze hört sich jetzt nicht so an, wie man sich Stereo vorstellt. Das ist quasi so eine Art Stereo mit der Brechstange. Denn die Raumaufteilung wird nicht wirklich wiedergegeben. Du hast halt links und rechts etwas anders klingende Klänge. Du musst auch aufpassen drauf, wenn du es dann in Mono anhörst, dass sich das nicht gegenseitig auslöscht. Ja, deswegen, also, dass man sich jetzt denken würde, oh, man sitzt jetzt richtig live bei Glenn Miller im Vorführungsraumsaal, ist es nicht, aber es ist auf eine gewisse Art und Weise schon witzig und vor allen Dingen, wenn man sich dieses Lied dann mal genau anhört, also so gute Musik, die wird einfach nie alt. Da kann auch Udo Lindenberg drüber bügeln mit seiner, hey, ich bin ein Oberindianer, ich will ja spielen mit einer Band, mit diesem Dröhndeutsch kackt er. Entschuldigung, Udo. Wovon das Lied nicht besser wurde, aber ein gutes Lied in der Originalversion kannst du einfach nicht zerstören. Beweis eben gerade angehört. Die Platte kam raus auf CD und zwar von Viper's Nest Discount Series. 1994 schon. Ist schon ein bisschen her, dass man die Stereo-Fassung sich anhören kann. Da sind auch noch andere Stereo-Lieder drauf. Die Kiss-Polka zum Beispiel und das finale Medley. Und so weiter und so fort. Also hat sich wirklich rentiert, war auch gar nicht mal so teuer. Manchmal gibt's die guten Sachen auch günstig. Jetzt wollen wir uns aber mal was anhören, was in Stereo konzipiert war, gedacht war und auch so angehört werden soll. Und letztes Mal hatte ich es schon angesprochen und das sage ich jetzt absichtlich so, damit der Hörer, der das jetzt anhört, sich denkt, oh Gott, ich habe etwas verpasst. Nein, lieber Hörer, bleibe erstens dran und höre weiter und zweitens, vielleicht findest du ja die alte Sendung irgendwo in diesem Internet. Ich habe gehört, das gibt's da wo zum Nachhören. Jetzt hören wir auf jeden Fall mal Surfmusik an aus den 60er Jahren von einem geilen Sampler und von einer Band, die einen Beat drauf hat, dieses Lied, wie das anfängt und wie das weitermacht und vor allen Dingen, wie die Klänge verteilt sind auf links und rechts. Das möchten wir uns jetzt zu Gehöre führen.

Das waren die Rhythm Kings mit dem Titel Exotic. Das ist von dem Surf-Sampler Surf Crazy von Crescendo und Stewart Records, Special Value 29 Lieder. Der kam raus 1996, das war die Zeit, nachdem Dings hier Pulp Fiction wieder das Interesse an der 60er Jahre Surfmusik hochgekurbelt hatte. Und auf diesem Sampler sind alte und neue Bands drauf und eins meiner Lieblingsstücke ist eben das hier von den Rhythm Kings. Die Stereoaufteilung ist so, Band links, Trompeten rechts. Und ganz wenig Übersprechung nur. Also wenn man sich diese Spuren im Einzelnen anhört, dann würdest du nie denken, dass das ein Lied ist, sondern dass da irgendjemand irgendwas vergessen hat. Was steht denn noch da dabei? Latin Rock Horn Band with a blazing hot guitarist playing surf style with a futuristic approach. Also wenn das die sind, die ich da auf dem Foto sehe, dann hat dieser Gitarrist eine silberne Kleidung an und einen silbernen Vorhang und eine silberne Gitarre und sieht eigentlich eher aus, auch mit den langen Haaren, wie vorhin erwähnter Udo Lindenberg, aber jetzt als Weltraumfahrer. Ah, ganz toll, was ist denn hier noch drauf? Surfing and Swinging. Oh, das wollt ihr eigentlich auch spielen, wieso habe ich das nicht reingezogen hier? Ich habe so viele Lieder, aber wir müssen uns jetzt noch von Les Brown Jr. Surfing und Swinging anhören. In New York City geboren, Les, ein heißer Drummer, machte ein Schlagzeugalbum 1962 called Wildest Drums Yet. Und soweit ich mich erinnere, ist das auch wahr. Komm, Surfing und Swinging muss jetzt noch sein. Les Brown Jr.

0: Les Brown Jr. mit Swinging and Surfing oder Surfing and Swinging. Das war toll. Und mittendrin fiel mir auf, wie ich jetzt eine tolle Überleitung zum nächsten Lied rüberkriege. Und das habe ich jetzt natürlich schon wieder vergessen bei dem ganzen Rumgeflippe hier. Weil ich muss mal die Liste durchgucken. Was haben wir denn jetzt hier alles drin? Nisa Hanse, Business Dozen, Business Stranger Person, Business Lunch haben wir schon gehabt. The Green Bee. Wir hören uns jetzt gleich die Green Bee an. Da geht es nämlich auch um Stereo und zwar kommen wir jetzt vom 100. ins 1000. Denn wer kennt von euch denn das Mad Magazin?
1: Ja, wir kennen das alle, wir sind nämlich schon ganz alte Schweine.
0: Genau, ein altes Schwein musst du nämlich auch sein. Denn sonst kennst du es gar nicht mehr, das haben die nämlich vor ein oder zwei Jahren eingestellt, sogar in Deutschland. Ich denke mal, in Amerikanien wird es das immer noch geben, ich habe nicht gegoogelt. Aber in Deutschland gibt es nicht mehr und es hat mich doch durch die Zeit meiner Pubertät begleitet, weil dieser satirische Humor da drin, der war genau das, was mir gefehlt hat auf dem bayerischen Land, im Niemandsland der Kultur, im schwarzen Loch Deutschlands. Im doppelten Sinne gesehen, also Politik und Absenz von allem einfach. Na, Berge stehen da schon rum, aber sonst nichts. Mad Magazin, die haben auch Schallplatten veröffentlicht, in Deutschland eine. Die ist leidlich unterhaltsam, auch wenn der Sprecher nicht Mad Magazin, sondern Matt sagt. Er sagt wie Matt Wurscht, Matt Magazin. Und in Amerikanien gab es da natürlich noch viel mehr Schallplatten. Zwei Rock'n'Roll-Platten in den Anfang der 60er Jahre, die richtig, richtig gut sind. Und eine Living Stereo, da sind wir wieder bei Stereo, Platte aus den 50er Jahren, wo man so verrückte Orchestermusik gespielt hat. Die ist zum größten Teil relativ fad, aber ein, zwei nette Stücke sind schon drauf und da möchte ich eben The Green Bee vorstellig lassen werden und Kopfhörer auf, ne? Das Ding ist wirklich gemacht, entweder um es mit der Stereoanlage zu hören oder mit dem Kopfhörer, auf jeden Fall nicht mit dem Mono-Handy. Bitte.

Rumsterbumster, das war in Anlehnung an Rimsky-Korsakows Hummelflug, eben The Wild Bee. Lustigerweise ist diese Platte von, also ob das jetzt lustig ist, ist die Frage, auf die ist von Ende der 50er, 58 oder 59 und du kannst sie tatsächlich online richtig kaufen, also ohne Fees-Download, sondern richtig kaufen für im MP3-Format. Wer auch immer die entdeckt und da reingestellt hat, da würde ich mir fast auch wünschen, also nicht nur fast, sondern auch wirklich, dass der Soundtrack zu dem Mad Musical, das es gibt aus den 1960er Jahren, da auch mal erscheinen würde. Denn der ist auch sehr lustig und den kriegt man nur, ein Lied kannst du bei YouTube finden und die anderen Platten kannst du vielleicht dann bei Discogs kaufen und das ist, da hast du manchmal Glück. Also bei Discogs würde ich jetzt mal so ein Kauftipp von Edgar Lind. Guckt immer erst, wenn ihr Platten sucht, die richtig selten sind, bei Discogs nach. Denn

Da kann man nicht nur seine Platten als Online-Bibliothek reinstellen, um selber zu wissen, was hat man denn mittlerweile, sondern da bieten Leute auch Schallplatten an. Und teilweise kriegst du da Platten plötzlich für, na, sagen wir mal, 2 Äpfel und 3 Eier, die vorher aber bei der Bucht oder bei dem Amazonien-Versand hier 12 Kühe gekostet hätten, weil sich irgendeiner dachte, ich zock jetzt mal die Blöden ab und verlang irgendeinen Wahnsinnspreis. Und in den Ländern, wo diese Platten halt viel veröffentlicht wurden und rumliegen, da kriegst du die dann vielleicht dann für 10 oder 15 Euro. So gesehen, geschehen auch mit einer Platte, die ich aber heute leider nicht spielen werde. Und man kann ja auch nicht alles kaufen. Es ist ja auch noch Corona. Ein bisschen was kann man sich auch noch für später aufheben. Ja, Stereo, Mad, The Bumblebee. Wir müssen jetzt wieder langsam zurückkommen in die Mono-Welt. Wie auch ich hier bin als Sprecher, ich spreche nicht in Stereo zu euch, sondern als Mono-Mensch. Ich komme immer aus der Mitte. Ich habe zwar meine Mitte noch nicht gefunden, aber ich spreche aus der Mitte, weil aus der Mitte ist zu sprechen technisch zwar einfach, aber persönlich ist es schon so die Frage, wo habe ich denn meine Mitte? Ich könnte ja zum Beispiel auch ausflippen wegen dieser Scheiße hier. Oh mein Gott. Traurig sein, weil ich meine Mitte nicht gefunden habe. Oder ich spiele einfach ein weiteres Mad-Stück aus den Anfang der 60er Jahre von eben einem von diesen beiden Rock'n'Roll-Samplern. Ein Stück davon schafft's auch auf jeden Sampler seither, der sich mit schräger Musik auseinandersetzt. Und schräge Musik, deswegen sind wir doch hier, oder?

0: Well, well, well, well, wenn das nicht unheimlich lustig war, das war das Stück It's a Gas, gesungen von Alfred E. Neumann von einer der beiden Mad Rock'n'Roll Schallplatten. Und ich höre hier auf dem Kopfhörer gerade, dass der Außenkorrespondent uns jetzt eine kleine Bestandsaufnahme liefert. Eddie Puteddi Edgar Lendigger ist draußen unterwegs und guckt mal, was da so los ist. Und ich glaube, er hat etwas Lustiges gefunden.
1: Meine Damen und Herren, wir befinden uns heute in Babelsberg auf dem S-Bahnhof, wo eine Open-Air-Percussion-Gruppe uns ein kleines Ständchen gibt. Und zwar den nicht ganz so bekannten Babelsberger Marsch. Das sind ein paar Enthusiasten, sie konnten nicht viel proben, wir wissen ja warum. Aber sie wollen es trotzdem machen. Und ich denke, wir stimmen jetzt alle mit ein, sobald die sich mal gegenseitig eingegroovt haben. Dieses offene Metrum ist durchaus auch, was sie beabsichtigen zu tun. Und wir gucken mal. 2, 3, 4, 6. Babelsberg, Babelsberg, da wo

0: Den Haar nicht weg. Und so weiter. Ja, das wird. Eurovision Song Contest, ich höre dir schnapsen.
1: Aha, herzlichen Dank, Herr A. Digger Lent, für diese Einschätzung vom Babelsberger S-Bahnhof. Da scheint ja wirklich einiges los zu sein. Die Ausgangssperre, die es nicht gibt, wird auch nicht beachtet. So muss das sein. Der Mensch lebt nicht nur von der Musik allein. Bei diesem Geklopfe fällt mir ein, dass ich ein Stück immer schon spielen wollte und immer vergessen habe, weil es ein Musikstück ist, das gesprochen wird, aber kein Rap ist. Es kommt von einer CD in den 90er Jahren hießen die Comedians. Die CD ist mittlerweile schon von 1995, ist mittlerweile, finde ich, sehr lustig. In den 90er Jahren konnte ich mit diesem Typ relativ wenig anfangen. Dann habe ich mir vor 2-3 Monaten in diesem Babelsberger Uganda-Laden wieder mal CDs gekauft und da waren 3 von ihm dabei. Eigentlich 4 oder nur 3, ist auch egal. Und dachte mir, okay, für 1 Euro ziehst du dir die rein, vielleicht, okay. Und dann waren die wirklich lustig. Und es ist mehr oder weniger, das sind so Sprechstücke immer, aber auf jeder CD ist mindestens ein Lied drauf, mehr oder weniger gut versteckt. Also er hat es auch mit der Musik, vielleicht sollte er mal da mehr in die Richtung machen, vielleicht macht das auch schon, ich verfolge diesen Typ nicht, obwohl der war da nur im bayerischen Raum bekannt, aber danach hat er schon durchgestartet, auch bundesweit. Schauen wir mal, ob den jemand erkennt von euch. Wir hören uns jetzt das Stück an, Immer des Gebump.

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1: Was auch immer der letzte Satz bedeuten mag, darüber rätsel ich schon, seit ich diese CD gehört habe. Das war Erwin Pelzig mit dem Lied Immer des Gebump. Herrlich. Also wirklich ganz, ganz toll gemacht, wie der auf diese Musik, die da im Wäschetrockenraum, ich habe es erst jetzt verstanden, dass der, das ist doch ein Wäschetrockenraum, sagt, gespielt wird von seinem Dieter hier, der ja wohl einen Batscher hat. Ganz toll. Man muss sich vorstellen, das war 1995. Da war Techno noch relativ neu. Da gab's Schaumpartys in München, nicht nur dort, aber da habe ich es halt gehört, dass es die gäbe, und ich habe mich mal gefragt, was zum Kuckuck machen die da? Schaumparty mit Techno-Musik? Denn ich war gerade in meiner, was soll man sagen, also Techno, jetzt wird's schwierig, Gedanken zu sortieren, die man eigentlich gar nicht hat. Ich mag elektronische Musik schon, mit Techno konnte ich damals nichts anfangen, weil ich kam gerade vom Heavy Metal rüber zum Trash Rock'n'Roll, auch dank des Hans Hohner, den ich kennengelernt hatte, und dachte irgendwie, irgendwas, von dem ich gar nicht wusste, was es ist, egal. Und Techno war mir fremd, aber vielen anderen Leuten nicht, und die mussten sich das dann in der Waschküche anhören. So ungefähr haben wir jetzt den Bogen nicht bekommen, ist auch irgendwo egal. Ich mag halt auch, um es jetzt mal kurz zu machen, damit ich mal kurz durchatmen kann und vielleicht zwei, drei Gedanken sortieren. Diese Art von Musik, die ist neu und hört sich aber alt an.

0: super geil. Business Lunch mit dem Lied Strictly Punk von der Kassette, die bei Kitchen Leg Records erschienen ist, bei Bandcamp erhältlich. Und wenn es mal wieder eine Zeit geben sollte, dass es Live-Musik gibt, dann bitte zu solchen Bands gehen, weil da ist immer gute Stimmung, da kommt's einfach aus dem Bauch. Und ah, es ist herrlich, ich freue mich schon richtig drauf. Das ist vielleicht auch das Gute an diesem verdammten Shutdown, dass man sich überlegen kann, was habe ich eigentlich am Leben sehr geschätzt und geliebt und was möchte ich, dass bald wieder stattfindet. Und ich sage eines, Live-Musik. Live-Musik muss es sein. Und da höre ich, dass unser Ey-Digger Lenz schon wieder eine Kapelle am Start hat. Es gibt sie noch, die Live-Musik, auch jetzt. Was ist denn los da?
1: Hallihallo, ich bin's wieder. Heute ein weiteres Mal von den Proben von dem Babelsberger Marschorchester. Die haben sich heute ein Stück drauf geschafft, das in der Musikgeschichte seinesgleichen sucht. Nämlich von John Cage 1952 das Stück 4 Minuten 33. Das ist der Titel und der ist eigentlich schon Programm. Und ich denke, wir hören jetzt mal rein. Ich kann sagen, ich kriege richtig Gänsehaut. Wir schreiben das Jahr 2020 und die haben es einfach drauf, die Brüder. Nemosyne, du hast total recht. Die Neubauten sind jetzt Altbauten. Babelsberger Marschorchestra ist the latest shit. Noch mal ein bisschen reingehört. Jetzt glaube ich, kommt gerade der Schlusssatz. Ach, wie man sowas hinkriegt. Und ich darf dabei sein. Danke, Schicksal.
0: Da muss ich ja gleich vor Verlegenheit mich räuspern, was der Ey-Digger Lenz alles weiß. John Cage. 4:33 heißt das Stück, das wir gerade gehört haben. Ich habe jetzt mal nachgegoogelt. Ich hacker jetzt mal hier so in den Computer rein und tue so, als würde ich googeln. Ja, das war total authentisch. Nee, ich gebe jetzt wirklich mal John Cage ein. Ist egal, muss ich gar nicht eingeben, habe ich schon lange gemacht. Ich muss ich euch hier nicht vorlügen. Ich sag doch immer, was ist. John Cage war ein US-amerikanischer Komponist und Künstler. Mit seinen mehr als 250 Kompositionen, die häufig auch als Schlüsselwerke der neuen Musik angesehen werden, gilt er als einer der weltweit einflussreichsten Komponisten des 20. Jahrhunderts. Muss man sich mal vorstellen. Hinzu kommen Musik- und kompositionstheoretische Arbeiten von grundsätzlicher Bedeutung. Und außerdem gilt Cage als Schlüsselfigur für die Ende der 1950er Jahre entstehende Happening-Bewegung und als wichtiger Anreger für die Fluxus-Bewegung und neue Improvisationsmusik. Neben seinen kompositorischen Schaffen betätigte er sich auch als Maler und befasste sich mit Mykologie, also der Wissenschaft von Pilzen. Und der Herr Cage hat 4:33 geschrieben und das ist wirklich ein Stück, wo man nichts hört. Das ist dadurch gekennzeichnet, dass der Pianist geht auf die Bühne, klappt den Deckel hoch vom Klavier und dann wird's spannend. Was dann passiert auf der Bühne, die Geräusche, auch das Publikum, wenn das jemand nicht kennt, wie die dann reagieren und so. Und,
2: hey, was spielt denn der Opa nicht hier? Ich hab Geld bezahlt, damit ich auch was hören, Alter.
0: Oder so eine Sachen. Oder eben auch Stille und oh, ganz besonders toll, die Stille heute wieder. Also in dieser Halle höre ich es besonders gerne, dieses Stück, denn gerade die Akustik, wenn hinten einer pupt, wie sich das vorträgt und auch die hohen Frequenzen wieder zurückgeworfen werden. Das ist nun wirklich eine Sache, die muss man mal erlebt haben. Also 100 Dinge, die ich tun sollte, bevor ich sterbe, das wäre einmal pupsen hören in diesem Auditorium. Und der John Cage hat noch viele weitere Sachen gemacht, wie wir gerade gehört haben. Und deswegen habe ich mich ein bisschen eingegroovt und habe mir, Entschuldigung, etwas von grundsätzlicher Bedeutung geholt von ihm, nämlich Imaginary Landscapes, also vorgestellte, eingebildete Landschaften. Das sind 5 Stücke, die entstanden sind von 1939 bis 52. Und das ist eine Musik, die ist notiert, die kann man nachspielen, aber die wird frei nachgespielt. Und ich habe mir jetzt 2 unterschiedliche Versionen geholt, eine von 2005 und eine von 1995. Die eine kommt aus Norwegen und die andere aus Italien. Ich habe das kürzeste der 5 Stücke genommen, nämlich Imaginary Landscape Nummer 3, also eingebildete Landschaft Nummer 3 oder vorgestellte Landschaft. Die Stücke dauern 3 Minuten und wir hören uns die jetzt an, hintereinander. Zuerst hören wir uns das an von den Norwegern und danach das von den Italienern. Eigentlich würde ich es auch ganz gerne zeitgleich abspielen, aber die Frage ist ja nämlich bei dieser sehr, sehr schräg notierten Musik, die auch improvisatorisch umgesetzt werden kann und darf und muss, inwieweit ähneln sich die Stücke. Wir haben nämlich hier Unterschiede in der Spielzeit. Auf der einen CD dauert Landscape Nummer 1 fast 9 Minuten, auf der anderen CD dauert es nur 6,5 Minuten. Und deswegen habe ich jetzt auch Stück 3 genommen, weil die beide nämlich 3 Minuten dauern, 3,04 und 3,05. Da werden wir noch am meisten Gemeinsamkeiten entdecken können. Um einen Vergleich zwischen 8 und 6 Minuten zu machen, fehlt uns einfach die Zeit. Ich habe hier auch noch, was haben wir denn da noch? Das eine Mal dauert die Nummer 5 1,5 Minuten und hier dauert die Nummer 5 auch 3 Minuten. Also es ist interessant, vielleicht haben sie sich auch verdruckt. Wir hören uns jetzt auf jeden Fall die Norweger an. Auf geht's, spannend wird's.

Ja, Freunde, so klingt das, wenn man moderne Musik der 50er Jahre sich anhört, die für sechs Musiker geschrieben wurde. Nummer drei wurde Denn 1942 ist dieses Stück geschrieben und aufgeführt worden. Es ist geschrieben für sechs Perkussionisten, die Blechdosen spielen, einen stumm gemachten Gong, Audiofrequenzoszillatoren, die diese Geräusche machen, drei Schallplattenspieler mit variierbarer Geschwindigkeit, die so Testton-Schallplatten abspielen, damit sie auch Wii-Wii-Wii machen können, weiterhin irgendwelche Geräuschemacher und ein mikrofonverstärkte Marimbula, was auch immer das ist. Ich klicke mal auf Marimbula, ach Marimba und lauter so eine Sachen. Also Geräusche machende Dinge notiert. Für jeden von diesen sechs Musikern gibt es eine Notation, wie der zu spielen hat. Das ist nichts Zufälliges jetzt, so wie ich es verstehe. Und ich muss sagen, da gibt's noch einiges mehr zu verstehen, als was ich weiß. Ich habe mich nur rudimentär eingelesen. Die Originalaufnahme von 1942 gibt's leider nicht mehr. Aber es gibt genügend Aufnahmen aus den kommenden Jahrzehnten, wo das drauf ist. Und jetzt im Vergleich, damit die Erinnerung noch frisch ist, hören wir uns Italiener an. Das Ensemble Prometeo, das dasselbe Stück spielt. Nochmal 3 Minuten zum Zurücklehnen, Augen schließen und genießen. Italien, blauer Himmel, blaues Meer, volare.

Ja, man kann sagen, da gab es erkennbares Gleiches und Unterschiede auch. Wir können das nächstes Mal gerne mit den längeren Stücken machen. Nee, ich glaube, das sollte reichen, um einen Eindruck zu gewinnen. Man kann sich vom Herrn Cage auch TV-Ausschnitte von 1962 angucken, wo er, ich glaube, auch im italienischen Fernsehen sogar seine Wassermusik vorspielt. Also da hat er so Tische mit so verschiedenen Behältnissen, Gefäßen, und da kippt er Wasser von dem einen ins andere rein. Für die Zeit schon ganz schön fortgeschritten. Und er hat auch ein Stück gemacht, dessen Titel mir jetzt entfallen ist. Das wird aber mehrere Jahrhunderte dauern, es zu spielen. Das wird auf einer Kirchenorgel irgendwo in Ostdeutschland aufgeführt, und ein Ton spielt dann immer, lass mich jetzt mal lügen, mehrere Wochen oder Monate, und wenn man Glück hat, ist man gerade da, wenn der Ton wechselt. Also dann geht's die ganze Zeit so. Und das halt dann für hunderte von Jahren. Ich bin mal gespannt, wie lange die Orgel das aushält. Freunde, ihr habt es schon fast überstanden. Wir haben Howdy Eddy Nummer 119, Quersumme 10, 11, nochmal 2. Wie soll man sagen, absolviert ist falsch gemacht, aber gemeinsam angehört ich mit euch und ihr mit mir. Ein Stückchen haben wir noch in der Petto-Tasche. Das ist auch so eine spontane Musik, die gibt's nur einmal und die kommt nicht wieder. Damit grüße ich jemanden, der genau weiß, dass er sich gegrüßt werden fühlen kann. Und ich freue mich schon auf in 4 Wochen, weil dann haben wir die letzte Sendung vor der Sommerpause. Ich werde mir mal überlegen, ob ich für die Sommerpause neue Sendungen mache oder ob ich mich einfach in die kreative Zurückzügigkeit zurückziehe, um mir etwas Neues einfallen zu lassen. Aber bis dahin werde ich mir noch Gedanken machen, was wir in 4 Wochen anhören. Das könnte sein, dass es etwas mit Gruselfilmen zu tun hat. Wir werden sehen. Gedanken quellen, Gedanken schweben, Gedanken kleben an mir, an eine gewisse Person und an euch. Fühlt euch gedrückt und, naja, geküsst wäre jetzt zu viel gesagt. Auf jeden Fall freue ich mich auf in 4 Wochen, wenn ihr wieder dabei seid. Ich bin Edgar Lent, der Pilot of the Airwaves. Ihr seid meine geschätzten Zuhörer. Das war Howdy Eddy Nummer 119. Und jetzt würde ich sagen, geht's auch schon los, Schätzelein. Und du kennst es eh. Au revoir.

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9: Ja, der Ordnung halber. Eine Ansage von Fanny, die heute auch an den Reglern sitzt. Und ein schönes Intro, das uns außerdem gut gelungen ist. Und meine Wenigkeit an Moderation von Nico Dinte. So soll es sein, das ist geordnet und strukturiert. Außerdem ist heute wieder im Studio Florentine von Cornelius.
10: Anwesend.
9: Stefan, oder beziehungsweise Strocko, endlich mal wieder dabei.
11: Ja, ich hab's auch geschafft.
9: Und wir haben heute einen ganz besonderen Studiogast, und zwar Amaro, Musiker und Ex-In-Begleiter, und der war auch schon mal vor vielen Jahren bei uns, als gerade Jana Kalms, die sicherlich einige von euch noch kennen, einen kleinen RBB-Beitrag mit ihm zusammen gemacht hat. Über, glaube ich, damals ging es um die Ex-In-Ausbildung, ne, Amaro?
12: Ja, also das war schon ein bisschen früher. Das war 2016. Das war die Zeit, während ich die Ausbildung gemacht habe. Und dann vor 3-4 Jahren, etwas später, war ich dann hier.
9: Genau, und du meintest ja im Vorfeld, es gibt viel Neues zu berichten. Ich meine, es sind in den Jahren bestimmt einiges passiert.
12: Tatsächlich, ja.
9: Und da freuen wir uns auch ganz doll von dir zu hören, was es so Neues gibt. Und wir spielen, glaube ich, auch 3 Lieder von dir, ne?
12: Ja, freue ich mich sehr. Habe ich vornherein rübergeschickt. Und das sind, wo ich sehr stolz drauf bin, ziemlich professionelle Studioaufnahmen von 3 meiner eigenen Songs.
9: Genau.
10: Das klingt echt cool.
11: Und ja, weil wir sind ja immer der Platz, wo wir Künstler, die Musik machen und Erfahrungen haben in dem Bereich der seelischen Gesundheit, sind immer bei uns sehr willkommen, weil das gibt erstaunlich viel und erstaunlich Gutes. Und ja, ich bin ganz gespannt.
12: Ja, ich glaube auch, dass es da einen Zusammenhang gibt, dass viele Menschen, die sehr hochsensibel sind, natürlich dadurch anfällig sind für psychische Erkrankungen, aber auf der anderen Seite auch oft sehr kreativ, aktiv und interessiert sind.
10: Deswegen, da gebe ich dir recht, ja.
9: Ich habe neulich über Kurt Winkler, den Autoren von Ich ist manchmal ein anderer, den Tipp bekommen, mich mal interviewen zu lassen. Und ganz am Ende des Interviews kam dann die Frage auf, wie ist das eigentlich mit den kognitiven Fähigkeiten? Nun, Hirnforscher wissen, dass die kognitiven Fähigkeiten in der rechten Gehirnhälfte sind. Die sind eher so fürs Rationale und fürs logische Denken und so. Die ganze Gehirnhälfte ist quasi permanent am Rechnen. Und die ist aber bei Schizophrenie-Patienten leicht unterentwickelt. Das haben Forscher immer mal wieder rausgefunden. Mhm. Während die linke Gehirnhälfte mit dem limbischen System, wo die Emotionen sitzen, die Kreativität und all die Erinnerungen und das Träumen und all das, die ist dafür extrem ausgeprägt.
12: Das ist interessant.
11: Ja, ich weiß nicht, ob man da sagt, ist unterentwickelt oder überentwickelt. Ich glaube, wird einfach mehr angesprochen, angeregt und mehr genutzt.
9: Ja, oder...
10: Ich dachte schon, ich muss jetzt nochmal alle zur Schule ticken. Oh nee, bitte kein Mathe.
11: Bitte kein Mathe.
10: Bitte nicht.
11: Das machen wir mal, Florentine. Wir machen ja ab jetzt Mathe. Ich komme zweimal die Woche vorbei und dann gibt's Mathe.
10: Oh nee, ich will besser Englisch sprechen, bitte. Das kann ich eher gebrochen als Mathe. Geh weg.
11: Geh weg, okay.
3: Mit der rechten Gehirnhälfte, damit das wieder ein Ausgleich kommt. Nee,
10: keine binomischen Formel, keine lineare Funktion mehr. Ich bin so froh, dass ich seit 2018 rausbuxiert wurde. Ich bin sehr froh, auch nicht mehr in der Ausbildung zu sein. Das war alles Tortur.
11: Dann lassen wir das mit Mathe.
10: Ja, Mathe ist gut. Ja.
3: Spiel lieber Musik, ne? Ja. Das regt schön die linke Gehirnhälfte an.
10: Ja, das ist viel besser. Ja
3: auch nicht vergessen, nicht, dass die nachher unterentwickelt ist, ne?
10: Ja. Wir hätten alles aus dem Wissen, dass, jetzt habe ich den Namen jetzt nicht im Kopf. Der Name war nochmal?
12: Amaro.
10: Amaro. Name. Ja, ein bisschen Name im Kopf stecken bleibt bei mir, dauert ein Weilchen. Hat Musik mitgebracht. Du hast auch Musik, oder?
9: Nee, ich habe euch.
10: Gar
9: ich
10: keine.
9: Überlasse euch heute das Feld.
10: Ah, ich habe auch
9: ich
10: Musik.
9: Ich mache hier immer nur die Anmoderation und dann lasse ich euch machen.
10: Und für die Schuhe als Hitparade ist auch ein Lied dabei, oder?
3: Ja, genau. Wir haben alle Musik mitgebracht und ich bin so gewöhnt an Rituale, dass immer als erstes die Zuschose als Parade
11: kommt. Dann kommt jetzt das Song aus der Zuschose mit Parade.
10: Ja, dann lassen wir es ein bisschen zu schrotig werden.
3: Dann nehmen wir das Bier bieben. Schizophreno.
11: Dann mal los.
10: Ja, auf geht's.

0: Da sind wir wieder.
1: Oh, der Beat war cool.
2: Vorhin war das Thema gerade Kurt Winkler. Da wollte ich dich mal fragen, hast du zu dem persönlichen Kontakt?
0: Nicht persönlich. Aktuell Kurt Winkler, ja, vielleicht kann Fanny dir da ein bisschen mehr zu erzählen, weil Fanny hat quasi den Kontakt hergestellt.
2: Ach so.
0: Damals, wir waren bei seiner Lesung, als er seinen autobiografischen Roman vorgestellt hat. Und danach hatten wir ihn, glaube ich, auch in der Sendung interviewt. Oder wie war das nochmal? Wir hatten während der Lesung ihn interviewt, das aufgenommen. Und dann hatten wir ihn aber nochmal am Telefon, später dann eine kurze Zeit, und dann nochmal am Telefon live interviewt.
2: Ja.
0: Und er organisiert ja das Mad Camp.
2: Ja.
0: Genau, das weißt du dann wahrscheinlich auch.
2: Ja.
0: Und er bringt dann immer so ein Newsletter raus. Und ich hatte mich mal für diesen Newsletter angemeldet.
2: Mhm.
0: Und dadurch, er weiß eigentlich im Endeffekt immer noch nicht, wer ich bin.
2: Mhm.
0: Ich bin nicht so berühmt, leider.
1: Oh.
0: Aber dieser Tipp zum Beispiel jetzt neulich mit diesem Interview, dass es ein Pharmaunternehmen hat eine Umfrage gestartet zwischen Fachpersonal, Angehörigen und Betroffenen. Und ich war halt eine von 7 oder 8 Betroffenen, die da interviewt wurden, eine Stunde lang. Und da gab es dann auch eine Vergütung für.
2: Von wem ging das Interview aus?
0: Von einem unbekannten Pharmaunternehmen.
2: Ach so.
0: Also das dürfen wir ja in dem Sinne, also ich weiß jetzt nicht, wie transparent das sein muss, aber das erfährt man ja meistens
1: Und den
0: nicht,
1: Tipp dazu hattest du von Kurt Winkler?
0: Und den Tipp hatte ich von Kurt Winkler, genau.
1: Weil der das so für alle, oder habt ihr beide drüber gesprochen?
0: Der hat das für alle.
1: Okay.
2: Ich habe mal einen Vortrag von ihm gehört, da gab es ein Peer-Treffen, also für die Genesungsbegleiter in Berlin, die stationär arbeiten, im Theodor-Wenzel-Werk. Da hatte ich einen Vortrag von ihm gehört und auch von seinem Buch, was ja wohl ziemlicher Bestseller geworden ist. Ich habe ihm zufälligerweise jetzt vor kurzem mal eine E-Mail geschrieben, weil ich habe ja auch ein Buch geschrieben über mein Leben und bin da gerade auf der Suche nach einem Buchverlag. Deswegen hatte ich ihm mal eine E-Mail geschrieben und wollte ihn fragen, ob man sich da mal austauschen kann oder ob er mir was empfehlen kann.
0: Das ist sehr spannend. Das Spannende ist halt, ich habe jetzt in diesem Jahr alleine 2 oder 3 Bücher, autobiografische Romane im Zusammenhang mit der Erkrankung gelesen.
2: Mhm.
0: Und ich kriege tatsächlich öfter mal Manuskripte von Leuten zugesandt, die so eine erste Einschätzung haben wollen, weil ich habe ja meinen eigenen kleinen Verlag und veröffentliche ich da auch regelmäßig Bücher. Habe ja letztes Jahr auch selber eins veröffentlicht über BOD, Books on Demand, weil weiß ich nicht, ob dir das was sagt.
2: Ja.
0: Und ich habe halt von Anfang an gesagt, ich will nicht zu einem großen Verlag, weil mir das einfach zu stressig ist und so berühmt will ich eigentlich auch gar nicht werden.
2: Mhm.
0: Aber wir können heute gerne nochmal über dein Buch sprechen. Ich weiß nicht, hast du jetzt das Manuskript fertig oder?
2: Das Buch ist komplett fertig geschrieben. Das sind 20 Kapitel, ungefähr 138 A4 Seiten. Und ich hatte mich, die erste Bewerbung hatte ich an den Psychiatrieverlag geschickt.
0: Ja.
2: Und da kam jetzt auch nach 2 Monaten leider eine Absage.
0: Ja.
2: Wohl aus finanziellen und personellen
0: Was schon gut ist. Manche kriegen nicht mal mehr.
2: Also die hatten sehr ausführliche und nette Nachricht geschrieben.
0: Das ist gut. Heb die unbedingt auf. Die ist für später wichtig.
2: Und dann hatte ich jetzt halt mal recherchiert nach Kurt Winkler und habe gesehen, wo der ja schon überall im Fernsehen bei Talkshows und
0: bei, der war bei einem Literaturagenten.
2: Und ich habe mal recherchiert, bei welchem Verlag der ist und bin dann auf den Penguin Verlag gestoßen. Und die haben halt verschiedene Unterverlage. Und das ist dann der Goldmann Verlag, bei dem er ist.
0: Genau.
2: Und da hatte ich jetzt auch nochmal eine Bewerbung an den Penguin Verlag geschickt. Und das
0: kann
2: dann auch
0: nochmal 3 Monate
2: dauern.
0: Aber bei Kurt Winkler weiß ich von damals, der hatte einen Literaturagenten.
2: Mhm.
0: Und er ist losgegangen damals mit kleinen Zettelchen, wo er sich so Notizen drauf gemacht hatte. Da hatte er tatsächlich noch nicht ein Wort geschrieben oder abgetippt. Er hatte nur diese Notizen.
2: Mhm.
0: Und dieser Literaturagent hat dann quasi mit ihm zusammen an dem Manuskript gearbeitet und ist dann bei diesem Verlag beworben.
1: Hat er den bezahlt?
0: Natürlich. Der kriegt eine Provision.
1: Bestimmt teuer, oder? Ja.
0: Der kriegt eine Provision.
1: Das ist sicherlich nochmal spannend zu eruieren, wie man an einen Literaturagenten
0: kommt. Aber Friedemann, nochmal ganz kurz, wie ist denn der Titel von deinem Buch?
2: Ja, der Titel ist Die zwei Welten zwischen Psychose und Realität.
0: Okay, und ist also sagt es autobiografisch?
2: Ist ein autobiografischer Erfahrungsbericht.
0: Und geht's da wirklich hauptsächlich um die Erkrankung oder?
2: Sowohl als auch. Also das ist schon der Fokus. Also ich habe da sehr detailliert beschrieben meine Wahrnehmung und meine Erlebnisse in Psychosen und auch meine Psychiatrie Aufenthalte. Aber es ist im Prinzip ganz streng chronologisch, eigentlich von Geburt an auch meine Kindheit und meine Jugend ein bisschen umschrieben, wie das dann auch zur ersten Krise kam, die ich mit 16 bekommen hatte. Mhm. Und sehr chronologisch alles, was ich so erlebt habe. Und immer wieder dieses Hin- und Hergerissensein zwischen diesen beiden Welten, zwischen der Realität und dieser Psychose, die ich auch immer wieder als sehr angenehm und auch spirituell zum Teil erlebt habe.
0: Ja.
2: Und
0: verständlich. Also
2: habe das praktisch bis in die Gegenwart dann geschrieben und habe jetzt da immer weiter dran geschrieben und habe jetzt doch vor kurzem einen Abschluss gefunden nach 20 Kapiteln. Und genau.
0: Also du sagtest irgendwie 138 A4-Seiten. Mhm. Sind das dann Normseiten? Also eine Normseite wäre jetzt 1500 Zeichen.
2: Ja, normalerweise ist ja A5 so kleiner. Das heißt, kannst du mal 2 rechnen, dann hast du so ein normales Buchformat. Was dann A5?
0: Naja, genau. Also du müsstest jetzt eine Normseite, müsstest du so Pi mal Daumen mit einer Formel mal 2,3 rechnen, dann hättest du sozusagen den Umfang des Buches, also Buchseiten.
2: Ja.
0: Also du hättest jetzt, ich rechne das jetzt mal kurz quer, aber da hättest du 350 Buchseiten.
2: Naja, 138 mal...
0: 2,3.
2: Ja, genau. Also wenn man... A5 ist es ja meistens.
0: Und 350 Buchseiten ist, ist viel für dieses Thema. Mhm. Ist viel, weil es ist ein schönes, dickes Buch dann, aber ist viel für dieses Thema. Da steckt auf jeden Fall eine Menge drin. Aber ich fand diesen Aspekt ganz interessant, den du gesagt hast, eigentlich bist du eigentlich ganz glücklich in der Psychose.
2: Ja.
0: Vielleicht können wir da im
1: das
0: Laufe der
1: ist ein guter Cliffhanger.
0: Vielleicht können wir da in dem Laufe der Sendung auch nochmal drauf zurückkommen, weil ich habe schon gesehen, Stefan hat ganz schräg geguckt. Der findet das gar nicht so lustig.
3: Ja, glücklich. Nee, ich finde es interessant, weil ich kenne habe davon schon gehört. Kennen tue ich es nicht, weil ich bin kein Erfahrener. Aber dass es auch so eine Anteile bei den Erfahrungen gibt und dass es auch Menschen gibt, die an Psychosen leiden, die niemals in der Klinik sehen, weil die das da nicht auffällig werden mit.
1: Ich finde das einen guten Cliffhanger.
4: Ja.
1: Aber vielleicht gönnen wir unseren Köpfen mal eine kurze Pause, weil der Amaro macht auch ganz tolle Musik.
4: Ja, dann hören wir es hören.
1: Hört vielleicht mal ein bisschen Musik und dann steigen wir da nochmal ein, finde ich.
0: Also ich würde sagen, genau, also wollte ich als nächstes drauf kommen. Danke, Fanny, dass du das mir immer wieder vorwiegst.
1: Was spielen wir denn?
0: Aber können wir ein Lied von dir
2: gleich spielen? Ja, sehr gerne. Wir können ja mal anfangen mit Up and Down, wo wir gerade so waren zwischen diesen beiden Welten.
4: Ja.
2: Up and Down, es geht immer auf und ab. Also das Leben ist ein einziges Auf und Ab, ne? Also von Gefühlen, positiven Gefühlen, negativen Gefühlen. Und das ist so die einzige Konstanz, ne? Diese Veränderung.
0: Ja.
4: Ja.

0: Okay, auf und ab, aber zurück zu den positiven Gefühlen.
1: Ja, das war ja ein richtiger Metallica-Vibe.
2: Ja.
1: Ist das so ein Einfluss von dir oder?
2: Ein bisschen. Also, ich habe früher in meiner Jugend sehr viel Metal, so das harte Zeug gehört und auch viel Rock. Mittlerweile bin ich da total offen geworden. Kann mir aus jeder Musikrichtung irgendwie was raussuchen oder Künstler, die mir gefallen.
1: Ja.
2: Aber ja, gerade so dieses New Metal früher so mit Korn und Linkin Park und Slipknot und System of a Down und so. Oder Creed ist auch eine Band, eine Rockband, die ich sehr gerne gehört habe. Hört man manchmal so ein bisschen vielleicht raus.
3: Schade, dass Marke nicht da ist.
4: Ja, der hätte sich sehr gefreut. Schöne Grüße an Macke, falls er zuhört.
3: Gute Besserung.
4: Ja.
3: Aber mich interessiert wirklich, wie das so aussieht, wenn man so eine Psychose als positiv erlebt.
2: Ja. Gute Frage. Also, wie das anfing bei mir, in so eine manische Richtung, ich dachte halt, ich bin jetzt so der neue Messias, ich bin jetzt so der neue Auserwählte, der jetzt die Welt und die Menschheit retten muss. Und es sind natürlich total überwältigende Gefühle, wenn man jetzt auf einmal irgendwie denkt, man ist jetzt so, ja, wie so ein zweiter Jesus irgendwie. Und das ist schon, sind schon intensive Gefühle, die natürlich auch, die einem auch ganz angenehm sind irgendwie. Oder ja, dass man sich so wie so ein Gott fühlt irgendwie. Oder ich hatte dann auch irgendwie sehr viel später das Gefühl von magischen Fähigkeiten oder das Gefühl, so telepathische Unterhaltung zu haben oder wie so eine Art Zauberkräfte irgendwie, dass ich muss ich kurz überlegen. Ach so, genau, so Heilungskräfte, ne? Also das habe ich sogar immer noch manchmal, dass wenn ich irgendwie Schmerzen habe irgendwo am Körper, dass ich das selber wegmachen kann mit meiner Geisteskraft. Und es funktioniert halt immer wieder so, wenn ich mir so ein weißes Licht vorstelle. Also sowas zum Beispiel.
3: Aber das klingt ja richtig wie eine gute Kraft, wenn man sozusagen weiß.
2: Sehr spirituell, ja.
4: Ich glaube, das gibt es aber sogar in irgendeiner Wissenschaft, oder?
3: Du guckst mich jetzt an, ich weiß nicht alle. Das
4: kommt mir so bekannt vor mit diesem Schicklicht dahin und so.
2: Naja, es klingt jetzt eher spirituell als wissenschaftlich. Ist halt was man schlecht beweisen kann, aber wenn man an eine Sache glaubt, dann kann das schon unglaublich viel bewirken. Und ich hatte auch einen starken Glauben an Gott, was mein Leben auch eine große Qualität gibt. Und so dieses Glauben ans Gute und auch an die Liebe irgendwie.
4: Ich würde auch sagen, Bei mir war es manchmal auch so, dass ich mich wirklich gequält habe, wenn ich so schrotig war. Ich hatte auch gerade dieser Schlafmangel hat mich sehr gequält. Gerade ich hatte auch mal so ein ganz blödes Gefühl im Kopf, so ein wuschiges Gefühl. Das hat mich richtig so ausgenockt. Gerade dieses, wie kann man das sagen, diese Negativsymptomatik, die hat mich nämlich echt blöd. Konzentrationsprobleme. Ich habe eine Serie geguckt und ich habe nicht verstanden, was da ist. Ich habe was gelesen, ich habe nichts verstanden und ich weiß nicht, habe ich endlich Hosen genossen? Ich weiß es gar nicht.
1: Amaro, das kennst du auch, oder? Das hat also so zwei Seiten.
2: Ich kenne auch Ängste, ich kenne auch depressive Gefühle, sowas kenne ich auch alles, aber an sich sehe ich schon die Psychose als einen Teil von mir. Und ich habe irgendwann beschlossen, das nicht mehr länger als Krankheit zu sehen, sondern einfach einen Zugang zu einer anderen Welt. Und da kann man das ja offen lassen, ob das jetzt gesund oder krank ist. Aber aber es kommt einem manchmal auch so ein bisschen übernatürlich vor irgendwie.
4: Naja, ich hatte jetzt auch nicht Psychose, ähnliche Sachen, die halt bei mir in Krisen vor,

0: Bitte sagt mir das.
1: Ja,
0: Ach, ja,
1: ich
0: das.
1: wollte haben und hab die nicht bekommen.
0: Ja.
1: Das ist immer
0: Ja,
1: so
0: ich
1: ein
0: glaube,
1: bisschen.
0: ja, Schizophrenie ist jetzt auch echt so unter den psychiatrischen Diagnosen,
1: Ja,
0: glaube ich, auch echt
1: ich
0: die
1: weiß, dass ich Psychosen
0: unsexiesten.
1: hatte und ich weiß, dass
0: Genau.
1: ich wahrscheinlich noch ein paar bekommen werde. Aber das mit dieser Borderline-Geschichte ist leider immer noch so eine Sache, die immer noch nicht diagnostiziert wurde und keiner mir geben will. Und mittlerweile habe ich mich so ein bisschen abgefunden, aber es ist halt auch richtig blöd, ne? Ich habe letztens beim Buchlesen habe ich auch noch meinen Namen gesehen und bin aber froh, dass ich aufgehört habe. Ich hatte auch als Teenie angefangen mit MS. Gestörten Verhalten, aber immer noch ein bisschen was damit zu tun, aber
0: Ja. Ach
1: ja.
0: ja, so
1: Ich
0: ist
1: finde
0: es mit
1: den
0: den
1: Zugang,
0: Lehrbüchern.
1: den
0: Ja.
1: Friedemann gerade gesagt hat, so dieses das als Teil von sich annehmen, den finde ich total interessant und
0: Ja.
1: sympathisch, zu sagen, okay, es gehört zu mir und es gibt da
0: Ich habe
1: Dinge.
0: ehrlich gesagt zu überlegen, aber viele stechen ja ihren Namen ja über und ich habe echt überlegt, es ist so verzieren. Also ich habe. Ja, ich habe eine Geschichte, die ich irgendwann aufschreiben will. Und dieses Jahr habe ich nicht mehr viel geschafft. Tut mir leid, ich nehme das nächstes Jahr als Vorsatz vor, ein bisschen mehr zu schreiben. Und da gibt es halt ein Motiv, was mir sehr gefällt. Und das ist ein Unendlichkeitszeichen mit einem Kreis drumherum. Und das würde ich, wenn ich es irgendwann geschafft hätte, das erste Buch halt zu schreiben, auf die Namen halt so rauf tätowieren lassen, wenn es dann irgendwann. Aber, ja, aber es ist quasi als Stempel so, dann ist eine Phase des Lebens halt vorbei und ich habe es halt mittlerweile akzeptiert, dass ich halt jeden Tag Tabletten nehmen muss. Ja, das ist halt die Krankheit halt da und die ist ja schon fast 10 Jahre da und Das würde ich
1: ja.
0: auch gerne noch mal vertiefen
1: Naja,
0: wollen.
1: andere
0: Mit
1: haben andere schlimmere
0: der
1: Probleme.
0: Akzeptanz
1: Ja,
0: und
1: das ist
0: Frieden,
1: schwierig
0: wie
1: manchmal.
0: Amaro das sagt, ne, mit
1: Ja.
0: irgendwie das als ein Teil von sich zu betrachten. Aber sag mal
1: Ja.
0: trotzdem, wenn noch mal ein
1: Aber
0: bisschen
1: ich will noch
0: Musik
1: ein bisschen
0: spielen.
1: Musik hören, genau.
0: Ja, ich habe auch Weihnachtslied. Wollen wir ein Weihnachtslied spielen? Wir haben ja nur 2 Wochen ja schon längst. Fast
1: Wir können auch schon ein
0: Weihnachten.
1: bisschen die Weihnacht einziehen lassen.
0: Ja, lass
1: Ja,
0: mal ein bisschen die
1: es ist
0: Weihnacht
1: nicht Last
0: einziehen.
1: Christmas, keine Sorge.
0: Coldplay wollte, ne?
1: Ja, Christmas Lights.

0: ist schon mit Silvester.
1: Da knallt schon. Oder feiern die Silvester mit Raketen?
0: Weihnachten meinst du?
1: Weihnachten mit Raketen. Ja, jetzt habe ich ist echt Gag versaut.
2: Ja.
1: Da sind wir wieder.
0: Genau, Coldplay, lange nicht gehört, aber so ein bisschen weihnachtliche, warme Stimmung ist ja auch schön. Wir sind die Patientenantenne, wir haben heute Amaro zu Gast, Ex-Innenbegleiter und Musiker und wahrscheinlich noch und Autor und ich glaube, es gibt wahrscheinlich noch mehr über dich zu erzählen. Aber Nico Dinte, du wolltest nochmal das Licht auf was lenken?
3: Wir haben ja noch zwei Songs und wir wollen natürlich noch viel, viel mehr von Amaro hören. Er ist ja so selten leider nur bei uns. Wir haben jetzt schon die Neuigkeit gehört, du hast an dein Buch fertig quasi. Mhm. Du könntest es quasi direkt an Verlag schicken, hast es auch schon probiert.
4: Ich werde mich auch noch bei weiteren Verlagen bewerben. Muss jetzt erstmal 3 Monate warten, bis die sich dann zurückmelden. Ja.
3: Okay, aber diese Books on Demand Sache ist nichts für dich, oder?
4: Ja, habe ich auch schon von gehört, aber dadurch, dass ich den Support, was Werbung angeht und auch, dass ich sehr daran interessiert bin, Lesungen zu veranstalten und sowas. Ich glaube, das wäre dann nicht inbegriffen bei so einem Selbstverlag und diese Unterstützung möchte ich gerne in Anspruch nehmen.
3: Okay, ja, das ist auf jeden Fall ein gutes Ziel. Also auf jeden Fall erstmal dazu viel, viel Glück, viel Erfolg. Und
1: aber Nico Dinte, hast du da ein bisschen Erfahrung? Kann man das auch beides parallel irgendwie verfolgen?
3: Naja, Verlag
1: schickt und selber veröffentlicht?
3: Also ganz von vorne anfangen, muss ich jetzt echt ganz von vorne anfangen? Gut, okay. Also so wie Amaro das macht, er hat ein klares Ziel vor Augen. Er sagt, er möchte gerne nicht alles alleine machen. Und bei mir ist es ja so, ich mache ja alles alleine.
1: Ja, ich glaube, das machen die meisten ja so zum Anfang von so, wenn sie so Karrieren starten, glaube ich, man das viele ja.
3: Also ich glaube, es kommt auch ein bisschen drauf, auf Genre drauf an. Also ich sag mal so im Buchhandel, in der Literatur, da gibst du gerne ab an Lektoren, du gibst ab an Literaturagenten, du gibst ab an das Marketing, an Verlage, du gibst ab die Durchführung von Lesungen an Buchhandlungen. Also das ist schon nochmal was anderes. Da brauchst du jetzt, sagen wir mal, nicht diesen Vorlauf wie bei Musik zum Beispiel oder Comedy oder so, ne?
0: Aber ich glaube auch, so ein Verlag möchte gern die Rechte an so einem Buch haben, weil sie ja damit ihr Geld verdienen. Und wenn das schon vorher irgendwie beim Self drucken, du lädst ihn einfach runter und druckst es dir aus, bekommst, dann nehmen die das
1: nicht. Das kann man nicht vorher. Also, dass man das, und dann nimmt man es halt runter, wenn man den Vertrag mit dem Verlag hat.
0: Nee.
1: So funktioniert es.
0: Leider nicht.
1: Hätte ich dir jetzt gewünscht, dass man das auch so machen kann, so in beide Richtungen, weil das finde ich, so macht es ja irgendwie nur Sinn. Meinst du, das funktioniert auch so, wenn jetzt einer bei Spotify da seine Lieder hochlädt?
0: Nee, das ist anders. Bei Spotify ist es so, du kannst es selber hochladen, kriegst du relativ wenig Kohle, weil du halt nicht in irgendwelchen Playlists auftauchst von Spotify, wenn du beim Verlag da drinne bist. Das gehört ja, Spotify gehört ja den großen in der Musikbranche. Ich glaube, Universal und wie sie alle heißen, Sony, die hängen damit drinne, den gehört Spotify und die verdienen damit weiterhin Geld, aber die Künstler kriegen nicht mehr so viel Geld, weil du ja pro Klick bezahlt wirst und das
1: ich meine jetzt nur, aber verbaue ich mir damit selber den Weg, da auch nochmal bei so einem Label da, bei so einem von den Großen da irgendwie nochmal
0: veröffentlicht? Das sicherlich nicht, aber die Musik, die du da schon veröffentlicht hast, werden die nicht nochmal versuchen zu verkaufen, können sie dann kein Geld mehr mit verdienen.
1: Songs schreibt man schneller als ein Buch, verstehe. Mhm. Okay.
2: Es ist ziemlich schwierig, heutzutage berühmt zu werden, aber manchmal gleichzeitig auch einfach, ne? Also.
1: Ja, nicht so leicht.
2: Ja.
3: Und genau, du hast dann diese Ex-Innen-Ausbildung damals vor fast 10 Jahren, ne? Ja. Du könntest fast schon feiern. Nächstes Jahr, ne? 2026.
4: Genau, 2016 habe ich mein Zertifikat damals bekommen.
2: Kann man das noch kurz erklären, was eine Ex-In-Ausbildung ist?
0: Also Ex-In-Ausbildung, wir haben ja die Experten hier, warum versuche ich das jetzt? Mann, ich halte das einfach mal mit dem Mund.
4: Das ist die einzige Voraussetzung ist, dass man Krisenerfahrung hat. Und da spielt die Diagnose keine Rolle und man lernt, seine Krisen zu reflektieren, denen auch einen Sinn zu geben im Nachhinein. Und dann als ausgebildeter Genesungsbegleiter gibt man sein Erfahrungswissen weiter, macht viele Gespräche, vermittelt Hoffnung und Mut, ab und zu auch begleitete Ausgänge und man ist so, man wird vom Betroffenen zum Professionellen, ne? Also man ist so ein, man hat so eine Brückenfunktion, also eine Vermittlerfunktion zwischen Patient und Personal. Und also der Fokus liegt schon auf den Gesprächen, die man führt mit den Patienten.
2: Ja, macht sie Spaß?
4: Sehr, ja. Macht mir großen
2: Klassische
4: Spaß.
2: Klassische Frage.
1: Ja, das machst du noch, ja?
4: Ja.
2: Ja, cool. Ja.
0: Das ist, wo ich immer sage, ich kann mir das zwar vorstellen, aber ich werde nicht rankommen. Wenn man keine Krisenerfahrung hat, kann man sich sonst was überlegen.
2: Ja, was
0: die Erfahrung ist wahnsinnig wertvoll.
2: Jetzt kann ja noch werden, ne? Vielleicht kriegst du ja bald eine Zischose. Ein paar Joints rauchen, dann geht's nur.
1: Anleitung zur Zischose gibt's hier heute.
0: Ich glaube, da habe ich richtig Angst vor.
4: Ich habe gehört, mit LSD kann man versuchen, viele Psychosen nachzuempfinden.
2: Oh Gott.
4: Dann hat man so eine künstliche Psychose. Okay.
1: Also wenn du, ja, hörst du, ne? Wenn du es richtig psychoaktiv und zum Beispiel gerade zum LSD.
2: Okay, gut. Bitte nicht nachmachen. Wir wollen alle psychosenfrei sein oder am besten, naja.
3: Und als nächstes hast du ja, ich habe zum Beispiel deinen Instagram-Kanal, verfolge ich ja regelmäßig, da habe ich dich zum Beispiel gesehen bei einem Auftritt. Da habe ich dich gesehen auf der Bühne mit Gitarre und Gesang, auch ein Lied, was wir gleich noch spielen werden. Und also das ist ja, du sagtest ja schon zu Anfang, du bist sehr kreativ, ne? Mhm. Und sehr vielseitig.
4: Ja.
3: Das ist ja eine absolut tolle Eigenschaft, vor allem auch deswegen, weil du ziehst es durch. Du schreibst nicht einfach nur einen Song und dann landet der in der Schublade, sondern du gehst sogar den Schritt bis zur Vertonung. Mhm. Könntest du es quasi jetzt bei Spotify oder Deezer oder...
4: Ja, bin ich ja.
3: Ja.
4: Ja. Ich bin ja da überall vertreten.
0: Wie findet man dich bei Spotify? Weil das ist ja immer...
4: Amaro.
0: Ja. Also.
4: Also wenn man, es gibt mehrere Amaros, wenn man kleines A, großes M, kleines A, großes R, kleines A, immer klein, groß, klein, groß, klein. Bei dieser Schreibweise findet man mich dann, weil es gibt noch andere, die sich auch Amaro nennen. Und ansonsten bin ich bei YouTube und Instagram Amaro Official.
1: Super.
0: Super. Also, liebe Hörerinnen, wenn ihr mehr von Amaro hören wollt, schön bei Spotify mal suchen, durchscrollen, Amaro finden und anhören, anklicken und auf YouTube und
3: bei Instagram. Genau. Und jetzt hören wir noch einen Song von dir. Erzähl mal kurz was dazu.
4: Ich muss mal kurz überlegen. Ich hatte Up and Down, Innocent und der Jesus, ein sehr christlicher Song, der auch meinen Glauben ausdrückt und ist ja im Prinzip eine Liebeserklärung für Jesus und drückt auch so meine Dankbarkeit aus. Dankbarkeit finde ich generell auch ein sehr wichtiges Thema, dass man alles, ja, wenn man alles hat, was man braucht eigentlich im Leben und das dann auch zu schätzen weiß und das ist so eine, das drückt mein Glauben aus, dieser Song, Jesus.
1: Okay, und wer jetzt noch ganz altbacken unterwegs ist und noch auf Kassette mitschneidet oder wieder mitschneidet, oh je, kann sich jetzt bereit machen, die Rekordtaste drücken. Gleich könnt ihr die Pausentaste hochdrücken.

0: Yeah. Also, ne, wir haben uns gerade beraten, wir sind hier einig. Ja, wir haben Amaro's Jesus zum offiziellen Weihnachtssong 2025
1: gekürt. Oh, das ist ja süß. Ja. Ich fühle mich sehr geehrt.
2: Bravo.
3: Ja, kann, Last Christmas is out, Jesus is in. Da freut sich Stefan jetzt total, ne? Denn mit Last Christmas kann man dich jagen, oder? Ja.
4: Nicht mehr. Ich habe letzte Woche mit meinem Sohn eine Karaoke-Anlage ausprobiert und dann haben wir zusammen Last Christmas gesungen und zwar so schlecht, dass ich, glaube ich, das Original jetzt als sehr entspannend empfinden kann.
3: Naja, singen ist auch so eine Talentfrage. Ne? Ich habe ja jahrelang im Chor gesungen und dann hat mein Vater, wenn ich halt ein bisschen auch erzählt habe, ich habe Chor, hat er mal versucht, ein bisschen was zu singen und der hat immer so richtig schlecht gesungen und dann dachte ich mir so, oh Gott.
4: Ich singe jetzt auch nicht, keine Sorge.
3: Okay.
0: Amaro, aber deine Chorerfahrung, die war positiv, wie es aussieht, oder?
1: Ich war auch schon mal in einem Chor, aber immer nur so ganz kurzfristig. Also ich sehe mich eher so als Songwriter, meine eigenen Songs lieber schreiben und dann auch zu singen.
3: Ich bin ja jetzt seit August beim Trialogischen Chor in der Krunhofstraße.
1: Ja, da war ich auch mal kurz.
3: Ja, ja. Ja, ich war vorher mit in der Schulzeit beim Hardcore-Eller. Den gibt's zwar immer noch, aber jetzt bin ich in einem anderen Chor gelandet und ja, das ist auch gut. Ich glaube, ich bin da sogar die Jüngste. Aber es macht trotzdem Spaß.
4: Das ist die Hauptsache.
3: Ja.
2: Haben wir noch einen Weihnachtssong von dir oder?
1: Mehr so ein Liebeslied.
2: Liebeslied, wie
1: sieht's
2: denn in der Liebe bei dir
0: aus?
1: Das ist ja jetzt sehr privat.
0: Oh, Dr. Sommer fragt nach.
1: Ich bin glücklicher Single, schon gefühlt mein ganzes Leben lang. Und hab da noch nicht den passenden Topf zu meinem, noch nicht den passenden Deckel zu meinem Topf gefunden. Aber das ist auch in Ordnung. Also ich bin glücklich trotzdem und zufrieden mit meinem Leben.
3: Das ist gut.
0: Aber du schreibst über die Liebe.
1: Ja, das ist trotzdem sehr inspirierend, dieses Thema. Und Liebe ist für mich sehr viel mehr als nur diese romantische oder partnerschaftliche Liebe. Ich finde, es gibt auch familiäre Liebe. Mhm. Freundschaft ist von mir auch eine Form von Liebe. Oder Nächstenliebe einfach, Menschen gegenüber respektvoll sich zu verhalten. Das ist alles, Liebe ist viel, viel mehr und viel größer als, ja, oder diese göttliche Liebe, ne, die man von Gott erfährt.
0: Und wo sich auch wieder der Kreis schließt, ne? Wann redet man so viel über Liebe und Nächstenliebe und familiäre Liebe und Hass und so weiter? Als zu Weihnachten.
3: Ja. Naja, Selbstliebe ist auch sehr wichtig.
1: Ja, das habe ich
0: heute in einem Podcast gehört. Ja, auch das wird immer relevanter zu Weihnachten. Immer mehr Leute schenken sich selbst was.
1: Warum nicht?
3: Ja.
2: Ich schenke mir einen Dampfreiniger endlich mal.
0: Zum Beispiel.
3: Ja, kann man gebrauchen, ja.
0: Hören wir mal rein. Innocent, ne?
1: Ja, genau.
0: Über die Liebe. Moment, ich klicke nochmal drauf. Manchmal werkt er irgendwie.

0: Ja, Wissenschaft und Forschung haben herausgefunden, dass das Herz mächtiger ist als das Gehirn, also dass wir eher von unserem Herzen gesteuert werden als von unserem Gehirn. Das ist durchaus eine sehr interessante Information für jeden, der irgendwie sich mit Psychologie auseinandersetzt. Aber für uns Menschen mit psychischer Erkrankung, die ja natürlich vom Gehirn vor allem ausgeht, vielleicht nochmal so ein kleiner Appell, hör vielleicht einfach öfter auf dein Herz.
1: Ja. Was für schöne Schlussworte. Damit haben wir schon wieder geschafft für heute. Ganz lieben Dank an unseren Gast für deinen Besuch.
2: Danke für die Einladung, hat Spaß gemacht.
1: Beehr uns bald mal wieder, wenn du neue Songs hast oder ein neues Projekt.
3: Ja, einen schönen dritten Advent am Sonntag.
4: Ja, lang ist nicht mehr, also schöne Geschenke besorgen oder auch nicht, wenn man sich dem entziehen will, dem ganzen Konsum. Auch das dürft ihr. Und wir hören noch einen letzten Song, wa?
3: Ja, Do It von der K-Pop-Boyband Stray Kids.
1: At the Consume.

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Herzlich willkommen im Regio Express, dem Regionalmagazin für Südwestsachsen bei Radio T am 1. Oktober. In dieser Ausgabe wird es zum einen um ein neues Kunstwerk im öffentlichen Raum gehen, das seit Ende September am Chemnitztalradweg steht. Zum anderen hört ihr ein Interview über ein neues technisches Verfahren zur Verbreitung von Warnmeldungen über den digitalen Rundfunk DAB+. Außerdem haben wir wie immer ein paar Veranstaltungstipps für die laufende und die kommende Woche. Zunächst aber erstmal ein bisschen Musik.

Ihr hört Radio T. Wir befinden uns im Regio Express, dem Regionalmagazin für Südwestsachsen. Wir kommen zu den Veranstaltungstipps in dieser Ausgabe. Am nächsten Montagabend laden das Projekt Filmland Sachsen und die Landeszentrale für politische Bildung zu einem politischen Kurzfilmprogramm ins Kulturpalais Liechtenstein. Unter dem Titel Bleiben, Verändern, Aufbrechen sind dort 5 Filme aus den Jahren 2020 bis 2025 zu sehen, die sich unter anderem mit den Themen Weltoffenheit und Integration, dem Aufbrechen und der Bewahrung von Traditionen und der Suche nach einem Ort zum Bleiben befassen. Und zwar vor allem mit Blick auf junge und jung gebliebene Menschen. Im Anschluss an die Vorführung wird es noch ein Gespräch mit Sophia Ziech, der Regisseurin eines der gezeigten Filme, geben. Beginn der Veranstaltung ist am Montag um 19 Uhr im Kulturpalais in der Schlossallee 2 in Liechtenstein. Seit dem 15. September ist die Wanderausstellung Festgehalten in Zwickau zu sehen. Thema dieser Ausstellung sind die Deportationen im nationalsozialistischen Deutschland zwischen 1938 und 1945. Mehr als 200.000 Menschen wurden in dieser Zeit verschleppt und die meisten von ihnen in Vernichtungslagern ermordet. Die Praxis der Deportationen war dabei für die deutsche Bevölkerung sichtbar und zahlreiche dieser Deportationen sind fotografisch dokumentiert. Seit 2021 gibt es ein Forschungsprojekt an der Freien Universität Berlin, das diese Fotografien sammelt und analysiert und sie in einem virtuellen Atlas für Forschungs- und Bildungsarbeit zur Verfügung stellt. Die Wanderausstellung Festgehalten zeigt eine Auswahl dieser Fotografien, in denen nicht nur die Opfer, sondern auch Täter und Zuschauer zu sehen sind und erinnert damit daran, was in NS-Deutschland Normalität war und dass die spätere Beteuerung vieler nichts gewusst zu haben vor allem Ausdruck einer individuellen wie kollektiven Verdrängungsleistung war. Zu sehen ist die Ausstellung in Zwickau noch bis zum 17. Oktober in den Priesterhäusern am Domhof 5 bis 8, immer Dienstag bis Sonntag in der Zeit von 11.30 Uhr bis 17 Uhr. Ende Oktober wird die Ausstellung dann nach Plauen verlegt und Anfang November wird sie schließlich in Chemnitz zu sehen sein. Am Donnerstag, dem 8. Oktober, zeigt das Chemnitzer Lesecafé Odradek in Kooperation mit der Landesarbeitsgemeinschaft Shalom der Partei Die Linke den israelischen Film We Will Dance Again. Die Dokumentation aus dem Jahr 2024 rekonstruiert die Ereignisse rund um den Angriff palästinensischer Terroristen auf das Nova Musikfestival in Israel am 7. Oktober 2023. Anhand von Interviews mit Überlebenden, Handyvideos von Festivalbesuchern und Videomaterial der Hamas. Die Vorführung soll eine Mahnung und Solidaritätsbekundung zugleich sein gegen Terror, gegen Antisemitismus und gegen Islamismus. Beginn der Veranstaltung ist am 8. Oktober um 19 Uhr. Im Anschluss an die Filmvorführung wird es die Möglichkeit zu Austausch und Diskussion geben. Das Lesecafé Odradek befindet sich in Chemnitz in der Leipziger Straße 3.

0: Ihr hört den Regio Express, das Regionalmagazin von Radio T. In den nächsten Minuten wird es hier ein bisschen um Kunst im öffentlichen Raum gehen. Seit dem 20. September nämlich hat der Chemnitztal-Radweg eine neue Landmarke und damit vielleicht auch ein zusätzliches Ausflugsziel. Es heißt Miteinander und steht auf dem bisher eher stiefmütterlich behandelten Rastplatz Dreisdorf. Das 2,5 mal 7 Meter große Metallkunstwerk zeigt 5 Typen radfahrender Menschen und entstand im Rahmen des dreiteiligen Kunstprojekts Ortskundig. Entworfen wurde das Kunstwerk von Peggy Albrecht. Die Stadt Chemnitz hatte Objekte für 3 sogenannte Interventionsflächen unter dem Motto Kunst am Fluss vorgeschlagen und Mittel dafür bereitgestellt. So steht nun an der Hartmann-Fabrik eine Metallskulptur von Ronald Münch, am Viadukt eine Holzskulptur von Christoph Rosner und am Chemnitz-Talradweg das Metallkunstwerk Miteinander von Peggy Albrecht. Über dieses Kunstwerk und den gar nicht so leicht zu findenden Weg dorthin hat Jörg mit Peggy Albrecht gesprochen.
1: Mein Name ist Peggy Albrecht. Ich bin Chemnitzer Künstlerin und auch die Vorsitzende vom Chemnitzer Künstlerbund.
2: Als Künstlerin arbeitest du vor allem in verschiedenen Drucktechniken. Du hattest jetzt auch 2 Ausstellungen unlängst gehabt, hast jetzt aber ein großes, repräsentatives, 7 mal 2,5 Meter großes Kunstwerk als Skulptur produziert, das jetzt am Chemnitztal oder in der Nähe vom Chemnitztal-Radweg steht. Wie oft machst du Skulpturen?
1: Also ich habe schon mal so ein Projekt gemeinsam mit einem anderen Künstler bearbeitet, wo ich auch größere Metallobjekte entworfen und hergestellt oder herstellen lassen habe. So oft mache ich das eigentlich nicht. Deswegen war es eben sehr schön, hier mal die Möglichkeit zu kriegen, hat man ja auch leider nie so oft, wirklich mal ein großes, repräsentatives Objekt halt zu gestalten.
2: Dieses Objekt wird ja jetzt für lange Zeit stehen und quasi dich repräsentieren. Vielleicht auch anders als dein normales Werk ist. Also wenn man jetzt mal deine Drucke ansieht, dann sind das schon sehr spannungsgeladene, mitunter recht dramatisch, so in dem Wechselspiel schwarz-weiß und knallischer Farbe und sowas. Und auch so Objekte von verfallenen Häusern bis so zu strahlenden Sachen. Also das ist schon alles sehr dramatisch. Und dieses Kunstwerk ist sehr friedlich, sehr freundlich. Schon ein bisschen anders als dein übliches Werk. Ist das nicht schwierig, wenn man jetzt ganz anders wahrgenommen wird?
1: Also ich finde meine Arbeiten auch sonst nie unfreundlich, muss ich mal sagen. Von daher habe ich schon auch einen gewissen Anspruch, dass es eben auch eine gewisse Ästhetik hat, die auch schön ist in dem Sinne. Also ich habe da kein Problem damit, weil ich wollte auch mal was machen, was schön ist, was die Leute mitnimmt. Also ich wollte jetzt auch nie die Leute vor den Kopf stoßen oder irgendwas nicht Erklärbares hinsetzen, sondern ich wollte wirklich auf den Ort eingehen. Und das war mir eben auch wichtig, auch die Leute mitzunehmen. Und im Vorfeld wurde ja auch das ganze Projekt so angelegt, dass man wirklich die Bevölkerung mitnimmt, sich auch immer mal vorstellt, die Ideen, den Arbeitsprozess und so weiter nach außen zeigt. Also dass man hier einfach irgendwas gestaltet, ich habe mir was gedacht, keiner weiß was und wie so ein UFO steht's plötzlich da. Das sollte eben bei dem Projekt eigentlich nicht passieren. Und es war eben auch wirklich für mich mal schön, irgendwas zu schaffen, was eben irgendwie auch als schön empfunden wird im eigentlichen Sinne. Und ich wollte halt auf den Ort eingehen. Und das ist nur Rastplatz vom Chemnitztalradweg und eben auch das Ländliche. Und das spiegelt sich halt schon in dem Stück auch wieder.
2: Kannst du vielleicht mal so ein bisschen erzählen, was dein Kunstwerk ausmacht?
1: Ja, also ich habe erstmal dort auch in der Umgebung eben auch beobachtet, bin auch den Radweg lang gelaufen, lang gefahren und so weiter. Und habe eben auch festgestellt, dass da ja wirklich die verschiedensten Typen von Menschen, von Radfahrern diesen Radweg benutzen, ne? Die auch manchmal ein bisschen konträr sind. Wir haben zum Beispiel einen Rennfahrer, der dann da ganz schnell vorankommen will, den wahrscheinlich auch nervt, wenn da jemand eben langsam und gemütlich lang fährt oder eine Familie ihren Sonntagsausflug macht. Aber die müssen ja alle miteinander klarkommen. Es gibt auch Leute aus dem Umland, die eben den Radweg nicht zum Ausflug oder zum ich trainiere jetzt auf meinem Fahrrad, sondern wirklich benutzen, weil es eben auch schwierig ist, mitunter in die Stadt oder in umliegende Ortschaften zu kommen, wenn man eben kein Auto hat. Da kann man halt das Fahrrad benutzen. Also es hat eben wirklich einen richtigen nützlichen Nutzen, aber eben auch für Ausflug, für ich fahre eben einfach Fahrrad als Freizeitgestaltung und eben auch ein Trainingsaspekt. Und das sind ja schon verschiedene Dinge, die aufeinander hoffentlich nicht prallen, weil das wäre ja schlimm, sondern die sich ja da als Gemeinschaft bewegen. Das will ich eben doch in dem Werk darstellen. Man hat eben dort wirklich die verschiedensten Typen, auch mit unterschiedlichen symbolisierten Fahrrädern. Ist ein Tandem mit vielen Rädern, mit vielen Lenkern und so weiter zusammengebracht. Ja, und die fahren eben dort miteinander und sind trotzdem verschieden. Und das wollte ich eben doch darstellen, dass man eben nur gut vorankommt, wenn man eben mit Rücksicht aufeinander eben sich da vorwärts bewegt. Und ein bisschen witzig sollte es halt auch sein, ne? Genau, und dann gibt's ja noch den Aspekt dieser ländlichen, natürlichen Umgebung. Und die spiegelt sich eben wieder auch in den Tieren, die eben dort mitfahren, mitlaufen, mit bei diesem kuriosen Tandem dabei sind und den Pflanzen, die sich da eben auch mit befinden auf dem Kunstwerk.
2: Das ist irgendeine Form von Stahl. Es ist auch gewollt, dass es jetzt so ein bisschen anfängt zu rosten.
1: Genau, das ist Cortenstahl. Und im Gegensatz zu anderem Stahl oder anderen Metallen, die wirklich dann verrosten und kaputt gehen, ist es bei Cortenstahl so, dass eben diese Rostpatina, wenn die dann ausgebildet wird, in Schutz auch darstellt für das Objekt, für das Metall. Es rostet halt dann nicht weiter. Und das ist eben auch ein Prozess, den man jetzt halt die nächsten Wochen, Monate mitverfolgen kann, wie sich eben diese Patina dort auch ausbildet.
2: Dieser Ort, in dem das steht, dieser sogenannte Rastplatz, der mir bis dato nicht bekannt war. Ich fahre sehr oft den Chemnitz-Tal-Radweg und das sind ja mehrere Rastplätze. Und ich hatte tatsächlich zuerst an einen anderen gedacht und bin stramm dorthin gefahren, weil für mich vollkommen klar war, der Rastplatz ist es. War es dann nicht. Musste nochmal zurück und musste auch rumfragen, wo denn der Rastplatz ist. Weil der leider eben nicht direkt am Chemnitz-Tal-Radweg ist, sondern so zwischen Chemnitz-Tal-Radweg und Straße auf der anderen Seite der Chemnitz und ein bisschen hinter Bäumen versteckt. Ein Ort, der ja dadurch eine Aufwertung hat. Der hat schon ein sehr schönes Objekt dort, nämlich diese alte Brücke, die ursprünglich zu der Bahnstrecke gehört hat, die eigentlich auch, finde ich, schon ein ansehenswertes Objekt ist, die dort einfach so ins Grüne gestellt wurde, ohne Anschluss vorne und hinten. Und jetzt noch deins dazu. Generell, was hältst du von diesem Platz?
1: Ja, das stimmt, dass leider viele den gar nicht kennen. Bist du nicht der Einzige, der es nicht gleich gefunden hat? Das haben wir auch schon befürchtet, deswegen habe ich da auch einen Aufsteller direkt auf dem Radplatz platziert, der aber wahrscheinlich von vielen trotzdem ignoriert wird. Ich werde da jetzt nochmal den neu bestücken mit einem Plakat, wo noch größer drauf steht, dass man hier abbiegen muss. Ich denke auch in der ursprünglichen Rastplatzplanung von dem Platz an sich war das, glaube ich, auch ein bisschen anders gedacht, die Lage. Die hat sich durch verschiedene Umstände halt so entwickelt, dass die eben jetzt auf der anderen Seite der Chemnitz liegt. Das ist auf der einen Seite schade, ne, weil wenn man einen Rastplatz für einen Fahrradweg macht und die Fahrradfahrer finden den aber dann nie, ja, schwierig. Auf der anderen Seite holt man da natürlich auch Leute ab, die eben zum Beispiel auf der Chemnitztalstraße langfahren oder sich im Dorf bewegen, weil die sehen eben das Objekt jetzt auch. Also es hat Vor- und Nachteile. Gerade vom Inhalt her wäre natürlich näher auch schön, aber es ist eben auch geplant, dass auch die Ausschilderung noch besser wird, sodass ich hoffe, dass man das dann vielleicht auch ein bisschen besser findet.
2: Generell, der Platz sieht noch relativ neu aus und noch ein bisschen, ich sag jetzt mal ein bisschen trocken. Also da gibt es tatsächlich an der Chemnitz entlang Plätze, die sind lebhafter, ein bisschen organischer. Das wirkt noch alles sehr neu, sehr hinplatziert. Also was mich auch gewundert hat, es gibt keine Bänke. Was sind das für ein Rastplatz ohne Bänke?
1: Ja, das finde ich auch eigenartig. Ich hoffe, dass das wirklich noch passiert, dass da wirklich bessere Sitzmöglichkeiten sind. Es gibt eine Sitzmöglichkeit, die befindet sich aber hinter der Überdachung. Also ja, also da ist auf alle Fälle noch Potenzial. Ich fände es auch gut, wenn auch ein elektrischer Anschluss noch dorthin kommt, weil der Platz ist eigentlich auch gedacht für Veranstaltungen oder dass da mal ein Konzert oder irgendwas stattfindet, wo man ja auch diese wirklich interessante Brücke mit einbinden kann. Und das scheitert aber auch viel eben daran, dass noch ein bisschen, ja, da die Möglichkeiten fehlen, gerade Strom, Sitzplätze. Gut, man könnte dann bei Veranstaltungsstühle mit hinbringen, aber das hat man ja nicht immer. Also als Rastplatz wären schon Sitzmöglichkeiten gut.
2: Also dieses Objekt, was ja dann am Stadtrand von Chemnitz liegt und eben per Fahrrad am besten erkundet werden kann, gibt's irgendwie noch einen Bezug dazu, dass man eben auf dieses Werk in irgendeiner Weise vielleicht auch hingewiesen wird. Der Marx-Kopf ist überall, sage ich jetzt mal. Das ist ja Motiv, gerade dieser Gedanke, den du ja auch geäußert hast, das ist ja mehr als nur, da steht ein Kunstwerk, sondern diesen wunderbaren Fahrradweg gemeinschaftlich zu nutzen, ist ja auch eine Botschaft, dass man das vielleicht auch noch anderweitig in irgendeiner Form präsentiert.
1: Ja, also das würde ich mir natürlich auch wünschen, dass das auch so ein Symbol halt auch wird für den Chemnitz-Talradweg. Das wäre toll. Hatte ich eben auch Beutel mit dem Motiv bedruckt und die konnten dann dort ausgemalt werden. Das war sehr schön zu beobachten, dass das die Leute wirklich sehr angenommen haben. Und wir hatten auch ein paar Fahrradflaschen, so als kleines Dankeschön an verschiedene Partner, hatte ich ein paar Fahrradflaschen bedruckt mit dem Motiv in verschiedenen Abwandlungen. Und das ist aber so gut angekommen, dass mich da eben auch einfach Gäste hinterher gefragt haben, wo sie denn jetzt diese Fahrradflaschen herkriegen. Und das passt eben gut zum Motiv, dass es auch so eine Flasche ist. Und das werde ich auf alle Fälle aufnehmen. Und das macht ja auch richtig Spaß. Also jede Flasche sah halt auch anders aus, sodass es mir eben auch Spaß macht, die zu gestalten. Und die wird es auf alle Fälle bei mir dann auch im Laden geben. Und da ich auch selber die Möglichkeit habe, so ein bisschen merchmäßig oder promotmäßig selber was zu machen, werde ich das auf alle Fälle nutzen, um das eben auch noch bekannter zu machen. Weil es eben ja auch eine bisschen eine schwierige Stelle ist. Es ist nie mitten in der Stadt, wo jeder zufällig vorbeikommt, sondern das verträgt auch schon ein bisschen Werbung dafür.
2: Letzte Frage. Hattest du irgendwie Kontakte zu Anwohnern, zu Leuten dort aus dem nahen Umland des Kunstwerks, was sie davon halten?
1: Ja, auf alle Fälle. Und das ist auch ein sehr schöner Teil des Projektes, muss ich sagen. Also wir haben erstmal sowohl bei der Bürgerplattform Chemnitz Nord, also erst den Entwurf vorgestellt. Dann bin ich mit meinem Probestück, was so ein 1x1 Meter Metallausschnitt da draus quasi war, wo wir ein bisschen getestet haben, mal vorbei und habe eben auch den Arbeitsfortschritt immer mal vorgestellt. Oder bei der Eröffnung von diesem Rastplatz haben wir auch einen Stand gemacht und den derzeitigen Entwurfsstand vorgestellt oder bei verschiedenen anderen Interventionsflächen, sodass wir auch schon im Vorfeld halt Reaktionen hatten. Und auch diese Einweihung wurde eben zu einem sehr großen Teil eben von der Bürgerplattform Chemnitz Nord gestaltet, auch die Leute aus dem Dorf, die eben vorbeikommen. Also ich hatte so viele sehr schöne, sehr nette, wohlwollende Gespräche dort mit Anwohnern oder auch mit Chemnitzern, die hingeradelt sind, die sich alle freuen und wie schön das ist und die begeistert sind. Also eigentlich das, was auch das Ziel war, nach meinem Eindruck ist das auch erreicht. Und das ist für mich auch sehr schön, weil ich hoffe natürlich, dass die Leute sich wirklich damit identifizieren. Dafür habe ich es ja auch gemacht.
0: Peggy Albrecht war das im Gespräch über ihr neues öffentliches Kunstobjekt Miteinander am Chemnitz-Talradweg. Damit ihr dort bei Interesse unkompliziert hinfindet, hier noch eine kleine Wegbeschreibung. Wenn ihr den Chemnitz-Talradweg flussabwärts bis Dreisdorf fahrt, dort den Radweg verlasst und in die Heinersdorfer Straße einbiegt, müsst ihr noch die Brücke über die Chemnitz überqueren und dann rechts in den derzeit noch extrem sparsam eingerichteten Rastplatz Dreisdorf einbiegen.

0: Magazin von Radio T. Wenn ihr diese Sendung in der Erstausstrahlung am Donnerstagabend hört, dann empfangt ihr Radio T per Internetstream, über Kabel oder aber über den digitalen Rundfunk DAB+. Und da Rundfunk eine wichtige Rolle beim Katastrophenschutz spielt, gibt es mittlerweile eine neue Methode, über die DAB+-Empfangsgeräte Warnmeldungen an die Bevölkerung zu geben. Das Ganze trägt den Namen ASA oder ASA, kurz für Automatic Safety Alert, also zu Deutsch automatischer Sicherheitsalarm. Darüber, wie dieses System funktioniert und wie krisenfest die Infrastruktur des digitalen Rundfunks in Deutschland ist, hat Emil vom Rundfunkkombinat mit Olaf Korte vom Fraunhofer Institut für integrierte Schaltungen gesprochen.
1: Fangen wir einfach mal ganz grundlegend an. Was verbirgt sich eigentlich hinter der Abkürzung ASA?
2: Also ASA steht für Automatic Safety Alert oder in Deutsch automatische Sicherheitswarnung. Und ist ein neues System, das in Digitalradio ermöglicht, Radios, ähnlich wie man es vom Verkehrsfunk kennt, in Warnsituationen aufzuwecken und auf ein Warnprogramm zu schalten, wo dann Warnungen gesendet werden.
1: Und was ist da der Unterschied zum bisherigen, einfach übers Radio warnen? Das ist ja nichts Neues.
2: Also der Hauptunterschied ist, dass wir jetzt nicht mehr einfach live in einer Sendung warnen, sondern das gesamte System ist vollautomatisiert an das sogenannte modulare Warnsystem des Bundes angeschlossen. Das ist ein Warnsystem, über den auch alle anderen Warnwege funktionieren, also Auslösung von Sirenen, Cell Broadcast oder auch die Nina-App zum Beispiel. Und das Digitalradio ist jetzt erstmalig so automatisiert damit verbunden, dass Warnmeldungen quasi in Echtzeit gesendet werden können. Das ist also der Aspekt auf Sendeseite. Und auf Radiogerätseite ist das Besondere, dass eben ASA-fähige Radios automatisch auf ein Programm, das diese Warnungen ausspielt, umschaltet, wenn so eine Warnung kommt. Oder ein Nachttischwecker-Radio, das man vielleicht noch hat, sich auch automatisch einschaltet und die Warnung wiedergibt. Bisherige Radios können nur das wiedergeben, was sie sowieso gerade als Kanal empfangen.
1: Dann kommen wir doch gleich mal in den technischen Ablauf. Wie erreicht mich denn so eine Meldung im Ernstfall? Was passiert da im Hintergrund und was für Technik brauche ich dafür überhaupt?
2: Also im Ernstfall gibt es einen sogenannten Warndistributor. Das ist zum Beispiel eine Feuerleitwache oder ein Innenministerium, das in entsprechenden Warnsituationen die Warnung in ein Terminal eintippt und dann über dieses besagte modulare Warnsystem des Bundes an die verschiedenen Warnmultiplikatoren ausspielt, also Sirenen, Cell Broadcast und so weiter. Und über Digitalradio jetzt eben neuerdings auch. Und was Sie benötigen auf Empfangsseite, um diese Meldung automatisiert zuverlässig zu erhalten, ist ein ASA-fähiges Radio. Das kann man an diesem ASA-Logo erkennen, wenn man das Radio kauft. Und das Radio muss in diesem Fall entweder eingeschaltet sein oder im sogenannten Standby-Modus. Das heißt, es ist dann zwar nicht ganz ausgeschaltet, aber in einem sehr stromsparenden Modus und würde sich eben im Falle der Warnmeldung dann sofort einschalten, sodass die Warnung in Echtzeit wiedergegeben wird. Also Beispiele, wo sowas wichtig ist, sind Flutwellen, Terroranschläge, ja, oder sonstige zeitkritische Geschichten, wo der Nutzer, die Bevölkerung sehr schnell informiert werden muss.
1: Jetzt muss so eine Warnung ja alle Menschen erreichen. Wie sieht es in Sachen ASA mit Barrierefreiheit aus? So ein Radio hat ja normalerweise auch Textzeilen auf dem Display für Gehörlose oder auch Warnungen in verschiedenen Sprachen. Geht sowas?
2: Sowas ist technisch möglich, bei der aktuellen Implementierung allerdings noch nicht wirklich berücksichtigt. Und zwar gibt es im DAB-System das sogenannte Dynamic Label. Das ist eine Laufschrift von bis zu 128 Zeichen. Da können wir also sehr kurz formulierte Warnungen auch in Textform schicken. Mittelfristig ist jedoch angedacht, einen Zusatzdienst dafür zu nutzen. Das ist der sogenannte Journaline-Dienst. Man könnte sich das ein bisschen wie den Videotext fürs Radio vorstellen. Und dieser Text ermöglicht zum einen mehrsprachige Warnungen, also nicht nur für Hörbehinderte, sondern eben auch für Fremdsprachler, die vielleicht der deutschen Sprache nicht mächtig sind, zu senden. Und das soll also zukünftig mit hoher Wahrscheinlichkeit auch über dieses System mit ausgesendet werden. Und dann brauchen Sie natürlich ein entsprechendes Radio, aber das ist, denke ich, für so spezielle Nutzergruppen auf jeden Fall machbar. Wir haben in der Vergangenheit diesen Dienst auch schon bei Tests verwendet. Und dann kann eben ein Gehörloser, der vielleicht mit einem Blitzlicht vom Radio gewarnt wird, dass jetzt eine Meldung anliegt, die Nachricht lesen. Und wie gesagt, Fremdsprachler können das auch nutzen. Denkbar

0: ist auch, dass man diese Texte auf öffentlichen Anzeigetafeln zur Anzeige bringt, also nicht nur direkt auf Radios.
1: Das wäre dann auch schon wieder ein Stück weit dann Aufgabe des Warnmittelmixes. Was passiert eigentlich im Auto? Schaltet sich dann das Autoradio bei einer Warnung entsprechend ein und unterbricht die laufende Musikstreaming-App?
0: Genauso wäre es. Im Auto würde das also auch funktionieren, wobei aktuelle Autoradios dieses System noch nicht implementiert haben. Wir sind da also gerade noch in der Einführungsphase. Man würde allerdings bei großen Warnfällen auch heutzutage die Autoradios schon über die Verkehrsfunkfunktion gezielt erreichen können, wenn das erforderlich ist.
1: Jetzt schauen wir doch mal, vor wenigen Tagen war ja wieder bundesweiter Warntag. Wenige Tage vor Beginn dieses Warntages tauchte im bundesweiten Programmpaket ein ASA-Sender auf. Nenne ich es jetzt einfach mal ganz klassisch. Das wird dieser Warnkanal sein, was mich zu meiner nächsten Frage führt. Es gab ja jetzt 2026 den ersten, ich nenne es mal bundesweiten Probelauf, von dem die breite Öffentlichkeit was mitbekommen hat. Wie ist denn da die Resonanz?
0: Also wir haben sehr viele positive Rückmeldungen bekommen. Tatsächlich ist das Besondere, dass wir jetzt mit der Einführung von ASA erstmalig einen permanent verfügbaren Service haben auf diesem ersten bundesweiten Multiplex. Der hat das Label ASA.de, also ASA für Deutschland, wenn man so will. Und dieser Kanal ist permanent verfügbar und dort können alle Warnmeldungen, die irgendein Warngebiet in Deutschland betreffen, ausgesendet werden und entsprechend empfangen werden. Das Besondere ist halt, dass wir hier auch ein sogenanntes Geofencing haben. Das heißt, diese Einschalt- und Umschaltfunktion der Radios wird nur dort ausgelöst, wo die Radios auch im betroffenen Gebiet auch sind. Also nehmen wir an, dass wir haben irgendeinen Warnfall bei Ihnen in Sachsen, dann interessiert er die Bayern meist eher nicht, höchstens vielleicht noch im Grenzgebiet, aber ansonsten eher nicht. Sprich, wenn man also auch Radios in Bayern für diese Warnung aufwecken würde, wäre das nicht zielführend. Man spricht da von Überwarnung, die zu vermeiden ist. Also wenn man Leute unnötig warnt und das öfters tut, dann ist das gesamte Warnmedium eigentlich unnütz, weil keiner mehr die Warnmeldung ernst nimmt. Und das können wir eben durch dieses Geofencing vermeiden. Und das Besondere ist aber auch, dass dieser Kanal, der wie gesagt permanent in ganz Deutschland hörbar ist, wenn man darauf schaltet, auch für herkömmliche DAB-Radios nutzbar ist, nur dass der Nutzer dann manuell selbst auf dieses Programm schalten muss, um die Warnmeldung wahrzunehmen.
1: Wenn zum Beispiel bei einer Sturmlage oder bei einer Überschwemmung der Strom ausfällt, wie sturmfest oder krisensicher ist die DAB-Plus-Sendeinfrastruktur, auch insbesondere als Vergleich zu den Masten der Mobilfunkbetreiber?
0: Also wir sind tatsächlich mit der Einführung des Systems noch nicht vollständig fertig. Die sogenannte Härtung der Sendernetze läuft noch. Es ist aber auch heute schon so, dass wichtige, reichweitenstarke Sendestandorte mit Notstromversorgungen ausgestattet sind. Das heißt, die Sendernetze für DAB Plus bleiben im Allgemeinen erheblich länger in der Luft, als das ein Mobilfunknetz bewerkstelligen kann. Man kann das an einer einfachen Zahl verdeutlichen, warum das so ist. Wir haben für eine bundesweite Abdeckung im Digitalradio etwa 180, 190 Sendestandorte. Beim Mobilfunk mit 5G sprechen wir hier von mehreren 100.000 Sendestandorten. Und dann wird sofort einsichtig, warum es noch ökonomisch darstellbar ist, 190 Sendestandorte Notstrom zu versorgen, sie aber Hunderttausende von Mobilfunkstandorten nicht für mehrere Stunden funktionsfähig halten können. Das kennt man ja auch von Überschwemmungen, wo Stromunterbrechungen passieren oder auch, wie war das in Berlin, der Bagger in Köpenick, der dann also für 24 Stunden für Stromausfall gesorgt hat. Also so Fälle gibt es immer wieder. Und da ist Rundfunk grundsätzlich quasi die Last Line of Defense, also das letzte Warnmittel, das noch verfügbar ist. Und auf Empfangsseite haben Sie natürlich dann durchaus ein Problem, wenn Sie nur ein Radio haben, das an der Steckdose funktioniert. Aber es gibt natürlich auch Radios, die batteriebetrieben sind. Und selbst wenn Sie so etwas nicht haben, haben Sie mit Sicherheit in Ihrer Nähe irgendwo ein Autoradio. Das heißt, bei länger anhaltenden Stromausfällen kann man zumindest zu einem Auto laufen, das Autoradio einschalten, da dann auf ASA.de schalten, selbst wenn es kein ASA-fähiges Radio ist, und dann dort immer noch Warnmeldungen empfangen. Also Digitalradio, auch Analogradio, sind sehr robuste Informationsmedien, die auch bei lang anhaltenden Stromausfällen, aus Erfahrung wissen wir das, noch sehr lange funktionieren können.
1: Warum hat man ASA jetzt eigentlich erst in Digitalradio integriert? Es gibt ja noch genug Menschen, die Radio auf analoge Art und Weise hören.
0: Also tatsächlich lässt sich ASA in der Funktion, die es jetzt funktioniert, nur auf digitalen Rundfunksystemen installieren, weil sie dazu die Übertragung digitaler Zusatzdaten benötigen. Wenn Sie sowas über UKW machen wollten, gibt es zwar das sogenannte Radio Data System, das hat aber nur sehr geringfügige Kapazitäten und da wäre so ein System tatsächlich nicht so implementierbar, wie wir das jetzt über DAB machen können. Sie können natürlich über den analogen Rundfunk nach wie vor warnen, aber eben nicht mit dieser Signalisierung, die die Radios quasi ferngesteuert zum Einschalten und Umschalten auf das Warnprogramm bringt.
1: Ab wann wird das System denn flächendeckend im Regelbetrieb sein und sind die Radiogeräte, die heute in den Läden stehen, überhaupt schon alle ASA-fähig?
0: Also grundsätzlich zu den Radiogeräten erstmal. Natürlich sind aktuell noch nicht alle Geräte ASA-fähig, aber sie können tatsächlich seit über einem Jahr ASA-fähige Geräte auch in den Läden kaufen. Die sind erkennbar an dem sogenannten ASA-Logo. Wer sich genauer darüber informieren will, kann auf die Webseite dabplus.de schauen. Dort finden sich Informationen zu ASA und auch zu den verfügbaren Geräten. Das sind also durchaus schon mehr als 10 Radiomodelle, die es da insgesamt gibt. Und die sind auch in den üblichen Verkaufsmärkten verfügbar oder auch über den Onlinehandel. Wir haben mit dem Warntag dieses Jahr tatsächlich die sogenannte Einführungsphase zum Regelbetrieb gestartet. Das heißt, technisch ist das System jetzt auf dem ersten Bundesmultiplex mit dem Service ASA.de so verbunden mit dem MOVA-System, dass wenn jetzt echte Warnungen kommen, die auch tatsächlich über den Bundesmutz ausgespielt werden. Aktuell fehlt noch die Härtung des Systems, also sprich Redundanz, wenn irgendwo Komponenten ausfallen, dass das System trotzdem zuverlässig funktioniert. Das wollen wir bis Frühjahr nächsten Jahres alles fertig haben, sodass wir anstreben, im Frühjahr nächsten Jahres in den tatsächlichen Regelbetrieb auf dem ersten bundesdeutschen Multiplex zu gehen.
2: Olaf Korte vom Fraunhofer Institut war das über ASA, das neue Warnsystem im Digitalradio. Weitere Informationen dazu findet ihr, wie bereits erwähnt, unter dabplus.de sowie unter asa.radio.

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Redaktionell verantwortlich für diese Sendung und am Mikrofon war Michael Siegel. Ich bedanke mich fürs Zuhören. Bis nächste Woche.

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1: Schönen guten Tag und herzlich willkommen zu einem Radiospezial, das sich mit dem Blasorchester Chemnitz beschäftigt. Warum gibt es hier bei Radio T ein Special über eine Musikrichtung, die hier im Programm tatsächlich so gut wie überhaupt nicht stattfindet? Vielleicht gibt es einmal im Vierteljahr ein Lied von Meute, was ja irgendwie auch in die Richtung Blasorchester geht. Aber prinzipiell findet Blasmusik hier kaum statt. Und trotzdem gibt es heute ein insgesamt einstündiges Special über das Blasorchester Chemnitz. Hintergrund ist vor allem die Würdigung des Engagements der Leute, die ein freies Blasorchester hier in Chemnitz organisieren. Also ein selbstverwaltetes Blasorchester mit all den Schwierigkeiten, die so eine große Institution, und wir reden da eben davon, dass 20 bis 30 Musiker und Musikerinnen aufeinandertreffen, miteinander proben, sich organisieren, miteinander streiten und miteinander in irgendeiner Form umgehen müssen, sich Auftritte organisieren, und darüber hinaus versuchen, vielleicht auch die eine oder andere kleine Förderung zu bekommen, um überhaupt dieses Projekt am Leben zu erhalten. Das Blasorchester Chemnitz könnte man in gewisser Weise als Nachfolger des Jugendblasorchesters Chemnitz bezeichnen. Das gab es viele Jahrzehnte hier in Chemnitz, war eine offizielle Kultureinrichtung der Stadt Chemnitz, ist am Ende wegen mangelnder Beteiligung und schwieriger Organisation auseinandergefallen und demzufolge nicht mehr vorhanden. Trotzdem gibt es hier in der Stadt genügend Leute, die ein Blasinstrument spielen und auch Lust haben, an einem Blasorchester teilzunehmen. Bisher allerdings gibt es nur professionelle Blasorchester auf der einen Seite. Die TU und auch die Robert-Schumann-Philharmonie hat quasi so eine Auskopplung, eine Blasorchester-Auskopplung, die sich dann allerdings eher Big Band nennt. Und auf der anderen Seite gibt es auf dem Sonnenberg eher so einen losen Haufen, wo man einfach mit seinem Blasinstrument mitspielen kann. Die Streetband Sonnenberg, das ist eher so eine lose Verbindung, alles kann, nichts muss, von Musikerinnen, die eher unverbindlich miteinander musizieren und bei Volksfesten oder manchmal auch bei politischen Veranstaltungen spielen. Da ist der Anspruch zumindest so niedrigschwellig, dass da ständig Leute kommen und gehen und nicht in diesem Sinne ein festes Orchester existiert. Und in diesem Zwischenfeld bewegt sich halt das Blasorchester Chemnitz mit dem Ziel, ein echtes Blasorchester zu sein, mit dem Ziel, den Instrumentensatz eines Blasorchesters einigermaßen abzubilden, weil es auch dafür Partituren gibt. Und auch hier ist es eine Mischung aus Profis, Semiprofis und Laien, aber schon mit dem Ziel, sich stetig weiterzuentwickeln und zu professionalisieren. Ich habe im Verlauf von August und September einige Interviews mit Mitgliedern des Blasorchester Chemnitz geführt und habe bei der Gelegenheit sowohl einen Auftritt mir angeschaut als auch eine Probewoche für Jugendliche, die möglicherweise zukünftig dann auch in dem Blasorchester mitspielen werden. Das war allerdings nicht die Voraussetzung, um an dieser Probewoche teilzunehmen. Wer das Blasorchester Chemnitz erleben will, und das sage ich hier gleich mal am Anfang, sollte sich den 4. Oktober, das ist ein Sonntag, vormerken. Da spielt dieses Blasorchester in der Hartmann-Fabrik am Chemnitz-Ufer und stellt sein aktuelles Programm vor. Und es gibt noch eine ganze Menge drumherum. Das ist der Jahreshöhepunkt dieses Orchesters. Wir hören jetzt erstmal etwas Musik vom Blasorchester Chemnitz tatsächlich selbst, dankenswerterweise von der Technik des Puschen-Festivals aufgenommen und mir zur Verfügung gestellt, bevor wir dann zu den ersten Interviews kommen.

0: Mein Name ist Annelie Horn. Ich spiele Posaune im Blasorchester Chemnitz. Ich bin 63 Jahre alt und ich habe das Posaunespielen erst mit 50 Jahren begonnen. Ich hatte als Kind mal 2-3 Jahre Tenorhorn gespielt, aber durch verschiedene Umstände bin ich wieder zum Posaunespielen gekommen und vor allen Dingen hier in ein Orchester gekommen, wo man immer viele tolle Leute findet, wo man Anschluss findet und gemeinsam musizieren kann.
1: Wie lange gibt es das Blasorchester Chemnitz schon?
0: Das gibt es mittlerweile 3 Jahre. Und mein Mann und ich haben eines Tages die Idee gehabt, ein Blasorchester zu gründen, weil wir suchten in Chemnitz eins. Und vor der Kulturhauptstadt kann man viel reden, ja, Kulturhauptstadt und kein Orchester. Und deshalb haben wir gesagt, ja, wenn nicht wir, wer dann? Und sind natürlich dann ja erstmal den Weg der ganzen Verwaltung gegangen und haben natürlich Proberäume gesucht, suchen natürlich noch. Die Musiker, die hier in Chemnitz noch waren, aber ihr Instrument im Keller oder auf dem Boden hatten, Reste vom Jugendblasorchester und ganz wichtig ist der Finanzverantwortliche vom Jugendblasorchester, der das alles noch ein bisschen wusste, wie das geht.
1: Ganz kurz, ihr habt einen Verein gegründet, ein freies Orchester letzten Endes auch gegründet, das Blasorchester Chemnitz. Gibt es sonst noch Orchester in Chemnitz, wo ihr hättet vielleicht auch einfach mitmachen können? Letzten Endes ist es die Frage, warum habt ihr ein eigenes Orchester gegründet?
0: Ja, es war wirklich so, dass noch auf dem Papier 2 Orchester vorhanden waren, das Jugendblasorchester und die Brassband Chemnitz. Aber als wir dann Kontakt aufgenommen haben nach Corona, haben wir gemerkt, dass dort eigentlich nichts mehr stattfindet und wir somit auch nicht mitblasen konnten. Mit dem Amt sind wir dann übereingekommen, dass wir, obwohl wir das wollten, keinen neuen Verein gründen, sondern die Satzung ändern vom Jugendblasorchester und die materiellen Werte, die hier vorlagen, übernehmen konnten. Das hat uns natürlich viel erspart am Anfang. Und auch der eine oder andere Musiker, der inzwischen natürlich kein Jungpionier mehr ist und auch nicht mehr jugendlich, sondern die sind 30 und 40 und haben Familie und können abends eben dann doch noch als Freizeitgestaltung und wirklich als Freizeitgestaltung in das Orchester kommen. Es ist schon was anderes, ob das ein Orchester ist mit Erwachsenen, welche Familie haben, welche auch Kinder haben und natürlich nicht konsequent jede Woche zur Probe kommen können. Das muss man einfach tolerieren und wir werden immer besser werden, aber da sind einfach Grenzen gesetzt. Weil ein Erwachsener, der Kinder hat, eben auch Grenzen darin sieht, täglich zu üben.
1: Das sind dann auch logistische Probleme sozusagen mit lauter verschiedenen Lebenswegen, die zueinander zu führen und da auch gemeinsam zu proben. Ich kenne das von Chören halt, da ist das ähnlich, nur dass dort nicht noch diese Instrumente alle mitbedacht werden müssen, sondern nur da nur die Stimme ist. Ihr habt heute hier ihr habt die ganze Woche jetzt hier ein Probenlager gemacht. Ich war ja jetzt hier und habe nur junge und ganz junge Menschen gesehen. Habt ihr das so ausgeschrieben gehabt oder hat sich das so ergeben, dass nur junge Leute gekommen sind?
0: Nein, das war an junge Leute gerichtet. Man kennt vielleicht das Instrumentkarussell, das bietet auch die Musikschule an. Und das haben wir so erweitert, dass die Kinder nicht wöchentlich immer wieder in die Musikschule kommen, sondern die haben in einer Woche in verschiedenen Gruppen sämtliche Musikinstrumente kennengelernt und ausprobieren können. Und ihnen standen dann Fachkräfte, Fachlehrer zur Verfügung. Und dann war noch was Wichtiges, wovon eigentlich ein Orchester lebt. Die Kinder sollten sich gegenseitig kennenlernen und eine Gemeinschaft bilden. Und es lieben, in der Gemeinschaft zu spielen. Das ist eigentlich das, was die Kinder und auch die Erwachsenen in so einem Orchester hält.
1: Ich habe das Blasorchester Chemnitz beim Puschenfestival das erste Mal gesehen. War ein relativ großer Auftritt. Das sind ja schon eher gestandene Menschen, die da spielen. Was, denkst du, reizt Leute so an so einem Orchester?
0: Also wir haben da schon eine Umfrage gestartet bei uns im Orchester. Und da kommt immer ganz zuerst das Zusammensein, das Zusammenspielen und natürlich diese musikalische Begabung ausleben zu können. Nicht unbedingt als Musiker, aber als Freizeit Event sozusagen oder ja als Möglichkeit, die Freizeit hier zu verbringen. Dazu gehört natürlich, dass man zur Probe geht und auch zu den Auftritten, aber das soll sich eben, weil das so ist, weil eben die Gemeinschaft im Vordergrund steht und weil die Freizeit im Vordergrund steht bei diesem Orchester, dann nicht so hier, ja, so oft sein wird. Selbst die Jugendblasorchester, die wunderbaren aus Zwickau und die dann so viel üben und natürlich in höchsten Stufen spielen können. Das bewundern wir sehr, aber dorthin werden wir nicht kommen.
1: Nun muss man das ja ein bisschen abwiegen. Es macht ja dann am Ende auch keinen Spaß, in einem Orchester zu spielen, ich sage jetzt mal, was wie eine betrunkene Grabkapelle klingt. Also trotzdem einen gewissen Ansporn und vielleicht auch einen gewissen Anreiz, sich zu verbessern und zu entwickeln und vielleicht auch bei öffentlichen Auftritten irgendwie Eindruck zu machen. Also das heißt, irgendwie kann man ja nicht diesen Gedanken dieser Entwicklung, der musikalischen Verbesserung fallen lassen. Und das hängt ja nun trotzdem mit Üben zusammen.
0: Ja, das stimmt. Das ist natürlich etwas, was wir immer abwägen müssen. Und wir werden auch nur mit Stücken auftreten, die wir wirklich können. Und jeder Musiker ist natürlich von einer gewissen Ehrgeiz besessen, das gut zu können und so gut, wie seine Musikerkollegen das auch im Orchester können. Also haben wir im Orchester auch Leute, die es einfach besser können, die auch schon Lehrer sind und andere, die das Instrument halt nach 6 oder 7 Jahren wieder ausgeputtelt haben. Und auch unsere Orchesterleiter, die Dirigenten, sind da gerade dabei, ihr Handwerk zu lernen. Und deshalb ist das immer noch jetzt eine Phase des Zusammenfindens.
1: Wohin wollt ihr? Also ich habe den Auftritt gesehen, waren 21 Leute, glaube ich, auf der Bühne. Zu welcher Größe soll das Orchester anwachsen und ja, welchen Stellenwert soll das vielleicht auch bekommen?
0: Ja, das Blasorchester Chemnitz heißt deshalb Blasorchester Chemnitz, weil wir vor allen Dingen die Chemnitzer Kulturlandschaft bereichern wollen und zu solchen Wohngebietsfesten und so weiter auftreten. Wir fahren natürlich auch zum Beispiel nach Grimma. Dort treffen sich die Blasmusiker im Herbst aus Sachsen. Da wollen wir auch mal so ein bisschen an die Tür klopfen und sehen, was die alles können. Und die Orchestergröße, also wir haben jetzt 30 angemeldete Musiker. Und dann ist es eben so, nicht jeder Musiker kann zu gewissen Auftritten kommen. Also wenn einer von 2 Schlagzeugern kann, geht das. Aber wenn kein Schlagzeuger kann, kann das ganze Orchester nicht auftreten. Und deshalb sollten wir ungefähr 40 Mitglieder werden, so dass wir verlässlich zu jeder Anfrage auch genug Instrumente und Menschen da haben.
1: Bei den Blasinstrumenten ist nicht ganz so schlimm, wenn da zum Beispiel die Posaunen ausfallen. Das kann man irgendwie wegstecken?
0: Nein. Die Instrumente haben ja jeder eine Stimme. Also die spielen einen bestimmten Part und der Komponist hat sich das genau überlegt, welche Noten von welchem Instrument gespielt werden. Und wenn jetzt die Posaunen ausfallen, da wäre es so, dass die anderen Stimmen zwar begleiten, aber das Wesentliche wäre nicht zu hören.
1: Und noch eine Frage zu den Liedern. Ist ja alles Mögliche dabei, auch durch die Jahrzehnte verschiedenste Art von Musik, von klassischen, ich sag jetzt mal Blaskapellen, fast volkstümlichen Weisen, halt spielmannszugartiger Musik, bis hin zu moderner Popmusik ist ja irgendwie alles dabei. Ist das unterschiedlich schwer zu lernen? Ist moderne Popmusik einfacher in Blaskapellen zu übersetzen oder schwerer zum Beispiel?
0: Nein, das kommt immer darauf an, dass es arrangiert wird für die Leute, die das blasen sollen. Und wir blasen im Moment Arrangements von Jugendblasorchestern. Also das wird auch bei unserem Nachwuchs so sein, dass es noch leichtere Arrangements gibt und einfachere, aber eben schon zum Beispiel diese Smoke und so weiter, das Ta, Ta, Ta, das können dann recht bald unsere Kinder mitspielen und ja, sie Freude dran finden, weil das eben nicht nur in Klammern alte Musik ist, sondern auch die Musik, die sie kennen aus dem Alltag.

0: Ja, hallo, ich bin Julia Fischer. Ich komme aus Drehbach und ich spiele Schlagzeug oder auch Percussion, eigentlich beides.
1: Und du spielst derzeit auch im Blasorchester Chemnitz als Schlagzeugerin. Ist das deine einzige musikalische Betätigung oder spielst du auch noch in Bands oder in anderen Orchestern?
0: Ja, ich spiele noch in einem anderen Orchester, in der Gena Extravaganten. Das ist weiter weg im Erzgebirge. Und dann spiele ich auch noch in einer Band, ja. Ansonsten spiele ich halt nur einzelne Instrumente, also Klavier oder so.
1: Wie bist du beim Blasorchester Chemnitz gelandet?
0: Ein anderer Schlagzeuger, den ich auch kennengelernt habe im Gena Extravaganten, der hat mich drauf angesprochen, also da kennt ihr irgendjemanden, und da hat er halt gesagt, ja, möchte mal mit vorbeikommen, und da bin ich dann mit vorbeigekommen und da hat es gefallen.
1: Du bist ja noch relativ jung, vielleicht verrätst du uns ja sogar dein Alter, wenn es jetzt dir nicht peinlich ist.
0: 19.
1: Das ist ja für so ein, ich sag jetzt mal, so einen erwachsenen, berufstätigen Orchester eher ungewöhnlich. Du bist auch die Jüngste.
0: Ja, weiß ich nicht. Also ich hatte schon immer mal vor, irgendwie in einem Orchester zu spielen, jetzt gleich sogar zwei zu haben und so, das ist schon eigentlich ein Traum.
1: Wenn du auch in einer Band spielst, was ist denn der Unterschied, wenn man für eine Band trommelt, wo im Zweifelsfall nur zwei, drei, vier Leute mit einem zusammenspielen, wo der Kontakt zwischen den Musikern vielleicht auch ein bisschen enger ist und ein bisschen direkter, und dann eben so ein doch schon recht großen Orchester mit über 20 Leuten. Ja, was reizt dich dann an so einer großen Formation?
0: Also an einer großen Formation weiß ich nicht. Also gerade bei dem Orchester ist es gut, dass es einen Dirigenten gibt, der mir sagt, wie schnell ich spielen muss und dass ich nicht selber schauen muss, wie schnell ich spiele. Wobei bei der Band, da kannst du halt selber dir überlegen, wie du spielst. Da hast du mehr Kreativität oder so, kannst du mehr freien Lauf lassen. Aber halt bei dem Orchester hast du halt vorgegeben. Aber das finde ich jetzt auch nicht schlecht. Da kann man dann auch mal ein bisschen entspannen.
1: Generell, das alles Blasorchester, alles Instrumente, die quasi mit Luft funktionieren, und du bist die Einzige, die quasi trommelt. Wie ist so das Verhältnis zwischen Schlagzeug und Blasmusikern?
0: Ja, das Schlagzeug ist halt schon eigentlich nur begleitend tatsächlich. Also die Blasmusik ist ja trotzdem im Vordergrund, und deswegen versuche ich einfach nur zu unterstützen, dass die im Takt bleiben, so ungefähr. Und ja.
1: Was mir aufgefallen ist, keine Ahnung, ob dir das entgegenkommt, dass ihr durchaus eine Mischung habt. Ich kenne so von den Marktplatzkonzerten oder von den Theaterplatzkonzerten so Polizeiorchester und so, wo dann schon relativ viele Märsche gespielt werden, dass ihr eben kreuz und quer von 60er Jahren Rolling Stones bis zu eben auch modernerer Popmusik halt Sachen spielt, die auch ganz gut zu einem Blasorchester passen. Man erwartet jetzt nicht, dass Coldplay sich auch als Blasorchesterversion eignet. Wie ist so vielleicht auch dein musikalischer Hintergrund?
0: Ich denke einfach, dass es mehr ansprechend ist, also dass Blasmusik nicht nur halt Märsche sind, sondern dass man daraus auch mehr machen kann, sag ich mal. Also ich finde persönlich dann auch diese anderen wie Coldplay oder so, dann doch, da fühle ich mich mehr wohl, das ist einfach mehr das, was ich spiele eigentlich. Und ja, aber Märsche gehört halt mit dazu, weil das ist halt das, was man denkt von Blasorchester.
1: Ich glaube, das Blasorchester ist auch zumindest so auf dieses Zusammenspiel, auf dieses Zackige und unter etwas Schneidige, uns haut richtig rein. Das merkt man ja dann eben bei Coldplay oder bei Painted Black von Rolling Stones. Das ist meines Erachtens wunderschön, aber es haut jetzt in dem Sinne nicht so rein wie eben ein klassischer Marsch vom Druck her, sage ich jetzt mal.
0: Kann ich jetzt schwer sagen, aber ich finde, dass es trotzdem eigentlich schön klingt. Also ja, deswegen, ich kann es nicht wirklich sagen, aber ja.
1: Siehst du das als was Verschiedenes oder sagt man einfach, wir wollen möglichst ein breites Publikum und dann nehmen wir das und wir nehmen auch das und so, und da ist das Publikum wichtiger als vielleicht auch eigene musikalische Ideen?
0: Beides eigentlich. Also wir setzen schon eigentlich, wenn wir jetzt vorhaben, irgendwas Neues zu spielen, was wir im Repertoire haben, können wir wieder neu aufgreifen, auch wenn es jetzt nicht Märsche sind oder sowas, dann verschieden ist. Also kann man eigentlich mit sagen.
1: Also hört man manchmal Sachen im Radio oder im MP3-Player oder bei Spotify, wo man sagt, das wäre doch eine tolle Nummer für das Blasorchester?
0: Ja, schon. Aber ich weiß nicht, ich bin da jetzt nicht so lange dabei, deswegen kann ich nicht sagen, ob man das jetzt direkt schon einbringen kann. Muss man auch die Noten erstmal beschaffen und so, das dauert zu lang.
1: Muss es halt einen Satz dazu geben, und je aktueller die Titel sind, desto unwahrscheinlicher ist auch, dass es dann diesen Satz gibt. Generell ist das schon auch so eine Zukunftsentscheidung. Du bist ja noch jung, bei dir kann ja auch noch einiges im Leben passieren, so mit auch Stadtwechseln und alles. Obwohl du ja schon hier reinpendelst in die Stadt, ist ja auch nicht gerade vor deiner Haustür, das Blasorchester Chemnitz. So dieser Idee treu zu bleiben, so ein Blasorchester zu begleiten am Schlagzeug?
0: Ja, also ich möchte es auf jeden Fall weitermachen. Ich weiß noch nicht wirklich, was es für mich in der Zukunft bietet, also beruflich mäßig, aber ja, Blasorchester soll einfach schon, oder generell Orchester soll eigentlich schon ein Teil dabei bleiben, also in meinem Leben.
1: Vielleicht noch was zu deiner Ausbildung. Du hast irgendwo in der Musikschule gelernt oder wie bist du zum Schlagzeug gekommen? Oder hast du als Autodidakt in einer Band angefangen? Das gibt's ja ganz viele, die vorher nichts gekonnt haben. Und dann einfach sich mit Freunden zusammentun und das autodidaktisch lernen?
0: Also Schlagzeug wollte ich eigentlich schon immer spielen, also schon seit ich ganz klein war. Und da konnte ich es aber noch nicht, weil wir noch nicht in dem eigenen Haus gewohnt haben, sag ich mal. Also da wäre es ein bisschen schlecht gewesen mit den Nachbarn und so. Und dann sind wir umgezogen und während Corona, dann dachte ich mir so, ja, jetzt ist eigentlich die beste Gelegenheit. Und dann haben wir ein Schlagzeug gekauft und dann hatte ich auch Schlagzeugunterricht. Aber irgendwann dachte ich dann so, ja, eigentlich bringt es mir jetzt nicht mehr viel, dort Unterricht zu haben. Und dann habe ich halt selber weitergespielt, mir selber Sachen beigebracht. Und dann kam halt die Band und ja.
1: Würde das Orchester auch ohne dich, angenommen du bist krank, würden die dann Auftritte absagen oder könnte das auch ohne dich spielen?
0: Das ist eine gute Frage. Also es gibt noch den zweiten Schlagzeuger, der ist halt nicht immer da, aber der hat halt auch noch andere Beschäftigung. Dann ist halt die Frage, ich weiß nicht, wenn beide Schlagzeuger nicht da sind, kann ich nicht sagen. Also bei dem anderen Orchester gab es das tatsächlich schon, dass wir beide nicht da waren. Da haben die dann irgendwas im Hintergrund gespielt, so leicht, aber es war dann nicht das Gleiche, haben sie danach gesagt. Deswegen, ich kann es nicht sagen.
1: Also Einzelinstrumente sind ja im Blasorchester relativ gut zu ersetzen, weil ja fast alles mehrfach existiert. Dann müssen die eben ein bisschen lauter spielen. Aber beim einzigen Schlagzeug stelle ich mir das gerade schwierig vor.
0: Ja, das stelle ich mir auch schwierig vor. Zum Glück muss ich nicht entscheiden.
1: Was ist dein Lieblingstitel im Blasmusikgewand?
0: Schwierig, also ich habe verschiedene Lieblingstitel, aber ich denke mal, vielleicht Viva la Vida.
1: Wir wechseln die Szene und ich nehme euch mit in die Probenwoche des Blasorchesters Chemnitz. Die fand in den Sommerferien im Subotnik statt.

0: Du hast an einem Workshop für Blasinstrumente teilgenommen. Was interessiert dich an Blasinstrumenten?
1: Ты сейчас поучаствовала в одном курсе, в котором ты познакомилась с духовыми инструментами. Что тебя интересовало в этом курсе? Почему ты это сделала?
2: Сначала меня мама заставляла сюда ходить, а потом же я сама захотела сюда ходить.
1: Also, in Anfang Mutter war sehr überzeugt, dass sie unbedingt dort gehen muss. Es war keine eigene sozusagen Initiative, aber jetzt gefällt es sehr, einfach hier mitzumachen.
0: Aber man könnte ja zum Beispiel auch einfach Gitarre lernen oder sowas, so ein Instrument, wo man sich vielleicht nicht so lungentechnisch anstrengen muss.
1: Но с другой стороны есть же инструменты, например, гитара, что не должна так сильно физически напрягаться. Что ты думаешь по этому поводу?
2: Да, в нем якось, ну, интереснее, там надо больше стараться, там.
1: Es ist emotionell interessanter, weil man bringt den ganzen Körper mit, also die Töne zu schaffen und so weiter. Also es ist viel emotioneller, irgendwie viel eingesetzter.
0: Alles klar, ja, verstehe ich. Ja. Und hast du vorher schon Musik gemacht in irgendeiner anderen Form mit anderen Instrumenten oder wie bist du jetzt hier zu dieser Orchesterprobe gekommen?
1: Играла ли ты на других инструментах? Есть ли у тебя какой-то опыт игры?

0: Они, в принципе, рассчитывают на то, что в дальнейшем будешь ли ты и не будешь дальше сотрудничать с этим оркестром. Хотела ли бы ты дальше играть в оркестре?
1: Да.
2: Also, guten Tag. Ich bin Robert Pausch und ich bin Tubist beim Blasorchester Chemnitz und helfe hier auch den Kindern ein bisschen was über die großen und tiefen Blechblasinstrumente zu erzählen.
3: Ich habe vorhin geguckt und dachte, das ist aber komisch überzogen, die Trompete und auch die Posaune, das ist irgendwie so ein komischer Plastelack drauf, aber bei Draufklopfen habe ich festgestellt, das ist nicht ein Blechblasinstrument mit irgendwas überzogen, sondern das ist Plastik.
2: Ein Plastikblasinstrument, ja. Und ein Plastikblasinstrument hat den Vorteil, man kann schon halbwegs gescheit drauf spielen. Nach meinem Geschmack, es gibt eine Plastetuba, die klingt aber ein bisschen nach Joghurtbecher. Also ist mit dem richtigen Instrument nicht zu vergleichen. Aber diese Plasteinstrumente, die sind wesentlich leichter als die Blechinstrumente. Und wenn es mal runterfällt, ist der Schaden nicht so groß.
3: Ich kann mich selber erinnern, ich habe als sehr junger Mensch angefangen, Gitarre zu spielen und hatte von irgendjemand eine alte Gitarre geschenkt bekommen, die so schlecht war, dass es mir keinen Spaß gemacht hat, drauf zu üben.
2: Ja, das kann ich mir vorstellen. Und hier sehen wir auch noch eine Plasteposaune.
3: Aber wir haben hier zum Beispiel eine echte Trompete und eine Plaste. Kann man den Unterschied hören?
2: Den kann man hören. Also, ich bin eigentlich kein Trompeter, ich versuch's mal.
3: Das war das Metallinstrument.
2: Und jetzt kommt die Plaste, nicht die Lasse, Plaste-Trompete.
3: Ja, für einen Laien nicht einfach auseinanderzuhalten.
2: Geht aber schon. Ne?
3: Ja, das fand ich jetzt auch erstaunlich. Vom Aussehen her hätte ich gedacht, das klingt viel schlechter.
2: Also die sind inzwischen eigentlich ziemlich gut geworden. Und wie gesagt, der Schaden, wenn es runterfällt, ist begrenzt.
3: Das macht man generell, wenn Leute einsteigen, also wenn Kinder und Jugendliche halt noch erste Mal.
2: Ob man es generell macht, wir haben ja noch eine Vorstufe dazu, das heißt, mit dem Schlauch geht's auch. Das sieht man da drüben, das ist ein Stück Gartenschlauch mit einem Mundstück und einem Haushaltstrichter. Da ist der Schaden noch geringer, wenn es runterfällt. Und man kann jedem Kind ein Mundstück, einen Trichter und einen Schlauch geben und dann, da können sie die ersten Versuche machen.
3: Letzten Endes sind ja viele Blasinstrumente nur ein aus Blech zusammengewickelter Schlauch. Sieht ja auch aus wie die Urform einer Trompete oder eines ähnlichen Instruments oder eines Horns.
2: Also ein Waldhorn hat ja diese rundliche Form.
3: Wie so ein aufgewickelter Schlauch eigentlich.
2: Ja, richtig. Wenn man will, die haben auch noch dann Blockflöten aus Plaste. Diese sind extra eingerichtet, dass Kinder mit ihren kleinen Fingern...
3: Die haben keine Löcher, sondern die haben Tasten. Löcher,
2: die haben so
3: Kunststoffklappen,
2: die von Kindern mit kleineren Fingern gut bedient werden können. Während die Original-Blockflöten etwas schwerer zu bedienen sind.
3: Obwohl viele Kinder damit anfangen müssen, mehr oder weniger.

0: Kann ich dich da fragen, ob das für dich einen Unterschied macht, ob du wenn du eine Plastikklarinette spielst oder ob du eine echte Holzblasklarinette spielst?
1: Разница есть для тебя, когда ты играешь на нормальном кларнете или на таком?
2: Да.
1: Да. Какая разница?
0: Was ist da Unterschied?
2: Цей кларнет больше, ну, легче, а тот тяжелее, на нем тяжко играть, а на этом.
1: На пластиковом, also auf dem Plastikklarinett ist viel einfacher zu spielen und leichter, der ist vom Gewicht auch leichter und vom Klang produzieren auch leichter. Und aber
0: ist der Klang produzieren ist auch leichter.
1: Ja, weil man spricht davon, also je glatter ist Oberfläche, desto einfacher sind die Töne zum Produzieren. Und manchmal raue Oberfläche von
0: ein schönes Holzoberfläche
1: vom Holz gibt halt viel mehr Obertöne oder überhaupt also Wärme für Klang. Aber da muss man mehr durchkämpfen, sagen wir so.
0: Kann man vielleicht mal so einen Preisunterschied sagen zwischen einer Plastikklarinette und einer, ich sag jetzt mal, mittelguten Holzklarinette?
1: Ja, also solche Klarinette kann man manchmal so ganz billigen für 50, 20, 30, 100 Euro schon bekommen. Und Plastikklarinetten, also schon professionell, gehen so ab 100 Euro, 150, also wird sehr viel in China eigentlich nicht schlechte Instrumente produziert. Die sind natürlich nicht fantastisch, aber

0: also für Zweck vom Orchester oder ein bisschen zusammen zu musizieren geht auch. Und dann deutsche Instrumente gehen ab 600, 700 Euro, also billigste Variante. Und dann weiter.
1: Das sind aber dann richtige Holzklarinetten dann?
0: Ja, ja, also richtige Holzklarinetten würde ich sagen, also zum Beispiel diese Instrument aus China, guter Produzent, kostet um 300 Euro, also diese Klarinette. Und zweite Hand, gut bearbeitet Klarinette in Deutschland, kostet schon ab 500, 600 Euro mindestens. Und neue Instrumente fangen von 1000 und bis zu 10.000 Euro eigentlich, so ungefähr.
1: Aber es ist jetzt nicht so, dass man, wenn man anfängt, ist es ja gut, ein Instrument zu lernen oder Instrument, ich kenne das von der Gitarre, ich habe das vorhin schon mal erzählt. Ich hatte selber eine Gitarre geschenkt gekriegt, die super schlecht war und damit konnte man irgendwie nicht, es war eine billige Gitarre, mit wo die sich schwer greifen ließ. Und da ist immer so mein Eindruck, wenn man mit dem billigen Instrument anfängt, dann kommt man auch nicht weit. Das scheint hier aber nicht so zu sein.
0: Eigentlich, also darüber wird nicht gesprochen. Man denkt, man kauft irgendein Instrument und das ist gleich zum Spielen geeignet. Also normalerweise selbst, auch wenn man Instrumenten von einem Meister kauft, man braucht noch extra zu Justierung, zu Korrekturen, einfach immer wieder zeigen einem, in dem Sinne, Gitarrenmeister. Und bei der Klarinette ist auch neues Instrument, aber trotzdem angucken, dass es zu Finger passt. Manchmal ist was verschoben, verbogen. Manchmal ist das irgendwelche Polster zu hoch, zu tief. Also man braucht, bevor man rangeht, unbedingt noch einmal das anzugucken, dass man gerade diese Probleme nicht trifft, dass man denkt, oh, das funktioniert überhaupt nicht. Funktioniert überhaupt nicht, gerade wegen dessen, dass es noch nicht bis zu Ende justiert. Also man braucht noch bestimmte richtige Blatt oder bei der Gitarre bestimmte Abstandhöhe von Griff zu Saiten, dass man nicht zu viel Kraft dort einsetzt, weil ein Kind, selbstverständlich, wenn es so was trifft, dann sagt, oh, ich kann das nicht oder das Instrument ist zu schwer. Obwohl es gar nicht schwer, man musste einfach für eine halbe Stunde einem Meister das geben, und der weiß Bescheid und vielleicht korrigiert er gleich, das ändert was und so. Also auf jeden Fall so.
2: Alles klar. Danke.

0: Guten Tag, mein Name ist Jörg Schubert, ich bin zweiter Dirigent beim Blasorchester Chemnitz.
1: Wie lange bist du schon beim Blasorchester Chemnitz?
0: Ich bin jetzt seit 3 Jahren dabei, bei diesem Orchester. Ich war früher auch im Jugendblasorchester. Zwischendrin bin ich dann gewechselt ins Blasorchester Flöger, da spiele ich noch mit. Und seit 3 Jahren bin ich wieder hier in Chemnitz musikalisch aktiv, seitdem das Orchester neu gegründet wurde.
1: Aber du hast als Instrumentalist angefangen, bevor du zum Dirigenten gewechselt bist.
0: Ja, das ist richtig. Ich habe hier Ausbildung genossen in der Musikschule in der Städtischen, am Bariton-Tenoren, ja.
1: Generell erstmal vielleicht, dass wir es ein bisschen eingrenzen. So ein Orchester, gerade wenn es auch mit Laien oder mit Semiprofis spielt, ist ja davon abhängig, was für Musiker kommen. Und wahrscheinlich gibt es ja auch so wie beim klassischen Orchester, ich sage jetzt mal Partituren für auch einen bestimmten Instrumentensatz. Aber die Laien halten sich ja nicht an diesen Instrumentensatz, sondern da gibt es eben mehr zum Beispiel Posaunen oder sowas halt. Wie ordnet man dann das vielleicht auch als Orchesterleiter, dass das trotzdem nach was klingt und dass man keine Leute wegschicken muss, die da begeistert hinkommen?
0: Also es gibt erstmal bei jedem Instrument mehrere Stimmen, erste bis dritte Stimme in der Regel. Und da kann man schon aufteilen. Und wenn man dann noch mehr hat, dann kann man Stimmen auch doppeln oder so, das ist kein Problem. Von oben herunter dann, von der ersten an. Das ist überhaupt kein Thema. Also da wird keiner weggeschickt bei uns. Das wird nicht passieren, definitiv.
1: Aber dann kann es ja sein, dass eine Fraktion, zum Beispiel die Tenorhörner, eben besonders laut sind oder so. Das muss man ja dann doch trotzdem irgendwie zusammen arrangieren.
0: Ja, dann müssen die halt Piano spielen. Das muss man am Blasinstrument können. Das ist manchmal die hohe Kunst, Piano zu spielen, ein Stück leise zu spielen. Das muss dann geübt werden. Auch in der Satzprobe zum Beispiel kann man das machen, wo man sich dann nur die Tenorhörner mit den Experten dahinsetzt, die dann üben. Da wird sowas trainiert.
1: Wie ist es generell als Dirigent eines Blasorchesters? Unterscheidet sich das zum Beispiel von einem klassischen Orchester? Was ist so ein bisschen die Herausforderung auch beim Blasorchester?
0: Ja, also so sehr unterscheidet sich das jetzt nicht von dem, zum Beispiel von dem Sinfonieorchester. Die Herausforderungen sind schon dieselben, aber im Amateurbereich, da muss man halt gucken, die Leute sind alle berufstätig, die haben nicht immer Zeit. Ja, das muss man irgendwie zusammenbringen, die Motivation wecken in den Musikern. Das ist die Herausforderung.
1: Wenn ich mir dann so vorstelle, das sind ja zum Teil extrem laute Instrumente, also eine der Aufgaben würde dann auch sein, nicht nur, dass der Takt stimmt und dass eben die Einsätze stimmen, sondern dass eben auch die Lautstärken stimmen, dass man eben versucht als Dirigent, nehme ich an, auch zu dämpfen oder eben anzuheben bestimmte Fraktionen.
0: Ja, das ist richtig, das muss man dann schon machen, das kann man dann auch zeigen, das Dirigat, da bin ich dabei, das zu lernen sozusagen, das ist ja, das ist richtig.
1: Vielleicht kannst du ja mal so ein bisschen erzählen, was euer Orchester ausmacht und wie das auch ist, euer Orchester zu dirigieren.
0: Also es macht Spaß, dieses Orchester zu dirigieren, weil wir halt ein zusammengewürfelter Haufen sind. Wir sind alles Amateure, die Spaß an der Musik haben, die zusammen Musik machen wollen. Und ja, diesen Haufen Amateure dann zusammenzuschweißen, das macht Spaß als Dirigent. Das ist eine tolle Herausforderung.
1: Und wie ist das da? Also das werden ja auch Leute mit unterschiedlichem Bildungsstand in Sachen Instrumentenerfahrung sein. Möglicherweise sind es auch Leute, die gar nicht mit einem Dirigenten bisher gearbeitet haben oder dazukommen und eben noch nie einen Dirigenten vor sich gehabt haben, sondern eben im Zweifelsfall nur ihren Musiklehrer oder ihre Musiklehrerin.
0: Ja, also erstmal können die unerfahrenen Musiker von den Erfahreneren lernen, wenn die daneben sitzen. Das ist in jedem Orchester, ist das so gewollt und wird gefördert. Und dann sage ich denen ja als Dirigent, was ich erwarte und was ich zeige in der Probe, bis die dann mich genau kennen in dem Sinne und machen, was ich möchte.
1: Ja. Ein schöner Job.
0: Ja. Manchmal muss man auch auf den Tisch hauen, aber ja, es ist ein schöner Job, ja.
1: Und du hast aber vorher ja Instrument gespielt. Warum bist du gewechselt an den Taktstock?
0: Na, ich habe einfach eine neue Herausforderung gesucht. Für mich war das der logische nächste Schritt in meiner musikalischen Entwicklung. Und ja, da habe ich als die Möglichkeit bestand, haben wir hier im Verein gefragt, wer in der Ausbildung teilnehmen wollte, da habe ich mich sofort gemeldet.
1: Wie lange geht so eine Dirigentenausbildung?
0: Also die geht jetzt beim Blasmusikverband 2 Jahre. Ein Grundkurs und ein Aufbaukurs, jeweils 1 Jahr lang.
1: Und könntest du jetzt damit auch ein anderes Orchester dirigieren?
0: Ja, theoretisch könnte ich das, ja.
1: Du hast ja gesagt, du spielst auch noch in Flöhr in dem Blasorchester. Könnte, wenn dort jemand ausfällt beim Dirigieren, könntest du dann auch einspringen?
0: Ja, das könnte ich. Also ganz ohne Probe würde das sicherlich nicht gehen. Da müsste ich schon mal an der Probe vor dem Orchester stehen. Ich habe auch dort schon, während des Auftritts hat mich der Dirigent vorgeholt, da habe ich mal ein Stück dirigiert. Also ja, das geht.
1: Also das ist eine universelle Ausbildung. Ihr habt eine recht bunte Mischung aus Stücken. Wer entscheidet, welche Stücke ins Repertoire aufgenommen werden? Ja, und wer schreibt die um? Im Zweifelsfall, ich weiß nicht, ob es zu allen wirkliche Partituren gibt, die eben auf dem Blasorchester ausgelegt sind. Müsst ihr das zum Teil selber machen?
0: Ja, das kommt jetzt ganz drauf an. Also aussuchen tut das unser musikalischer Leiter, der Matthias Langer-Kirschner. Und zusammen mit mir im Prinzip, aber er fällt die Entscheidung. Und normalerweise, es gibt verschiedenste Literatur für Blasorchester, die man nicht umschreiben muss. Wir haben aber auch ein paar Stücke, die sind umgeschrieben worden von dem Robin Kirschner. Das ist der Mann von Matthias, das ist der momentan amtierende Landesblasmusikdirektor. Ja, der hat für uns da ein, zwei Stücke, hat am Anfang auch hier dirigiert das Orchester. Da hat er ein, zwei Stücke umgeschrieben, direkt für unser Orchester. Ja, die spielen wir.
1: Ihr habt ja nicht so eine Mischung. Also ich kenne ja Blasorchester und in der Regel gibt es ja auch eine lange Stücke-Tradition von Blasorchester. Und das zweite Standbein ist dann immer so ein bisschen Popsongs, der ein oder andere, aber meistens eben eher so 60er, 70er, also gar nicht so die ganz modernen. Ihr habt zum Beispiel mit Coldplay was dabei, das ist zwar auch schon 2006, 20 Jahre her, aber es ist immer noch relativ modern. Seid ihr alterstechnisch jetzt, ich sage jetzt mal, nicht die allerjüngsten, so ist es gemischt, wie das eben so bei Amateurorchestern ist, aber da werden ja auch die musikalischen Vorlieben extrem unterschiedlich sein.
0: Ja, sicher. Aber die meisten mögen halt diese modernere Musik, Rock, Pop, Filmmusik und so weiter. Ich bin sehr für böhmische Blasmusik, auch aus dem Blasorchester Flöhr heraus. Aber auch da gibt's zeitgenössische, frische Musik. Also die beiden Stücke, die wir heute hatten, die sind noch gar nicht so alt. Böhmischer Traum und Abel Tasman. Abel Tasman vom Alexander Pfluger. Das ist jetzt ein ganz moderner Komponist von der böhmischen Blasmusik. Ja, und da versuchen wir halt zu mischen. Es gibt da verschiedenste Musik, klassische Musik, Opernmusik gibt's auch. Müssen wir schauen, was wir da in den nächsten Jahren machen, damit es auch den Musikern nicht langweilig wird.
1: Ich habe in einer Gruppe älterer Herrschaften gesessen und die hatten dann schon so ein bisschen gemurrt und gesagt, wo ist denn der Radetzky-Marsch und sowas. Es gibt ja auch diese Blasmusik-Tradition der Märsche. Da ist bei euch aber irgendwie nichts dabei.
0: Wir hatten doch zum Schluss den Gruß an Klingenthal, das ist ein Marsch. Abel Tasman ist ein Konzertmarsch. Wir haben verschiedene Märsche im Repertoire, aber wir konnten jetzt nicht unendlich viele Zugaben geben. Wir mussten wieder runter. Aber die Tradition pflegen wir natürlich auch, ja.
1: Na, ich hatte mich eigentlich gerade gefreut, dass es mal nicht eben diese ganze Abspielerei von Märschen ist, die man, also auf dem Marktplatz, wenn manchmal so im Polizeiorchester oder Bundeswehrorchester oder so spielt, das ist ja dann eher so ein, oh. Das reizt mich jetzt nicht so. Da fand ich es eher gut, wo ich sage, ah, das sind die Leute, die spielen das, was aus ihrem Leben kommt vor allem.
0: Ja, das stimmt. Es kommt immer aufs Publikum an. Manchmal ist es schwierig, das Optimum zu treffen, was das Publikum nun leiden kann. Aber wenn man dann in irgendeinem Bierzelt spielt, da kommt man mit böhmischer Musik eigentlich relativ weit. Ne? Polka, Walzer, Märsche. So was richtig Schönes, ja. Es ist nicht immer einfach.
1: Was habt ihr so für Publikum? Was spielt, zu welchen Anlässen spielt ihr?
0: Also wir haben dieses Jahr zur Fete der Musik gespielt auf dem Düsseldorfer Platz. Wir haben unseren Jahresauftritt in der Hartmann-Fabrik am 4. Oktober. Dann haben wir noch ein Weihnachtskonzert auf der Bühne auf dem Weihnachtsmarkt. Ja. Wir sind halt gerade dabei, uns bekannt zu machen. So viele Auftritte sind es noch nicht, die wir haben. Aber das ist halt eine kunterbunte Mischung an Publikum. Da kommt man mit so einer modernen Musik, denke ich, am weitesten.
1: Ja, genau. Also heute hier, denke ich, war gut ausgewählt, passend auch zu dem sehr gemischten Publikum, aber doch vielleicht jetzt eben nicht das Marktplatzpublikum oder das Bierzeltpublikum.
0: Genau das war das Ziel. Aber wenn man nicht genau weiß, dass man mit böhmischer Blasmusik ankommt, dann muss man halt ein bisschen mischen. Das ist richtig, ja.
1: Vielleicht noch so, was sind die Herausforderungen für so ein Blasorchester? Mich hat ja gewundert, dass es eben noch gar nicht so lange existiert und dass es quasi auch so ein bisschen mit von außen kam, dass das gegründet wurde. In den Musikschulen lernen ja relativ viele Leute Blasinstrumente. Wo verschwinden die alle hin?
0: Das ist eine gute Frage. Das versuche ich momentan auch rauszufinden. Ja, die Herausforderungen, einmal Musiker zu bekommen natürlich. Wir wollten jetzt kein Jugendblasorchester sein, in dem Sinne, wir wollten ein Erwachsenenorchester sein.
1: Ja, irgendwo müssen die ja auch hin.
0: Ja, genau, das ist die eine Herausforderung, Musiker zu bekommen. Die zweite ist, bekannt zu werden, ja, in einer Stadt wie Chemnitz. Das ist nicht so einfach. Und wir wollen ja auch nicht umsonst spielen. Wir müssen auch ein bisschen was in die Vereinskasse fließen, sonst können wir uns als Verein nicht finanzieren. Da muss der Veranstalter uns auch ein bisschen was bezahlen. Und das ist dann auch der dritte schwierige Punkt.
1: Also klassischerweise sind ja jetzt die Bands 2 bis 3 Leute, der Rest macht die Elektronik groß. Und das ist natürlich dann so ein Personenkostenaufwand, der extrem gut ist. Das ist natürlich mit einem 21-köpfigen Orchester nicht ganz so einfach.
0: Ja, das stimmt schon. Aber wir kriegen es hin. Ich denke, wir haben es ganz gut gemanagt.
1: Ja, ihr hattet heute so ein bisschen Hilfsbeschallung, aber normalerweise spielt ihr gänzlich ohne jede elektronische Technik.
0: Ja, das ist richtig. Wir haben uns entschieden, ohne Technik zu spielen, höchstens die Moderation dann mit Mikrofon. Aber ansonsten wollten wir das nicht. Das war eine gemeinsame Entscheidung. Da bin ich auch dafür. Also in Flöha spielen wir mit großer Anlage, das ist wieder was anderes. Aber da verlangt man ein bisschen das Handwerkliche. Das haben wir hier in Chemnitz. Da muss man mehr arbeiten am Instrument, das ist gar nicht so verkehrt.
1: Ihr habt noch keine irgendwie Tonträger, Album, Spotify oder irgendwie Sachen, die man von euch dann auch anhören kann?
0: Nein, das haben wir nicht. Aber also wenn du heute aufgenommen hast, ist das unsere erste richtige Aufnahme. Das ist gut.
1: Ja. Und habt ihr das vor, jetzt sage ich jetzt mal, entweder im Studio oder eben, ich sage jetzt mal so mit großem Aufwand heute, das ist ja, ich sage jetzt mal ein Live-Mitschnitt, muss man erstmal noch sehen, wie der dann am Ende geworden ist. Ich hoffe schon, dass der ist mehr Spuraufzeichnung trotzdem, aber mal sehen, wie der geworden ist. Bin selber gespannt. Aber dass man sagt, wir nehmen hier Geld in die Hand und lassen uns mal irgendwie was machen oder lohnt sich das für ein Blasorchester weniger als für eine Band?
0: Es lohnt sich schon, aber ich denke, wir lassen uns da noch 2-3 Jahre Zeit. Da müssen wir eine gewisse Qualität haben für so eine Aufnahme und es kostet natürlich auch Geld. Das muss gut überlegt sein. Ja, so ein Tonstudio ist richtig teuer.
2: Ich weiß.

Das war das kleine Special über das Blasorchester Chemnitz, das sei hier nochmal gesagt, am 4. Oktober 15 Uhr seine Jahrespräsentation hat. Also natürlich wird vor allem Musik gemacht, aber es gibt auch noch so etwas drumherum. Und das Ganze findet in der Hartmann-Fabrik statt. Dort wird sicherlich auch die Möglichkeit sein, mit den Leuten vom Blasorchester Chemnitz ins Gespräch zu kommen. Ich kann euch versichern, sind wunderbare Leute. Also es macht auch sehr viel Spaß, sich mit denen über Musik zu unterhalten. Auch wenn die Musik vielleicht nicht hundertprozentig das ist, was Radio T üblicherweise spielt, diese Idee, sich selbst verwaltet, selbst organisiert, einen Platz zu schaffen, wo man im guten Umgang miteinander ein gemeinsames Projekt stemmt, das kenne ich nur zu gut. Und das ist in meinen Augen das besonders Beeindruckende beim Blasorchester Chemnitz. Und ich habe hohen Respekt vor der Aufgabe, die dort gestemmt wird. Am Mikrofon verabschiedet sich der Jörg. Viel Spaß noch mit dem weiteren Programm und bis vielleicht zum 4. Oktober in der Hartmann-Fabrik. Und ciao.

0: Das war Sebastian Yatra und damit herzlich willkommen zu den Birthday Songs im September. Sebastian Yatra ist kolumbianischer Latin-Pop-Artist, wurde geboren in Medellin und mit 5 Jahren ging seine Familie nach Miami. Seine neueste Single ist ein Mitschnitt aus seiner letzten Tournee und hieß Lo que me pasa con vos.
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0: Lorraine Mayberry ist die Sängerin von Churches, einer Synthpop-Band aus Glasgow. Die gibt es mittlerweile auch schon seit 15 Jahren und ihr Debüt The Bones of What You Believe von 2013 ist immer noch ein Klassiker für mich. Was wir gleich hören ist Such Great Hates und das ist ein Cover von The Postal Service. Hier ist aber Churches.

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1: Nach Churches kam ebenfalls aus Schottland Lewis Capaldi. Der startete 2018 durch und heimste danach einige Auszeichnungen ein für sein Album und die Single Someone You Loved. Nach zwei Alben hat er in diesem Jahr dann eine Live-EP veröffentlicht und aus dieser hörtet ihr gerade den Song Hollywood. Und hier ist meine jüngste Künstlerin für diese Sendung. Wie im September schon angekündigt, will ich Nina Chupas 29. Geburtstag hier feiern. Auf ihrem Konzert in Hamburg erzählte sie zum nächsten Song über ihre Gefühle, wie es ist, wenn sich eine Freundschaft durch Entfernung scheinbar auflöst und was das mit ihr gemacht hat. Hier ist 3 Uhr nachts.

0: Nach Nina Chuba war das Konstantin Gropper und sein Projekt Get Well Soon verfolge ich seit dem ersten Album 2008. Die Musik von Get Well Soon ist meist keine zum Nebenbeihören. Und es gibt Alben, da muss man einfach auch zuhören wollen. Manche mögen es verkopft nennen, ich nenne es überraschend und das ist es allemal.
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0: Hier ist mein Album des Monats. Seance heißt es und erscheint am 31. Oktober von Get Well Soon. Und der eben gehörte Titel hieß Goth 101. Und wie immer an dieser Stelle habe ich einen weiteren Titel des neuen Albums für euch. Vorher möchte ich euch noch ein Konzert ans Herz legen, denn Get Well Soon sind immer ein Erlebnis auf der Bühne und sie sind im Januar, Februar nächsten Jahres in Deutschland unterwegs und am 29. Januar im Felsenkeller in Leipzig. Da könnt ihr mich dann treffen. Hier kommt noch Holiday in Lilydale.

Jahre nach ihrem letzten Album überraschte mich PJ Harvey in diesem Sommer mit einer neuen Single. PJ Harvey hatte das Lied bereits als Teil der laufenden Arbeit an einem neuen Album begonnen und schickte dann diesen Song an Professor Brian Cox, der ist Physiker und Moderator von Wissenschaftssendungen bei der BBC. PJ Harvey sagt zum Song: "Ich bin sehr glücklich mit dem Endergebnis und es ist wunderbar zu hören, wie die Orchesterpartitur meiner Musik so Ausdehnung verleiht. Ich habe es sehr genossen, die Geschichte und die Reise von Voyager 1 und 2 zu erforschen und war froh, den großartigen Carl Sagan im Lied zitieren zu können und seine berühmte Beschreibung unseres zerbrechlichen und schönen blassblauen Punktes. Und der Song macht mir Lust aufs Album." Ein aktuelles Album, welches bei mir auf Heavy Rotation bereits läuft, ist Anthony Smirik's Decoding Birdsong. Nun ist die Gelegenheit, es euch vorzustellen, da Anthony Smirik im Oktober 46 Jahre alt wird. Er ist ein englischer Poet oder Spoken Word Performer, Musiker und Produzent aus Manchester, der seine Texte ein

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Eben hörtet ihr Flight Simulator von Anthony Smirik und danach als letztes Ginger mit Piskis. Ginger ist eine Band aus der Ukraine. Wie gehört, ein metallisches Ensemble. Roman Ibramchailov hat Geburtstag, der ist Gitarrist der Band. Und aus deren Debüt lief dieser Titel. Da hörtet ihr neben dem für heute typischen Gurgeln der Band noch den Gesang von Tatjana Schmailuk. Inzwischen ist der Gesang ziemlich komplett aus den Werken gewichen. Eine Entwicklung, die mir leider das längere Hören solcher Art von Musik doch erheblich erschwert. Und mit dem nächsten Geburtstagskind kommen wir wieder in etwas leichtere, auf keinen Fall uninteressantere Gefilde. Thom Yorke wird 59 Jahre alt im Oktober und seine Band Radiohead hat sich gerade wieder einmal gemeldet und angekündigt, dass sie ab 2027 jedes Jahr auf Tour gehen werden, jedes Jahr 20 Konzerte auf einem anderen Kontinent spielen werden. Nächstes Jahr starten sie erstmal in Australien und Japan und dann schauen wir mal, wann sie nach Europa kommen. Ich spiele für heute aus dem letzten Album A Moon-Shaped Pool den Titel Daydreaming.

0: Eben gehört Ray und die lief in meinen Sendungen auch schon immer mal und so heute auch natürlich zu ihrem 30. Geburtstag im Oktober. Ihr aktuelles Album This Music May Contain Hope ist auch eines auf meiner Liste für die Jahresübersicht. Nightingale Lane hieß der Titel und das ist eine Straße in London und beschreibt den Platz, an dem die erste große Liebe der Sängerin endete.
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0: Im Rahmen meiner diesjährigen Reihe 50 Jahre Punk stelle ich euch heute die Sängerin Polystyrene von der Band X-Ray Specs vor. Ihre energiegeladene Stimme und ihre cleveren konsumkritischen Texte machten sie zu einer einzigartigen Stimme des Punk. Sie lebte von 1957 bis 2011 als Marion Joan Elliott Sett. Oh, Bondage Up Yours erschien im September 1977 als Single und dann gab es ein Album der Band und zwei Jahre später verließ Polystyrene die Band, brachte noch drei weitere Soloalben heraus. Sie gilt als eine der Pionierinnen der feministischen Punkbewegung und hier ist der Titel Oh, Bondage Up Yours ihre erste Single.
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Mein letztes Geburtstagskind für heute ist John Ono Lennon. Seit er mit Les Claypool in experimenteller Rockmusik unterwegs ist, bin ich auf ihn aufmerksam geworden. Und die beiden haben in den letzten 10 Jahren 3 Alben miteinander aufgenommen, das letzte in diesem Jahr. The Great Paradox and the Golden Egg of Empathy heißt das Album. Thema ist das Büroklammer-Paradoxon. Dazu erzähle ich jetzt einfach mal nichts weiter. Schaut mal nach, es passt aktuell hochbrisant in unsere Zeit. Am Ende der Sendung möchte ich zunächst noch darauf hinweisen, dass ihr diese und alle Folgen der Birthday Songs jederzeit auf mixcloud.com/birthdaysongs am Computer oder auf euren Mobilgeräten in der Mixcloud-App nachhören könnt. Redaktion und Musikauswahl hatte Michael Reich und er verabschiedet sich für heute von euch. Wir hören uns wieder, wenn ihr mögt, am 5. November mit den nächsten Birthday Songs. Für heute schicke ich euch mit Melody of Entropy zurück in den Alltag.

Einen wunderschönen guten Abend und herzlich willkommen zu einer Stunde NHS hier bei Radio T, sagt der Klaus. Ich habe gedacht, fange ich heute mal mit bisschen sanfterer Musik an. Aber nachdem ich nun Christian Frenzen von seiner neuen CD Pulses gehört habe oder nochmal gehört habe, den Keyboarder, dachte ich mir, nee, eigentlich solchen Popjazz willst du hier nicht in der Sendung spielen und willst du deinen Hörern auch nicht zumuten. Deshalb, es geht nochmal los und diesmal richtig.

0: Ja, ich glaube, das ist doch eher die Musik, die man in dieser Sendung erwartet. Gebhard Uhlmann war das mit Gospel von seiner neuesten CD Schattenspiele. Darauf komme ich später nochmal ausführlicher zurück. Ich war ja jetzt 4 Wochen lang nicht hier im Studio, bin also heute zum ersten Mal wieder live auf Sendung. Ich war ganz einfach ein bisschen unterwegs, aber ich hoffe, die vorproduzierten Sendungen haben euch trotzdem ein wenig Spaß gemacht. Letzte Woche gab es allerdings ein kleineres Problem. Hier im Radio gab es irgendwelche technischen Schwierigkeiten und da ist die Sendung ganz ausgefallen. Aber nichtsdestotrotz, irgendwann wird diese Sendung, in der es um den Saxophonisten Werner Lüdy geht, mal noch kommen, wahrscheinlich schon im Oktober. Mal schauen. Heute gibt's eine Reihe von Neuerscheinungen, die ich euch vorstellen möchte, beziehungsweise habe ich noch eine, die ich schon mal mit hatte, wo ich noch ein weiteres Stück spielen will. Es gab eigentlich in den ganzen 4 Wochen gar nicht so viel Interessantes Neues, was gekommen ist. Es ist zwar viel Neues gekommen, aber ja, so richtig begeistern konnte mich das Wenigste. Sehr viel Zeug, was so ein bisschen überambitioniert war, wo man sich sagt, ja, wo ist denn da noch der Spaß an der Musik? Und man kann ja nicht immer bloß irgendwelche großartigen Projekte und irgendwelche Fusionen mit allen möglichen Sachen machen. Manchmal muss es einfach geradeaus sein. Und deshalb eine relativ begrenzte Auswahl heute und ich glaube aber und hoffe, dass euch das ein wenig Spaß macht. Beginnen will ich, nachdem wir schon Gebhard Uhlmann hörten, mit dem Saxophonisten Jochen Baldes. Der hat beim Label Unit in der Schweiz eine CD herausgebracht, die nennt sich Basho. Und Jochen Baldes spielt Tenorsaxophon und Bassklarinette. Und er hat sich zu Zeiten von Covid mit japanischen Haikus beschäftigt. Das ist ja eine spezielle Dichtform mit sehr kurzen, prägnanten Gedichten. Und hier im Booklet wird das Ganze verglichen eigentlich wie mit dem Jazz. Es lebt eigentlich für den Moment. Und das ist wahrscheinlich auch der Ausgangspunkt, wo Jochen Baldes diese CD konzipiert hat. Und er spielt mit einem Quartett. Dabei ist der Saxophonist Christoph Irniger, der schon beim Label Intakt eine Reihe CDs herausgebracht hat. Er spielt Tenorsaxophon und Bassklarinette. Dabei ist außerdem Raphael Walser am Bass und Lukas Mandl Schlagzeug. Und die Stimme kommt von Sanso Kato. Und zwar werden hier kurze Haikus vorgelesen. Wenn ich das richtig verstehe, stammen sie von dem Meister Matsuo Basho. Der lebte von 1644 bis 1694 und darüber wird dann von der Gruppe improvisiert. Hören wir jetzt 2 Stücke, also ein Stück. Zunächst Sasarekani Intro und dann das Stück, die Improvisation Sasarekani.
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Das war also Jochen Baldes von seiner CD Basho mit seiner Gruppe. Weiter geht es mit einer Aufnahme vom Label Songs. Das wird ja betrieben vom Posaunisten Samuel Blaser und er veröffentlicht dort nicht nur Musik seiner Gruppen, sondern auch Musik von befreundeten Musikern, mit denen er teilweise zusammenarbeitet. Und so ist jetzt eine Solo-CD des Bassisten Bruno Chevelion erschienen, Etat des Lieux. Und spielt Bruno Chevelion verschiedene Improvisationen. Die wurden bereits im Jahr 2011 in einer Kirche aufgenommen in Paris. Und er spielt weitgehend Solo. Es wurden aber verschiedene Feldaufnahmen verwendet, Perkussionen und Stimmen aus Bali, die teilweise mit eingebaut wurden. Und von dieser CD möchte ich zwei Stücke spielen. Les Mots, das spare ich mir, also den Titel in Französisch. Und dann The Illuminated Windows of the Outskirts. Bruno Chevelion.

Das war so der Bassist Bruno Chevillon von seiner Solo-CD. Und weiter geht es mit Schattenspiele von Gebhard Uhlmann. Das hatte ich am Anfang der Sendung schon erwähnt. Gebhard Uhlmann schreibt ja nicht nur für seine Jazz-Ensemble Musik und spielt sie ein, sondern er schreibt auch Werke, die eher zur E-Musik tendieren. Und da gibt es auch schon verschiedene Aufnahmen. Eine CD, bei der der Pianist Vitali Chianitzia Kompositionen von Gebhard Uhlmann spielt. Es gibt Aufnahmen von verschiedenen Streichquartetten. Und jetzt eine neue CD, bei der Gebhard Uhlmann auch selbst mitspielt. Die nennt sich also, wie gesagt, Schattenspiele. Da gibt es zwei kurze Solostücke von Gebhard Uhlmann, dann gibt es eine Aufnahme für ein Saxophonquartett, nämlich für das Aduma Saxophonquartett, das eine Art Suite besteht aus 5 Teilen. Und dann gibt es die kleine Sinfonie für Kammerensemble und davon möchte ich noch ein Stück spielen. Das Ensemble besteht aus Rick Hui, Trompete, Ruth Felden, Altsaxophon, Florian Junker, Posaune, Silke Lange Akkordeon, Zoe Cartier, Cello, wiederum Vitali Chianitzia, Piano, Adam Weismann, Vibraphon und Bass, Trommel und Gebhard Uhlmann an der Bassklarinette. Wir hören davon den ersten Teil, nämlich Schattenspiele 1-2.

Schattenspiele 1 und 2 aus der kleinen Sinfonie für Kammerensemble war das von Gebhard Uhlmann, eingespielt vom Ensemble Lux NM. Und die CD nennt sich, wie gesagt, Schattenspiele. Jetzt habe ich noch einmal eine Aufnahme mitgebracht, von der schon mal etwas gespielt hat. Ein Duo, nämlich Lara Süß, Stimme und Elektronik sowie die Texte. Und Daniel Studer am Bass. Die CD nennt sich Luftgefaltet. Eine sehr interessante Geschichte. Stimme und Bass. Bin eigentlich nicht so ein Stimmfreund, aber hier gefällt mir's richtig gut. Sechs Schlaf umnachtete Tage.

Das waren also Lara Süß und Daniel Studer. Das Label Red Hook Records besteht mittlerweile 5 Jahre und der Produzent Sun Chung hat aus Anlass dieses Jubiläums eine CD herausgebracht, wo er Künstler seines Labels eingeladen hat, zum Thema Peace Stücke zu spielen. Und so ist die CD Peace Anthems entstanden. Eine recht illustre Zusammenstellung. Unter anderem sind dabei der Synthesizer-Spieler Kwasim Nakhvi, aber auch Wadada Leo Smith, Amin Gludin Myers oder Kit Downes an der Orgel. Und ich habe von dieser CD 2 Stücke ausgewählt, nämlich Sonic Requiem X von Wadada Leo Smith, Trompete, und Amina Claudine Myers am Piano. Und danach vom Sun Jae Son ein Stück, das nennt sich The River of Imjin. Und Sun Jae Son spielt Tenorsaxophon, Bassklarinette und Pumporgan. Diese 2 Stücke sind nicht allzu lang, hören wir jetzt am Stück.

Das waren also zwei Stücke vom Sampler Peace Anthems. Und weiter geht es mit einer Aufnahme des Schweizer Gitarristen Christy Doran, der ja aus Irland stammt und auch eine große Affinität zur Rockmusik hat. Er hat ja beispielsweise mehrere CDs eingespielt, auf denen er Kompositionen von Jimi Hendrix neu interpretiert. Und er ist eigentlich immer wieder interessiert an neuen Begegnungen. Und so kam es auch zum Zusammentreffen mit dem Tabla-Spieler Imran Khan. Und Christy Doran will aber nicht, wie er sagt, einfach eine Neuauflage der John McLaughlin-Aufnahmen mit indischen Musikern machen, sondern er will etwas Eigenes kreieren zusammen mit Imran Khan. Und das haben sie versucht auf der CD Disambiguation. Und die ist jetzt erschienen. Aufgenommen wurde sie im Jahr oder rum 2026, nämlich im April. Und wir hören davon das Stück Continuum 5.

Kristi Doğan mit Imran Khan war das. Und auch wenn die Tabla ganz charakteristisch klingt, fand ich doch diese Improvisation zusammen war etwas, was man so in der Art noch nicht gehört hat. Weiter geht es mit Orimo Stark, spielt Tenor und Altsaxophon. Und zur Stark-Gruppe gehören noch Paul Studer Bass, Lucas Sevilla und Gitarre und Melchior Hümer am Schlagzeug. Und das Stück Aina von der CD Clades and Other Mystical Places ist etwas experimenteller. Ansonsten klingt es ein bisschen konventionell, aber Aina ist, wie ich finde, eine recht interessante Nummer. Das war natürlich das Falsche.

So, eigentlich wollte ich am Schluss noch ein längeres Stück vom Pianisten Thomas Quendler spielen, aber dafür langt wohl die Zeit wieder nicht, deshalb nur noch ein Ausschnitt aus Stolen Moments. Ich darf mich schon verabschieden, das war in der Jazz-Redaktion, Musikredaktion und Moderation, wie immer, Klaus Wiedenhöft.

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Das ganze Le Tropical steht Kopf und muss neu eingedeckt werden. Unsere Hausmeisterin ist gegangen und unser Lobbyboy, dessen Aufgabe es eigentlich wäre, ist bisher nicht zur Arbeit erschienen. Gestern verschwand er wieder auf einer dieser Roompartys. Ob das wohl zusammenhängt? Ja, die anderen haben mal wieder kein passendes Schuhwerk und ich stehe, Klammer auf, vorbereitet auf alles, wie immer, Klammer zu, mit meinen Regenstiefeln knietief in der Scheiße. Ja, Lobbyboy. Lobbyboy macht Diskothek with you. Diskothek am Arsch, Lobbyboy. Lobbyboy fühlt sich wohl nicht danach, heute zur Arbeit zu kommen, aber was ist, wenn ich mich nicht danach fühle? Servietten zu falten, Silberbesteck zu polieren, danach fühle heute zu lächeln oder auf Doppelalbumlänge die Geschichte anderer Leute zu erzählen, die sich nicht einmal für meinen Namen interessieren. Also, versteh mich nicht falsch. Nichts liebe ich mehr als das Geschichten erzählen an sich und, ja, immerhin kann ich das halbwegs ungestört hier im Aufzug machen. Wenn ich so darüber nachdenke, ist das auch der einzige Ort, an dem ich meiner Leidenschaft ein Stück weit nachgehen kann. Jetzt bräuchte ich halt nur noch meine eigene Geschichte. Und vielleicht beginnt sie gleich jetzt. Und hier, an meinem Lieblingsort. Ich hab hier in den letzten Tagen sowieso schon so ein bisschen was vorbereitet. Vielleicht ungefähr so in etwa. Also, es ist jetzt noch nicht gemixt und die Akkorde sind ein wenig arisch, aber man kann es sich vorstellen. Und ich sing's am Ende auch nochmal komplett neu ein. Okay? Also,

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Guten Tag, seid willkommen zum Detektor, dem Radio T Infomagazin. Am Mikrofon begrüßt euch dazu der Jörg. Im Detektor geht es wie gewohnt um Informationen aus Stadt und Land. Der Detektor wird dann abgelöst vom Raumfahrtjournal. Zu Besuch im All heißt es da wieder. Es geht um Starts und Entwicklung der Raumfahrt. In der darauf folgenden Stunde hört ihr die Sendung Segelohr mit dem Thorsten am Mikrofon. Es geht um Singer-Songwriter und Musik, die diesem Spektrum zugeordnet wird. Last but not least die Hymnen an die Stille, eine Sendung, in der die Melodie im Vordergrund steht. Der Untertitel der Sendung ist auch die Stunde der Melodie. Es wird, so ist zumindest der Plan, sehr ruhig zugehen, wenn euch der Theo am Mikrofon begrüßt. 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

0: Und wir beginnen den Detektor wie gewohnt mit den Veranstaltungstipps für die nächsten Tage. Und wie auch in den letzten Wochen schon gewohnt, wird die Kira für euch einen Blick auf die Kultur in Chemnitz werfen.
1: Unser erster Tipp fürs Wochenende ist ein Besuch am 3.10. 10 Uhr im Opernhaus für den Workshop Jamaikanischer Tanz. Als Teil von One Love for Jamaica lädt Tanz Moderne Tanz e.V. zu einem bewegten Vormittag voller Rhythmus, Energie und Lebensfreude ein. In diesem Workshop gibt Adrian Wandlis, Kulturbotschafter für Jamaika, einen Einblick in die jamaikanische Tanzkultur. Von traditionellen Bewegungen und sozialen Tänzen bis hin zu modernen Einflüssen aus Reggae und Dancehall. Der Workshop ist offen für alle, die Freude an Bewegung, Musik und kulturellem Austausch haben. Vorkenntnisse sind nicht erforderlich. Im Mittelpunkt stehen gemeinsames Tanzen, Rhythmusgefühl, Ausdruck und die Begegnung durch Bewegung. Die Teilnahme unterstützt die Spendenaktion zugunsten der Hilfe nach dem Hurricane Melissa in Jamaika. Ein weiterer Tipp für den 3.10. ist das Konzert der Berliner Indie-Rockstars von Voran Voran, bei dem der Chor d'Accord zeigen wird, wie modern gemeinschaftliches Singen sein kann. Es wird wieder einen Bilderbazar geben und solche werden wohl im Big Band-Format enden. Außerdem wird neue und bekannte Musik zu hören sein und das Team von Subotnik sorgt für die nötigen Kohlenhydrate. Das Konzert beginnt 19 Uhr im Subotnik, Eintritt gegen Spende. Ebenfalls am Samstag von 17 bis 22 Uhr wird der Stausee Rabenstein zur Bühne für ein außergewöhnliches Feuerwerksfestival. Die Pyro Games bringen preisgekrönte Pyrotechniker aus ganz Deutschland nach Chemnitz, die in einem spannenden Wettbewerb ihre spektakulären Feuerwerkschoreografien präsentieren. Begleitet von Musik, Licht und eindrucksvollen Effekten verwandeln die Teams den Nachthimmel in ein farbenreiches Schauspiel. Das Publikum ist dabei mittendrin und entscheidet live vor Ort, welches Team den Titel des Feuerwerks-Champions gewinnt. Neben den Feuerwerken sorgt ein abwechslungsreiches Rahmenprogramm mit Shows, Musik und gastronomischen Angeboten für einen stimmungsvollen Abend für die ganze Familie. Tickets sind online sowie in der Touristeninformation Chemnitz erhältlich. Unser letzter Tipp fürs Wochenende ist der Herbst-Naturmarkt am Sonntag, dem 4.10. von 10 bis 17 Uhr. Das Wasserschloss Klaffenbach feiert Erntedankfest. Zahlreiche Direktvermarkter und Handwerker aus der Region präsentieren und verkaufen frische und hochwertige Produkte aus umweltgerechter Landwirtschaft, ökologischem Anbau, traditionellem und jungen Handwerk. Im Schlossgebäude können sich Besucher über die Vielfalt einheimischer Pilzarten und Apfelsorten informieren. Alle, die gern selbst kreativ tätig werden, können in der Holzwerkstatt Hand anlegen oder aus Naturmaterialien kleine Accessoires für zu Hause gestalten. Ein abwechslungsreiches musikalisches Programm sorgt für Kurzweil beim herbstlichen Einkaufsbummel.
0: Und ich nehme hier den Faden von der Kira mal auf und komme zur Band Solche, die wie gesagt am Samstag im Subotnik spielt. 19 Uhr soll es losgehen. Die Kira hat fallen lassen, dass die Band Solche zur Big Band mutiert und das, da will ich drauf hinaus, ist relativ selten. Also die Band Solche kennt man ja als wilde Dreimann-Kapelle, die vor allem mit Text um sich wirft. Und bisher gab es in 21 Jahren Solche erst zweimal die Gelegenheit und davon war eine eher so eine halböffentliche Veranstaltung, die Band Solche eben in großer Ausstattung zu sehen und deshalb ist es eine dringende Empfehlung, morgen da mal hinzugehen und deshalb gibt es auch an dieser Stelle gleich mal ein Beispiel für die Variante Solche Normal und Solche Big Band. Wir hören jetzt also zweimal das Lied Grübelmonster.

0: Am Mittwoch fand in der Hartmann-Fabrik, dem ehemaligen Zentrum der Kulturhauptstadt Chemnitz 2025, die Vorstellung einer Broschüre statt. Das klingt jetzt erstmal recht unspektakulär. Wenn man dann dorthin gekommen ist, war es dann doch ganz schöner Aufriss. Es waren jede Menge internationale Gäste da, der Oberbürgermeister sowieso. Professor Meyer von der TU Chemnitz war vor Ort, Kulturbürgermeisterin und so weiter. Also es war schon ein ganz schönes Schaulaufen von der lokalen Prominenz und vorgestellt, wie gesagt, wurde eine Broschüre, die sich 25 Erfolge und Effekte der Kulturhauptstadt Europas Chemnitz 2025 nennt. Ein Heft, das glaube ich jetzt auch allgemein zur Verfügung steht. Kira und ich haben einige Interviews dort geführt und eins davon hört ihr jetzt.
1: Professor Jochen Meyer von der Human- und Sozialwissenschaftlichen Fakultät der TU Chemnitz. Professor für empirische Sozialforschung im Bereich Soziologie.
0: Als solcher haben Sie auch den Auftrag gekriegt von der Stadt Chemnitz oder von wem auch immer, also von der, vielleicht auch von der Europäischen Kulturhauptstadt, von der Gesellschaft, den Prozess der Kulturhauptstadt mit Vorfeld und Nachfeld zu untersuchen. Wie fängt das an oder wie haben Sie die Sache angegangen?
1: Wie fängt das an? Ich meine, schon als die Bewerbung geschrieben wurde, während des Bitburg, im Bitburg 2 bin ich dann auch eingestiegen. Das ist ein Teil davon, von dem ganzen Konzept Europäische Kulturhauptstadt, auch eine Evaluation durchzuführen. Und ich denke, das geht allen Städten so, die die Kulturhauptstadt nachher haben, dass die örtliche Universität am liebsten auch teilnimmt. Und da ist dann meine besondere Aufgabe, dass ich natürlich auch als Chemnitzer, ja, an der TU Chemnitz, mir wünsche, dass das Effekte hat, aber als Wissenschaftler wertneutral mir die Effekte genau anschauen muss, ob wir denn wirklich belastbar zeigen können, ob die Kulturhauptstadt Wirkungen hatte oder nicht. Und insofern habe ich auch das letzte Jahr das Gefühl gehabt, dass auch viele vorsichtig mir gegenüber sind, weil sie denken, oh Gott, oh Gott, oh Gott, was hat er jetzt wieder rausgefunden? Die Daten sind, wie sie sind und darüber muss man sprechen, ob man es will oder nicht.
0: Vielleicht kannst du noch ganz kurz was zu dem System. Also Sie hatten hier in der Pressekonferenz erzählt, es gab nicht nur eine Untersuchung, sondern mehrere. Vielleicht können Sie dazu noch mal was erzählen. Beziehungsweise eigentlich laufen die Untersuchungen ja sogar noch.
1: Genau, also wir haben eine, wir nennen das Vorher-Nachher-Test, das ist, vor der Kulturhauptstadt haben wir eine repräsentative Umfrage in Chemnitz gemacht. Repräsentativ heißt eine zufällige Einwohnermeldeamtsstichprobe und die Personen werden dann angeschrieben und dürfen sich aussuchen, ob sie online oder auf einem schriftlichen, klassischen Fragebogen ausfüllen wollen. Und das haben wir 2024 gemacht, also vor der Kulturhauptstadt, um eine Art Status Quo zu ermitteln. Und dann am Ende 2025 wieder eine neue Zufallsstichprobe in Chemnitz, damit das möglichst repräsentativ ist. Gleichzeitig haben wir alle, die in der ersten Erhebungswelle mitgemacht haben, gefragt, ob sie denn nochmal mitmachen möchten. Und für diese 200-300 Personen haben wir vorher-nachher Werte auf Individualebene, nennen wir das. Also ich kenne Ihre Einstellung von letztem Jahr. Und das andere sind Durchschnitte zu vergleichen. Ja? Also die Gesamtbevölkerung in Chemnitz und Kulturhauptstadt Region. Und das andere ist auf Individualebene. So kann man auf zwei Ebenen die Entwicklungen tracken. Einmal mehr auf Individualebene, aber nicht so repräsentativ. Und weil nicht jeder mitmacht, es sind besondere Menschen, die mehrmals an einer Umfrage teilnehmen. Dadurch musste das mehrgleisig gefahren werden. Und wir hatten sachsenweit noch in einer Quotenstichprobe, quotiert nach Alter, Geschlecht und auch Landkreisen, dass alle Landkreise entsprechend ihrer Größe abgebildet sind, um dann zu schauen, ob die Effekte nur in Chemnitz sind oder ob sie nicht sachsenweit sind. Dann kann man sagen, okay, da hat sich was entwickelt, aber in ganz Sachsen, dann kann es ja nicht die Kulturhauptstadt gewesen sein. So haben wir ein Vorher-Nachher-Design und noch Vergleichsgruppen. Und dann ist die Frage, da kann man schöne Analysen machen, die machen wir auch noch. Zum Beispiel, je weiter weg man lebt, desto geringer könnte ja der Effekt sein. Vielleicht ist es aber auch andersrum, dass gerade die weiter weg leben in Sachsen, besonders überrascht sind. Ja, was auch hier gesagt wurde, sie the anziehen. Vielleicht sind die Einheimischen aus Chemnitz gar nicht so überrascht. Vielleicht aber doch, naja.
0: Eine Frage ist ja auch die mediale Berichterstattung über Chemnitz, die vielleicht auch die Leute an den Rändern mehr mitnimmt als die Leute in Chemnitz selbst.
1: Ja. Gut, vielleicht, aber andererseits, warum sollten jetzt die Chemnitzer anders auf Medienberichte reagieren? Schaut Sie, das kann man im Nachhinein immer so oder so interpretieren. Das wollen wir dann schon in den Zahlen sehen. Mhm. Ja. Es spricht trotzdem sehr viel dafür, dass die Menschen in Görlitz nicht so viel Kontakt zur Kulturhauptstadt haben wie Menschen hier aus Chemnitz oder Zwickau. Von daher müsste man da schon annehmen, dass da der Effekt stärker sein müsste. Aber das zeigen ja die empirischen Ergebnisse dann.
0: Und die läuft ja immer noch. Also es gibt auch eine Nachbetrachtung quasi zum, wenn die Kulturhauptstadt gelaufen ist und alles wieder zu seiner normalen Tätigkeit zurückgeht. Im Prinzip ist es dann die Frage, was bleibt oder ist es immer nur noch Vergleich zu den Vorherwerten?
1: Wir sprechen ja von einem Trend in den Daten, wenn es mindestens drei Datenpunkte gibt. Also 2024, dann Ende 25 und jetzt Ende 26. Ab drei Datenpunkten kann man von einem Trend sprechen. Wenn ich nur zwei habe, dann kann ich ja nur eine Linie ziehen. Ich sehe ja nicht, ob die nach unten biegt oder noch stärker ausgeprägt ist. Und deswegen können wir erst nach drei Erhebungswellen sagen, ob Kulturhauptstadt einen Trend ausgelöst hat oder ob es eben ein extrem kurzfristiger Effekt war. Und deswegen die Trendanalysen kommen jetzt. Die interessieren uns als Soziologen natürlich besonders. Als Gesellschaftswissenschaft wollen wir Effekte stabiler Art natürlich über die Dauer sehen.
0: Was sind denn so besonders prägnante Ergebnisse? Wir haben jetzt über die Art der Studie quasi halt erzählt, aber vielleicht noch ein paar Ergebnisse für die Hörerinnen und Hörer.
1: Also es sind insgesamt positiv, die Menschen, die Bevölkerung hat das Event angenommen und positiv bewertet und auch positiver als noch vorher. Aber nicht alle Personengruppen der Stadtbevölkerung. Vielleicht konnte man das gar nie erwarten. Also die Kulturaffinen haben besonders im Imagewandel. Wir sehen auch, der gesellschaftliche Zusammenhalt ist vor allem in der Mitte der Gesellschaft gewachsen, also nicht an den Rändern. Wobei wir extra nicht politische Ränder meinen, sondern wir haben die Frage gestellt, zählen sie sich zur Mitte der Gesellschaft? Und wenn man da zugestimmt hat, dort sind dann auch die Effekte. Vielleicht war auch das von vornherein der Plan. Wenn ich in das Bitbook schaue, wurde von stiller Mitte gesprochen. Ich weiß nicht, ich verwende den Begriff stille Mitte nicht. Man muss dann nicht still sein, um in der Mitte zu sein. Aber insofern würde ich sagen, dass das ein Volltreffer war. Vielleicht noch besonders, dass die europäische Identität gestiegen ist. Also die Menschen sagen jetzt nach dem Kulturhauptstadt-Event signifikant stärker, dass sie sich als Europäerinnen fühlen, aber vor allem die, die auch teilgenommen haben, also die mehrere Veranstaltungen besucht haben. Es gibt noch die Bevölkerungsgruppen, die die Kulturhauptstadt nicht erreichen konnten. Vielleicht war das aber auch von vornherein ja einfach nicht möglich.
0: Das ist ja die Frage, ob man je alle erreichen kann.
1: Ja. Ich meine, wir leben in so einer diversifizierten Gesellschaft und natürlich haben wir auch wahnsinnige globale Probleme gerade. Und wir erleben so viele soziale und politische Erosionen. Insofern überrascht das nicht.
0: Trotzdem könnte man sagen, dass die Kulturhauptstadt ein verbindendes Element hatte für die Stadtgesellschaft, insbesondere hier in Chemnitz, aber vielleicht auch im Umland?
1: Ja, auf jeden Fall. Also in allen Erhebungen wird immer wieder gesagt, dass der Zusammenhalt so toll ist. Wir haben das auch in qualitativen Interviews gesehen, also nicht nur quantitativ in Umfragen, in Zahlen, sondern auch in offenen Interviews. Der Stolz und die Gemeinschaft sind die beiden Begriffe, die immer wieder aufkommen. Und aber auch da werden wir jetzt in dem sogenannten Legacy-Prozess sehen, ob das anhält.
0: Gab es eine Untersuchung der Touristinnen und Touristen, die hergekommen sind? Sowas haben Sie auch gemacht? Oder ist das jetzt, hat sich das vor allem an die Chemnitzer Bürgerinnen und Bürger gewandt?
1: Genau. Mein Teil war die gesellschaftliche Evaluation. Wir haben natürlich noch, Sie haben vielleicht auch gerade im Vortrag gesehen, die wirtschaftliche Evaluation, Mastercard und Tourismusdaten, das war bewusst außerhalb unserer sozialwissenschaftlichen Evaluation.

0: Wie nahezu jede Woche hat Till für euch die Mannschaftssportarten in Chemnitz unter die Lupe genommen und hier ist sein Bericht für diese Woche.
1: Der Chemnitzer FC ist in der Regionalliga Nordost weiterhin sehr erfolgreich. Gegen den Aufsteiger RSV Eintracht aus dem brandenburgischen Stahnsdorf siegten die Himmelblauen am vergangenen Wochenende mit 4:0. Dabei war das Spiel mit dem 3:0 durch Jonas Marx bereits in der 22. Minute entschieden. Damit steht das Team von Cheftrainer Benjamin Duda weiterhin auf Platz 2 in der Tabelle. An diesem Wochenende ist der CFC dann im Sachsenpokal gefordert. In der dritten Runde haben die Himmelblauen mit dem Radebeuler BC ein vermeintlich leichtes Los erwischt. Dennoch braucht es volle Konzentration, um am Ende einen Sieg gegen das Team aus der Landesklasse zu erspielen. Los geht es im Radebeuler Weinbergstadion am Sonntag um 14 Uhr. Am darauffolgenden Wochenende kommt es dann zum Topspiel zwischen dem Tabellenführer aus Erfurt und dem Chemnitzer FC. Zu diesem Spiel im Chemnitzer Stadion wollen die Himmelblauen über 10.000 Zuschauer empfangen. Sachsens beste Korbjäger haben im dritten Anlauf den ersten Bundesligasieg in der neuen Saison gefeiert. Nach der knappen Niederlage gegen Bayern und Hamburg konnte man gegen Phoenixhagen am Sonntag einen Sieg feiern. In einem spannenden Spiel konnten sich die Niners Chemnitz nach fünfminütiger Verlängerung mit 94:93 durchsetzen. Unter der Woche gab es dann das erste internationale Spiel im Eurocup. In der Türkei unterlagen die Niners bei Tofas Bursa mit 82:69. Zeit zum Durchatmen bleibt dem Team von Headcoach Rodrigo Pastore nicht. Schon am Sonntag müssen die Niners in der Bundesliga zum Ostklassiker nach Jena reisen. Beide Teams stehen mit einem Sieg aus 3 Partien in der unteren Tabellenregion. Los geht es in Jena am Sonntag um 16.30 Uhr. Am Mittwoch empfangen die Niners zum zweiten europäischen Match Neptunas Klaipėda aus Litauen. Los geht es in der Messe Chemnitz am Mittwochabend um 19 Uhr. Die Zweitliga-Frauen der ChemCats haben im ersten Spiel eine Niederlage hinnehmen müssen. Gegen Göttingen unterlagen ersatzgeschwächte Chemnitzerinnen mit 82:67. Als nächstes sind die Cats dann in Leverkusen gefordert. Los geht das erste Auswärtsspiel am Samstag um 18 Uhr. Den Eishockeyspielern der Crashers Chemnitz ist zum Saisonauftakt eine kleine Überraschung gelungen. Im Heimspiel besiegten die Chemnitzer den amtierenden Meister FAS Berlin vor knapp 600 Zuschauern mit 1:0. Am Samstag steht für die Crashers dann gleich das nächste Heimspiel an. Zu Gast ist der ESC aus Dresden. Los geht es am Samstag um 19 Uhr in der Küschwaldhalle.

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1: Es scheint in Russland einen Engpass von Ressourcen zu geben. Eine Ressource, die unser Vogel der Woche schmerzlich vermisst. Das ist das letzte Mal vor gut 40 Jahren vorgekommen, offenbar. Denn da ist der Tannenheer, der sibirische Tannenheer, ist eine Unterart, die gibt's ja bei uns hier auch in ihrer westlichsten Verbreitungsgrenze, in großen Scharen, damals noch aus der Sowjetunion, in die DDR und die BRD eingewandert, vor allem im Norden, also an der Küste und im nördlichen Flachland. Und da sieht man sie eben normalerweise gar nicht, denn hierzulande ist der Nussknacker, wie er im Englischen heißt, der Nutcracker, ein Gebirgsvogel, da er sich von den Samen von Nadelbäumen ernährt. Hauptsächlich nimmt auch gerne Haselnüsse, aber die sind ja jetzt nicht ganz so häufig. Und beim russischen Tannenheer, Tam Ivo Nazivaitsa Chepkunchik, Vorlage von Piotr Iljitsch Tschaikowskis Ballett, der Nussknacker, ernährt er sich von den Samen, also das sind auch so kleine Nüsse, der Zirbelkiefer hauptsächlich. Und da scheint es Engpässe zu geben, denn in Finnland sind schon im August mehrere tausend der sibirischen Tannenheer durchgezogen und tauchen dieser Tage an unseren Küsten auf und hoffentlich dann auch demnächst weiter im Binnenland auf der Suche nach Haselnüssen. Der Tannenheer ist jetzt den meisten nicht so geläufig wie der Eichelheer, die man ja schreiend hier im Wald als Waldpolizei ganz gut zu sehen bekommt und dieser Tage natürlich auch Futter sammelnd und Wintervorräte anlegen. Das macht der Tannenheer auch, ist aber im Frühjahr und Sommer sehr viel heimlicher da, wo er wohnt. Also gibt's ja auch hier im Harz, also auch die Mittelgebirge bewohnt er in höheren Lagen. Aber dann so zum Herbst hin kommen sie auch gerne in die Täler und auch in die Gärten und sammeln Haselnüsse, um sie dann zu verstecken. Das können bis zu 30 so Nüsschen sein, die in

0: ganz Sibirien bis nach Kamtschatka und in Ostasien auch bis Japan. Im Himalaya wird er durch eine verwandte Art ersetzt und in Nordamerika auch. Das sind also drei, die so sich ein bisschen ähnlich sehen. Und er sieht eben auch ganz anders aus als unser Eicheher, also nicht so braun und bunt, sondern die Grundfarbe ist eigentlich so ein dunkles Braun. Und im Gesicht und auf der Brust und auf dem Bauch ist dieses Braun von ganz vielen weißen Flecken durchsetzt, sodass das eher hell wirkt, aus der Entfernung sogar so eher so gräulich, wie so ein junger Star oder so. Und hat aber ähnlich wie der Eicheher dann auch so eine weiße Unterschwanzdecken, das leuchtet dann richtig im Kontrast, wenn er fliegt. Der Schnabel ist ein bisschen dünner und spitzer und ist dann eben auch das Werkzeug, mit dem er diese Haselnüsse aufkriegt. Also hält die so mit einem Bein fest und dann zack. Und dann knackt er die Dinger mit diesem schon eher kräftigen Schnabel. Seine Stimme ist, wie bei den Hähern ja, im ersten Anblick auch eher so krähenmäßig zur Brutzeit. Kann man sowas hier hören. Und wenn man aber mal das Glück hat, so ein bisschen näher dran zu sein und so ein Gespräch zu lauschen, was da zwei Tannenhäher mit sich führen, wo sie sich wahrscheinlich auch über diese Verstecke und das ganze Handwerk sozusagen austauschen, dann ist das auch so ein ganz melodiöses, schönes Schwatzen, was ja auch Eicheher manchmal haben. Ne? Da sagt man ja immer, wenn man nicht weiß, was man hört, ist es immer ein Eicheher, weil die so viele verrückte kleine Laute haben. Und das ist bei dem Tannenhäher so ein bisschen ähnlich. Dann hat er noch so ein Dohlen-ähnliches kleines Geräusch. Das habe ich aber noch nie gehört. Weiß ich also nicht, ob mich das an eine Dohle erinnern würde. Aber toll ist auch an diesen Tannenhäherern, die jetzt gerade zu uns kommen aus Sibirien, dass die natürlich keine Menschen kennen. Das heißt, die sind überhaupt nicht scheu. Man kommt relativ nah ran und kann diesen putzigen Tierchen dann beim Haselnusssammeln zugucken. Ich frage mich natürlich, ob die dann diese ganze Gegend hier, wo sie die Verstecke anlegen, dann neu kennenlernen müssen oder ob das dann genauso fotografisches Gedächtnis einfach ist. Weil die müssen ja dann in jedem Fall den Winter über hier bleiben, anders klappt das ja nicht. Aber in jedem Fall ist es mir natürlich eine große Freude. Und insofern halten Sie mal Ausschau nach so dunkelbraunen Vögeln, die dann so einen leuchtend weißen Fleck haben, kurz vorm Schwanz, der auch wieder ganz dunkel ist, wie auch der Oberkopf und die Oberseite der Flügel. Dann ist es vielleicht ein tatsächlich hier sehr selten auftauchender sibirischer Tannenhäher. Aber auch wenn Sie den nicht sehen, dieser Tage ist total viel los in jedem Strauch, in jedem Baum, in jeder Hecke, auf jeder Wiese rasten die unterschiedlichsten Singvögel. Das macht also echt gerade Spaß. Oder sie stellen sich einfach irgendwo in die Landschaft und horchen nach oben an einem wetterschönen Tag. Dann tirilliert's da auch so vor sich hin. Da ziehen Erlenzeisige vorbei und Feldlerchen in größeren Schwärmen. Nicht mehr so groß wie früher, aber immerhin. Und Bachstelzen und große Schwärme von Buchfinken mit einzelnen Bergfinken drin. Und hier könnte ich jetzt endlos weitermachen. Aber dann würde es ja der Vogelschwarm der Woche werden. Und das wollen wir ja nicht. Mein Vogel der Woche. Der äußerst cute Tannenhäher, Nutcracker.
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Guten Tag oder guten Abend, je nachdem, wie man mich hört. Ein herzliches Willkommen den Hörerinnen und Hörern zum Raumfahrtjournal mit der 9. Ausgabe im Jahr 2026. Mein Name ist Detlef Höhner und das sind die Themen in der Übersicht. Die europäische, japanische Mission Bepi Colombo nähert sich dem Merkur. Was es da an Neuigkeiten gibt, darüber spreche ich mit Dr. Hauke Husmann, Abteilungsleiter Institut für Weltraumforschung Planetengeodäsie Berlin beim Deutschen Zentrum für Luft- und Raumfahrt. Um unsere Umwelt ist es nicht besonders gut bestellt, wird uns fast täglich erzählt. Wie es tatsächlich aussieht, das sollen unter anderem die Satelliten Flex und Sentinel-3C untersuchen, nämlich die Gesundheit der globalen Pflanzenwelt. Diese Mission startete am 15. September 2026 ins All und hierüber spreche ich mit dem Projektbeteiligten Professor Dr. Uwe Rascher vom Forschungszentrum Jülich GmbH, Direktor Institut für Bio- und Geowissenschaften. Ein weiteres Thema ist die internationale Raumstation und die chinesische Raumstation. Was es da an Neuigkeiten gibt, darüber später mehr mit Herrn Fellenberg von den Essener Raumfahrtinformationen. Und wir werfen einen Blick auf das Raumfahrtunternehmen SpaceX. Da gibt es auch einige neue interessante Entwicklungen. Natürlich schauen wir wieder in das astronautische Tagebuch, Monat August 2026. Darin informieren wir über alle Raumfahrtmissionen, die im August 2026 an den Start gegangen sind. Ich bitte nun die Hörerinnen und Hörer, sich zurückzulehnen, zu entspannen oder eventuell auch anzuschnallen, denn unsere Reise ins All

0: Nach fast 8 Jahren Flugzeit ist die ESA-JAXA-Mission Bepicolombo zum innersten Planeten Merkur fast an ihrem Ziel angekommen. Am frühen Nachmittag des 3. September 2026 trennte sich die Antriebsstufe des Mercury Transfer Modul MTM von den beiden aneinander befestigten Orbiter der Mission, die in den Monaten zum Jahresende und zu Beginn 2027 ihre Umlaufbahn um den Merkur erreichen werden. Seit dem 3. September haben damit das Bepicolombo Laser, Altimeter Bela und einige andere Instrumente des Mercury Planetary Orbiter zum ersten Mal nach dem Start freie Sicht auf den Weltraum. Hierzu habe ich jetzt am Telefon Dr. Hauke Husmann, Abteilungsleiter Institut für Weltraumforschung Planetengeodäsie Berlin beim Deutschen Zentrum für Luft- und Raumfahrt. Schönen guten Tag, Dr. Husmann.
1: Ja, guten Tag, Herr Höhner.
0: Nun, man ist nach vielen, vielen Jahren kurz vor dem Ziel. Warum spaltete sich diese Mission in 3 Teile auf?
1: Ja, Bepicolombo ist eine sehr spezielle Mission und eine sehr aufwendige Mission. Es werden 2 Orbiter in den Umlauf um Merkur gebracht. Also es werden 2 Orbiter zum Merkur erstmal hintransportiert und dafür war das sogenannte Transfermodul, Mercury Transfer Module, notwendig. Und an diesem Transfermodul, was lediglich die Aufgabe hatte, diese beiden Raumsonden in die Nähe des Merkur zu bringen, waren die beiden Orbiter befestigt. Und am 3. September diesen Jahres haben sich nun dieses Transfermodul und die beiden Orbiter, die beide noch zusammenhängen, voneinander getrennt. Und das war ein wichtiger Schritt in der Mission und ein wichtiger Schritt, um beide Orbiter in die Umlaufbahn um Merkur zu schicken. Das wird noch später passieren. Noch sind beide Raumsonden miteinander verbunden und noch nicht in ihren Zielorbits, aber das wird in den nächsten Wochen und Monaten passieren.
0: Also sowohl die japanische wie auch die europäische, die ja den Gemeinschaftsnamen letzten Endes oder das Projekt den Namen Bepicolombo trägt.
1: Genau. Also im Moment sind beide Raumsonden, die europäische Raumsonde, der Mercury Planetary Orbiter, und die japanische Raumsonde, der MIO, also der Magnetosphärenorbiter, beide noch miteinander verbunden und auf dem Weg in ihre Zielorbit. Ende November wird es so sein, dass beide Raumsonden dann in die Einflusssphäre gravitativ vom Schwerefeld des Merkur kommen, also dann sich quasi im Merkurorbit schon befinden, aber noch nicht in ihrem Zielorbit. Und Anfang Dezember, also am 9. Dezember, wird sich dann der Magnetosphärenorbiter von dem planetaren Orbiter trennen und dann sind beide Raumsonden einzeln unterwegs, aber auch dann sind die Zielorbits noch nicht komplett erreicht. Das wird erst im März nächsten Jahres passieren, dass also die Raumsonden wirklich auf ihren geplanten Zielorbits sich befinden und die wissenschaftliche Phase der Mission beginnen kann.
0: Warum eigentlich 2 Raumsonden? Hängt das damit zusammen, dass unterschiedliche Sphären des Merkur untersucht werden sollen?
1: Ja, das hängt mit den Zielen der Mission zusammen. Beide Orbiter sind auf sehr unterschiedlichen Bahnen. Also der planetare Orbiter befindet sich immer in der Nähe des Merkur in einer Höhe zwischen 400 und 1500 Kilometern. Und das ist ein idealer Orbit, um die Oberfläche des Merkur, das Innere und das Magnetfeld in der Nähe der Oberfläche zu vermessen. Also wir werden die gesamte Kartierung mit den Kameras, mit den Spektrometern und auch die Laseraltimetrie, die topografische Höhenverteilung der Merkuroberfläche vermisst, von dem planetaren Orbiter aus durchführen. Der Magnetosphärenorbiter ist auf einer extrem langgestreckten Ellipse. Also im bahnnächsten Punkt hat er auch 400 Kilometer Abstand von der Oberfläche, aber in seinem bahnfernsten Punkt sind das mehrere tausend Kilometer. Und diese langgestreckte Ellipse, die dient dazu, das Magnetfeld, die Magnetosphäre des Merkur genauer zu vermessen und vor allem die Interaktion der Magnetosphäre mit dem Sonnenwind. Also der Sonnenwind von der Sonne, ein Teilchenstrom, der das Magnetfeld des Merkur beeinflusst, und die Interaktion kann am besten vermessen werden, wenn man verschiedene Entfernungen von der Merkuroberfläche durchfliegt, und das genau macht der Magnetosphärenorbiter.
0: Nun, Mitte September gab es Jubel bei Ihnen, bei den Forschern und die jahrelang auf diese Mission gewartet haben. Die Ursache war, dass durch die Trennung zum ersten Mal bestimmte Instrumente eingeschaltet und überprüft werden konnten.
1: Ja, das ist richtig. Nachdem sich das Transfermodul von den Orbitern getrennt hatte, hatten wir mit unserem Instrument BELA, das ist das BepiColombo Laser Altimeter, zum ersten Mal Sicht in den freien Weltraum. Davor in der Konfiguration über 8 Jahre in interplanetaren Flug war es so, dass die Wand dieses Transfermoduls direkt vor unserer Optik des Laseraltimeters war. Und nach der Trennung am 3. September hatte dann BELA zum ersten Mal freie Sicht in den Weltraum. Und das konnte dann am 14. September genutzt werden, um kurze Laserpulse zur Oberfläche des Merkur senden sollen, dann zum ersten Mal in Betrieb zu nehmen. Also seit dem Start waren diese Laser nicht in Betrieb. Und wir haben seit den Tests am Boden, die vor ca. 9 Jahren stattgefunden haben, darauf warten müssen, erste Laserpulse in den Weltraum zu schicken. Und die haben wir dann tatsächlich am 14. September planmäßig detektiert. Also wir konnten bestätigen, dass das Gerät funktioniert, dass es auch so funktioniert, wie wir es geplant hatten. Und das hat natürlich im Team große Erleichterung und auch großen Jubel ausgelöst. Also es war schon ein wichtiger Moment für uns in dieser Mission.
0: Wie wird es denn in Kürze weitergehen? Sie beobachten das jetzt erstmal weiter, dass das alles soweit funktioniert. Und sicherlich ist es nicht das einzige Instrument, was überprüft wird auf seine Funktionstüchtigkeit.
1: Ja, das ist richtig. Also alle Instrumente werden vor der wissenschaftlichen Phase auf ihre Funktionalität überprüft. Sie werden getestet, sie werden kalibriert zum Teil. Das passiert hauptsächlich Anfang nächsten Jahres. Aber was jetzt auch schon geschehen ist, kurz nachdem wir auch BELA vollständig in Betrieb genommen haben, gab es auch am 15. September gleich am nächsten Tag einen Test auf der Raumsonde, wo sämtliche Instrumente 20 Stunden im Dauerbetrieb liefen. Das war vor allem ein Test, der die thermalen Eigenschaften, also die Temperaturen auf der Raumsonde bestimmen sollte. Und auch hier waren alle Instrumente in Betrieb. Und das war ein echter Test, um den wissenschaftlichen Betrieb dann am Merkur auch zu gewährleisten. Jetzt stehen erstmal an, dass die Raumsonden in ihren Zielorbit gelangen. Also das sind erstmal wichtige Schritte, die ESA durchführen muss. BELA werden wir dann erst Anfang März wieder eingeschaltet werden und dann unsere kompletten Tests am Merkur, also in unserem Zielorbit, durchführen. Das ist dann das eigentliche sogenannte Commissioning der Instrumente. Dann sind wir also im Zielorbit des Merkur und können dann die volle Funktionalität nicht nur von BELA, sondern auch der anderen Instrumente testen. Was wir jetzt bei dem Test am 14. September nicht machen konnten, war ein reflektiertes Signal von der Oberfläche zu sehen. Der Merkur war zu dem Zeitpunkt noch einige Millionen Kilometer entfernt. Und das ist natürlich zu schwach, um ein Signal zurückzuempfangen. Und auch die Orientierung der Raumsonde war nicht Richtung Merkur. Also konnten wir nur in den freien Weltraum schießen mit den Lasern und so das Signal eben bestätigen, dass wir die Laser in Betrieb nehmen konnten und dass alles funktioniert, so wie wir es wollten. Wir müssen dann noch darauf warten, dass wir auch reflektierte Signale von der Merkur-Oberfläche sehen. Und das kann erst im März geschehen, nachdem die Raumsonde in ihrem Zielorbit angelangt ist.
0: Was ist das Ziel dieser von BELA, also Laseraltimeter, gemessenen Laserimpulse, also die Reflexion davon? Geht es hier um die Vermessung von Höhenprofilen?
1: Ja, also mit Laserpulsen, die wir 10-mal in der Sekunde zum Merkur schicken, also während der Mission sind das viele Millionen einzelne Laserpulse, und wir messen für jeden Puls die genaue Laufzeit und bestimmen daraus erstmal Höhenprofile, also die entlang der Bahn der Raumsonde dann auf der Merkuroberfläche uns eine Höhenverteilung geben. Und dadurch, dass Merkur sich dreht unter dem Orbiter und langsam seine Orientierung ändert, können wir im Laufe der Mission dann die ganze Oberfläche des Merkur mit diesen Laufzeitmessungen abdecken, und wir scannen so quasi die ganze Oberfläche des Merkur ab und haben dann ein sehr genaues Höhenmodell des Merkur, um die geologischen Prozesse zu untersuchen, die dort stattgefunden haben, und auch bestimmte andere wissenschaftliche Ziele verfolgen. Ein wichtiges Ziel ist auch, die Gezeitendeformation des Merkur zu vermessen. Also Merkur befindet sich in einem recht elliptischen Orbit um die Sonne. Und das bedeutet, dass das Schwerefeld der Sonne sich zeitlich ändert, und das bewirkt Gezeitenkräfte auf dem Merkur. Und das kann man sich als leichte Deformation der Oberfläche vorstellen. Und mit BELA wären wir in der Lage, diese Deformationen dann zu messen. Warum machen wir das? Der Grund ist, dass wir aus der Stärke des Signals, also aus der Amplitude, mit der der Merkur sich verformt, aufgrund dieser Gezeitenwirkung, können wir Rückschlüsse über das tiefe Innere des Merkurs ziehen. Wir können dann Aussagen über die Existenz und die Ausdehnung eines flüssigen Kerns im Innern von Merkur machen. Und das sind wichtige Messungen, um auch die Erzeugung des Magnetfeldes des Merkur beispielsweise zu verstehen und die gesamte Evolution des Merkur so nah an der Sonne eben zu verstehen und zu interpretieren.
0: Wird denn auch, das wird viele Hörerinnen und Hörer interessieren, Fotos von der Oberfläche übermittelt?
1: Ja, wir werden auch sehr detailliert den Merkur kartieren mit Kameras. Und das wird natürlich auch dann, wenn wir im Merkur-Orbit sind, als erstes getestet werden. Also die Kameras werden auch Bilder des Merkurs schicken, die es in dieser Auflösung, in dieser Abdeckung über die Missionsdauer bisher nicht gegeben hat. Und da sind die Kollegen natürlich auch schon gespannt auf den Eintritt in den Merkur-Orbit und die wissenschaftliche Phase. Also nicht nur die Kameras sind natürlich wichtig, es sind eine Vielzahl von Instrumenten auf dieser Mission, BepiColombo, und man muss sich das als wirklich große Mission vorstellen. Es sind zwei Orbiter, die insgesamt 16 Instrumente zum Merkur bringen. Und die Kameras, die Laseraltimeter, die Spektrometer oder die Teilchendetektoren und auch das Magnetometer, alle diese Instrumente liefern Daten, die uns dann sicherlich ein vollkommen neues Bild und detaillierteres Bild des Merkur vermitteln werden im Vergleich zu Vorläufermissionen.
0: Soweit erstmal zum Merkur. Nun, Dr. Husmann, wenn ich Sie einmal schon in der Leitung habe, ganz kurz, es gibt hier noch eine zweite. Es gibt natürlich noch weitere große, interessante Missionen, aber diese Mission JUICE der Europäischen Weltraumbehörde, ESA, führt genau in die andere Richtung, nämlich nach außerhalb unserer Erdbahn in Richtung Jupiter. Und JUICE ist ja eine Raumsonde, die sich, wie gesagt, auf diesen Weg gemacht hat. Und da gibt es jetzt in Kürze wieder einen kleinen Höhepunkt.
1: Ja, JUICE befindet sich in der Tat auf dem Weg zum Jupiter, aber leider kann dieser Weg nicht direkt angeflogen werden, sondern wir werden verschiedene Vorbeiflüge nutzen an der Erde und wir haben auch schon einen Vorbeiflug an der Venus genutzt, um die Raumsonde auf Kurs letztendlich zum Jupiter zu bringen. Und Ende September findet wieder ein weiterer Vorbeiflug an der Erde statt und wir nutzen diese Gelegenheit dann natürlich auch, um die Instrumente zu testen, zum Teil zu kalibrieren und die Gelegenheit zu nutzen, auch Aufnahmen und Daten zu sammeln von der Erde und vom Mond in diesem Fall.
0: Und wann werden wir JUICE endlich dann am Ziel haben?
1: Ja, JUICE hat noch eine lange Reise vor sich. Die Ankunft im Jupiter-System wird tatsächlich erst 2031 stattfinden. Also müssen wir uns da noch gedulden. JUICE ist 2023 gestartet, hat also gut 3 Jahre des Fluges bereits hinter sich. Aber es sind etwa noch 5 Jahre, bis wir dann wirklich im Jupiter-System ankommen und von dort Daten bekommen.
0: Ich bedanke mich ganz herzlich bei Dr. Hauke Husmann, Abteilung Institut für Weltraumforschung und Planetengeodäsie Berlin beim Deutschen Zentrum für Luft- und Raumfahrt, dass Sie Zeit gefunden haben. Und ich hoffe, wir hören uns dann, wenn es in das Finale geht, nämlich das Erreichen der Merkurumlaufbahn und erste Daten zur Erde übermittelt worden sind. Herzlichen Dank.
1: Ja, vielen Dank.

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1: Am 15. September 2026 um 3.21 Uhr mitteleuropäischer Sommerzeit sind die beiden Satelliten Flex und Copernicus Sentinel-3C der Europäischen Weltraumorganisation ESA an Bord einer Vega-C-Trägerrakete von Kourou, französisch Guyana, erfolgreich ins All gestartet. Wie wir im Hintergrund hören. Um was es bei dieser Mission geht, das frage ich Professor Dr. Uwe Rascher, Projektbeteiligter vom Forschungszentrum Jülich GmbH und Direktor des Instituts für Bio- und Geowissenschaften. Schönen guten Tag, Professor Rascher.
2: Wunderschönen guten Tag, Herr Hünd.
1: Ja, es sind ja zwei Satelliten, die ins All in rund 800 Kilometer transportiert worden sind mit der Trägerrakete der Europäer. Groß überschrieben ist hier das sogenannte Copernicus-Programm, was ja die Umwelt erforschen soll. Und das sind ja zwei Umweltsatelliten. Was ist Ihre Aufgabe und was ist vor allen Dingen das Neue an dieser Mission?
2: Ja, genau, wie Sie schon gesagt haben, wir hatten letzte Woche den Start von zwei Satelliten auf einer Trägerrakete. Und die zwei Satelliten, um die es ging, das war der Sentinel-3C und Flex. Beides sind Satelliten, die konzipiert wurden für die Beobachtung unserer Erdoberfläche. Und dabei muss man so ein bisschen auseinandersortieren. Der Sentinel-3C, das ist ein operationeller Satellit, der im Rahmen von dem von Ihnen angesprochenen Copernicus-Programm routinemäßig und operationell Daten liefert von dem Zustand unserer Erde. Der Satellit guckt im Wesentlichen auf die Ozeane, aber auch auf unsere Landoberfläche und teilweise auf die Atmosphäre. Die Tatsache, dass es Sentinel-3C war, das C bedeutet, dass das der dritte Satellit in der Sentinel-3-Reihe war. Und der ersetzt jetzt praktisch einen der älteren Satelliten, die langsam am Ende ihrer Lebenszeit kommen. Also Erdbeobachtung über Sentinel-3 als so eine operationelle Erdbeobachtung. Und der zweite Satellit, das war eine ganz neue Idee. Der zweite Satellit hieß Flex und Flex ist die Abkürzung für Fluoreszenz Explorer. Und das ist ein neues Messkonzept. Das heißt, da sind wir in dem sogenannten Erdbeobachtungsprogramm oder Earth Explorer Programm der ESA, wo wir wirklich neue Forschungssatelliten ins All schicken, die wirklich mit einer neuen Beobachtungsmethode und einer neuen Idee versuchen, unsere Erde zu kartieren, den Zustand unserer Erde zu beschreiben. Und Flex ist insofern neu, dass er eben dieses Fluoreszenzsignal, das ist ein rotes Hintergrundleuchten unserer grünen Vegetation aufnimmt, um damit den Zustand, den Gesundheitsgrad und die Vitalität unserer grünen Vegetation global zu kartieren. Und das ist ein neues Konzept, wo wir das erste Mal weltweit versuchen, dieses Signal wirklich vom Weltall global hoch aufgelöst zu vermessen.
1: Nun stellt sich für mich die Frage, wie ist man auf diese Idee gekommen?
2: Auf diese Idee mit dem Fluoreszenzsignal sind wir in der wissenschaftlichen Community schon vor ungefähr 30 Jahren gekommen. Und da muss ich ein bisschen ausholen. Also ich bin selber Botaniker und wir messen, wenn wir Photosynthese messen wollen, messen wir häufig dieses rote Fluoreszenzsignal. Und das machen wir seit Jahrzehnten, also eigentlich schon seit 1940, 1950 routinemäßig, allerdings nur im Labor und im Gewächshaus. Da haben wir eine ganze Menge an Messverfahren, wo wir dieses rote Hintergrundleuchten von Blättern oder von Pflanzen aufnehmen können. Und dieses rote Hintergrundleuchten ändert sich in der Intensität. Das heißt, es ändert sich dahingehend, wie glücklich die Pflanzen sind, wie effektiv die Photosynthese momentan funktioniert, ändert sich diese Intensität des roten Hintergrundleuchtens. Und wie ich gesagt habe, im Labor, im Gewächshaus können wir das schon sehr, sehr gut und auch sehr operationell auflösen. Und so in den 90er Jahren ist das erste Mal die Idee entstanden, mit der neuen Satellitentechnologie und dem Fortschreiten von wirklich den Messsystemen im All müsste das doch eigentlich auch möglich sein, das vom All zu messen. Und mit der Idee sind wir dann in einen langen Diskussionsprozess mit der ESA gegangen, bis dann 2012 wirklich das Messkonzept so so reif war, dass es von der ESA ausgewählt wurde. Dann hat es ungefähr 10-12 Jahre gedauert, um diesen Satelliten wirklich zu bauen. Da musste man so einige technische Finessen noch lösen. Und jetzt eben letzte oder vorletzte Woche wurde dann der endgültige Satellit, der in der Lage ist, das rote Signal auch vom All zu messen, das erste Mal gestartet.
1: Es geht hier letzten Endes darum, ich sage es jetzt volkstümlich, den Gesundheitsstand unserer Biomasse, speziell der Pflanzen, zu erforschen.
2: Genau, so kann man das zusammenfassen. Sie wissen ja wahrscheinlich, so Photosynthese hat was damit zu tun, dass Sonnenlicht durch die grünen Pflanzenteile absorbiert wird. Und die Energie aus diesem Sonnenlicht nutzt dann die Pflanze, um eben Photosynthese zu betreiben, zu wachsen, die ganze Biomasse aufzubauen, aus dem Pflanzen bestehen. Und immer dann, wenn in diesem Prozess zwischen Lichtabsorption und Photosynthese es zu Beschränkungen kommt, wenn die Pflanze gestresst ist, wenn die Umweltbedingungen nicht ideal sind, dann gibt es dann einen Stau. Dann kann nicht die ganze Energie genutzt werden und dann steigt oder verändert sich die Intensität des Fluoreszenzsignals. Und dann haben Sie vollkommen recht, durch die Messung von diesem Fluoreszenzsignal können wir wirklich abschätzen, wie gut effizient ist denn wirklich die Photosynthese der Pflanzen jetzt. Und da kann ich Ihnen einfach ein Beispiel geben. Es gibt ja viele Momente, wo Pflanzen zwar grün sind und eigentlich erstmal ganz gesund aussehen, aber im Hintergrund sind sie relativ unglücklich, haben vielleicht eine Limitierung, haben Wassermangel, haben zu hohe Temperaturen. Oder im Winter, klassisches Beispiel, immer grüne Wälder im Winter, sind auch wunderbar grün, betreiben aber keine Photosynthese, weil es eben zu kalt ist. Und genau diese Sachen, wenn eine Pflanze grün ist, aber trotzdem nicht vital, weil sie gestresst ist, weil sie einen Umweltstress ausgesetzt ist. Genau diesen Zustand können wir dann oder hoffen wir uns durch diese FLEX-Satellitenmission zu erkennen und detektieren zu können.
1: Nun ist das sicherlich nicht auf Deutschland und Europa beschränkt. Ich nehme an, es geht um die ganze Welt.
2: Ja, da haben Sie vollkommen recht. Wir haben die Satellitenmission von Anfang an als globale Mission konzipiert. Das heißt, der Satellit, der FLEX-Satellit, aber auch Sentinel-3 sind beides globale Missionen. Das heißt, wir kartieren routinemäßig die ganze Welt. Warum machen wir das? Vegetation und der Zustand der Vegetation ist bedroht durch den weltweiten Klimawandel, durch die Aktivität des Menschen. Und das findet natürlich nicht nur in Deutschland statt, nicht nur in Europa, sondern das ist ein globales Problem. Und damit sind wir überzeugt, dass es wichtig ist, wirklich den Gesundheitszustand und die Vitalität unserer Vegetation global zu vermessen. Gerade in Gebieten, wo die stark vom Klimawandel betroffen sind, gerade in Gebieten, wo Krisen stattfinden, ist der Stress der Vegetation am größten. Und deshalb haben wir auch die Missionen von Anfang an als globale Missionen erhoben. Das heißt, FLEX wird wirklich einmal im Monat eine globale Karte des Zustands, des Gesundheitszustands der Vegetation liefern.
1: Das beschränkt sich aber auf die Biomasse des Festlandes. Die Ozeane werden, also die Algenproduktion zum Beispiel, wird natürlich nicht mit berücksichtigt.
2: Ah, da haben Sie einen guten Punkt. Wir haben angefangen, Richtung der Landbiomasse zu denken. Und das ist auch das, wo jetzt erstmal die meiste Photosynthese an einem Ort stattfindet. Wir haben aber von Anfang an schon gesagt, wir wollen auf jeden Fall die küstennahen Regionen und alle Seen mitnehmen. Das heißt, Sie können sich vorstellen, dass wir schon einen 50-Kilometer-Streifen um alle Küsten, um alle Inseln mit abgedeckt haben. Das heißt also gerade die Küstenregionen, wo auch noch sehr viel Biomasse ist, die nehmen wir automatisch schon mit auf. Und weil wir in der Zwischenzeit zunehmend Interesse bekommen haben, auch von den Ozeanografen und den Leuten, die sich um den Zustand unserer Weltmeere Gedanken machen, kommen auch zunehmend Anfragen, ob man FLEX nicht jetzt auch nutzen könnte, um Daten von den offenen Ozeanen zu erzeugen. Und da sind wir gerade momentan im Gespräch mit der ESA und schauen, ob wir nicht vielleicht auch die Daten von den offenen Ozeanen auch zusätzlich erfassen können. Theoretisch, der Satellit fliegt natürlich auch über die Ozeane. Es ist nur eine Frage, haben wir genügend sogenannte Downlink-Kapazitäten, also haben wir genügend Möglichkeiten, wirklich all die Daten von den Ozeanen, das sind ja viel Daten, auch wirklich zurück zur Erde zu schicken.
1: Wie lange wird diese Mission betrieben? Ist an eine Nachfolge gedacht? Und wann werden erste Messergebnisse vorliegen?
2: Also die Mission hatten wir am Anfang konzipiert für eine Lebenszeit von 3 bis 5 Jahren. Das war nach unserer Meinung ausreichend Zeit, um zu verstehen, funktioniert das Messsystem überhaupt und ist die Information, die wir liefern, wirklich so nützlich, wie wir uns das von der Wissenschaft erhoffen oder wo wir eigentlich von der Wissenschaft schon ausgehen, dass es der Fall sein wird. Das ist der normale Weg. Bevor man jetzt dann wirklich einen operativen Satelliten baut, baut man erstmal einen Forschungssatelliten, um zu schauen, klappt denn wirklich alles. Aus diesen 3 bis 5 Jahren sind jetzt, wenn wir ganz vorsichtig, zuversichtlich in die Zukunft gucken, und das bin ich als Wissenschaftler manchmal auch, durchaus ein paar Jahre mehr geworden, weil die Vega-C-Rakete, mit dem wir gestartet sind, das ist eine der modernsten Raketen der ESA, die hat einen fantastischen Job gemacht. Und die hat unseren Satelliten und auch Sentinel-3 ganz, ganz perfekt in die Umlaufbahn gestupst, genau dahin, wo sie eigentlich am Ende sein sollten. Und das heißt operationell, dass wir bei dem Start relativ viel Treibstoff sparen konnten, weil die Rakete eben so einen guten Job gemacht hat. Und wenn jetzt nicht ein anderes Teil ausfällt und der Satellit so funktioniert, wie wir erwarten, dann wird der auch länger laufen können. Das heißt, 3 bis 5 Jahre war die erste Planung. Mit ein bisschen Glück und Optimismus werden da auch ein paar Jahre mehr draus. Die ersten Daten, das war Ihre zweite Frage, werden wahrscheinlich so im Frühjahr nächsten Jahres kommen. Wir brauchen jetzt noch 2-3 Monate, um den Satelliten nochmal auf Herz und Nieren zu prüfen. Da werden jetzt alle Komponenten einzeln hochgefahren. Wir fahren noch interne Tests und das Ganze wird jetzt auch nochmal kalibriert und validiert, um zu gucken, wie der Satellit wirklich den Start, was ja schon ein ruppiges Erlebnis ist, übersteht. Und wenn das abgeschlossen ist, da rechnen wir so mit 2-3 Monaten, dann werden wir die Daten operationell an die User zur Verfügung stellen. Das heißt, wird es eine Datenplattform geben, wo dann wirklich jeder Interessierte, in erster Linie werden es Wissenschaftler sein, aber im Prinzip jeder, der sich dafür interessiert, kann die Daten kostenlos und frei dann über diese Online-Plattform herunterladen und weiterverwenden. Und das hoffen wir vor der Vegetationsperiode nächstes Jahr dahin soweit zu sein.
1: Dann kann man ja nur hoffen, dass die Daten, die Sie dann der Politik bereitstellen, dass die Politik dann auch die nötigen Schlussfolgerungen daraus zieht und den richtigen Weg einschlägt.
2: Genauso wie Sie das gesagt haben, das kann ich auch hoffen. Das ist so meine Rolle als Wissenschaftler. Ich kann beschreiben, erklären, wann und wo Vegetation glücklich ist, wo Vegetation gestresst ist, daraus die richtigen Schlüsse zu ziehen und die richtigen Handlungen abzuleiten. Das ist dann Aufgabe der Politik, das ist Aufgabe unserer Gesellschaft. Ich kann nur sagen, ich habe meinen Beitrag dazu geleistet, zu sagen, wo ist unsere Vegetation gestresst? Wo müsste man vielleicht anders handeln? Und ich hoffe, dass wir dann gesellschaftlich wirklich auch die richtigen Maßnahmen davon ableiten.
1: Ich bedanke mich ganz herzlich für die Ausführungen von Professor Dr. Uwe Rascher, Forschungszentrum Jülich GmbH, Direktor Institut für Bio- und Geowissenschaften. Herzlichen Dank, dass Sie Zeit gefunden haben.
2: Dankeschön, Herr Höhn, für das Interview.

0: In über 400 Kilometern Höhe kreist die internationale Raumstation mit zurzeit noch 7 Besatzungsmitgliedern, wo wir uns hier am Telefon unterhalten. Und hier habe ich den Herrn Fellenberg von den Essener Raumfahrtinformationen in der Leitung. Guten Tag, Herr Fellenberg.
1: Schönen guten Tag.
0: Ja, wie gesagt, 7 Menschen sind oben an Bord. Wer sind als erstes diese 7 Besatzungsmitglieder?
1: Des Raumschiffes Soyuz MS-29, die seit dem 14. Juli an Bord der ISS sind. Das ist der Kommandant Pyotr Dubrov und die Missionsspezialistin Anna Kikina, die jeweils ihren zweiten Flug ausführt für Russland. Anil Menon, der seinen ersten Flug ausführt für die NASA. An Bord des Dragon-Raumschiffs Crew-12, das seit dem 14. Februar an der Station anliegt, sind es Jessica Meyer, die ihren zweiten Flug ausführt, Christopher Hathaway, der seinen ersten Flug ausführt für die NASA, dann Sophie Adenau, die ihren ersten Flug ausführt für die ESA, es ist eine Französin, und Andrei Fedyaev für Russland auch den ersten Flug. Bemerkenswert, dass derzeit 3 Frauen gleichzeitig auf der ISS am Arbeiten sind.
0: Diese Besatzung ist mittlerweile schon rund 230 Tage an Bord. Es wird also Zeit, dass sie wieder zur Erde zurückkommen. Das Ganze soll ja heute eigentlich am 1. Oktober stattfinden, aber unser Gespräch ist nun mal mehrere Stunden davor. Herr Fellenberg, wie ist die Lage und vor allem, wer sind die 4 neuen Besatzungsmitglieder, die den Wechsel durchführen sollen?
1: Dieser Crew-Austausch, wie Sie schon sagten, der hat sich ja verzögert. Es gab Probleme mit der Kapsel Grace, also einer Dragon-Kapsel. Im Antriebssystem waren einige Probleme aufgetreten, die behoben werden mussten. Und so verzögerte sich der Start um knappe 3 Wochen. Also wie gesagt, nun am 1. Oktober geplant. Am 2. Oktober nach Mitternacht ist dann auch die Kopplung an die ISS geplant. Wir wollen mal davon ausgehen, dass es alles wieder gut funktioniert. Die alte Besatzung wird dann am 6. Oktober zur Erde zurückkehren. Um 18.11 Uhr ist die Wasserung vor Kalifornien geplant. Dann wird die Crew 235 Tage an Bord der Station geplant.

0: der Internationalen Raumstation und was ist die nahe Planung für die nächsten Wochen?
1: Über den Ausstieg der beiden weiblichen Astronauten Meyer und Arne hatten wir hier bereits berichtet, das war am 1. September mit umfangreichen Arbeiten. Es hat sich allerdings herausgestellt, dass es an dem Raumanzug der Französin Probleme gab, weswegen sich weitere Ausstiege erstmal verzögert hatten. Am 16. September wurde der alte Progress-Transporter MS-33 abgekoppelt und im Pazifik entsorgt. Mit etwas Verspätung koppelte dann der neue Transporter MS-35 drei Tage nach dem Start am 19. September an der Raumstation an, und zwar am Modul Poisk. An Bord 1177 Kilogramm Güter, die umgeladen werden müssen, davon 275 Kilogramm Lebensmittel, 357 Kilogramm Sanitär- und Hygieneartikel und 20 Kilogramm medizinische Ausrüstung. Dazu kommen dann 842 Kilogramm Treibstoff, 420 Kilogramm Wasser und 50 Kilogramm Sauerstoff in Druckgasflaschen. Am 25. September gab es dann eine weitere Bahnanhebung der ISS, diesmal mit den Triebwerken des US-Transporters Cygnus NG-24. Die Bahn wurde um 1,85 Kilometer angehoben und dazu brannten die Triebwerke 1089 Sekunden. Im Oktober neben dem Crew-Austausch ist Mitte des Monats eine Dragon-Transporter-Mission vorgesehen. Mit an Bord wird IROSA 3B sein, eine neue Solarzellenanlage, die dann installiert werden soll. Und voraussichtlich sind dann zwei US-Ausstiege vorgesehen, um eben diese Anlagen zu installieren. Da ist ja eine ältere, die schon länger geparkt ist, IROSA 2A und jetzt die IROSA 3B. Dann hat die Station relativ viele neue Solarzellen. Diese IROSA-Dinger sind ja zum Ausrollen zwischen den anderen Solarzellenanlagen, sodass für die nächsten Jahre genügend Strom produziert wird, um die Arbeiten an Bord zu garantieren.
0: Herr Fellenberg, es gibt Neuigkeiten bei SpaceX. Die einen könnte man positiv sehen, nämlich der Start der Schwerlastrakete, und zum anderen aber auch Einschränkungen für das zukünftige bemannte Zubringerprogramm der NASA.
1: Ja, am 28. September gab es den ersten Orbitalflug eines Starships.
0: Der Start von Starship Flug 14, den wir im Hintergrund hören können.
1: Dabei wurden 26 Starlink-Satelliten ausgesetzt. Das sind neue, die V3-Serie von je etwa 2 Tonnen. Das heißt, hier sind über 50 Tonnen Nutzlast im Orbit ausgesetzt worden. Das heißt, dass diese Rakete kann. Es gibt noch einige Probleme mit Ausfall von Triebwerken. Das hat sich jetzt zwar nicht großartig ausgewirkt, außer darauf, dass der Flug abgebrochen verkürzt werden musste auf 2 Orbits statt 6 Orbits. Da wird noch dran zu arbeiten sein. Aber wenn dieses Fahrzeug erst einmal in den Regelbetrieb gehen wird, dann hat es erhebliche Auswirkungen auf das Dragon-Programm und damit auf die ISS. Die NASA hat dann der Firma SpaceX weitere Flüge verschafft, und zwar bis Crew 17. Wir haben ja jetzt den Start von Crew 13 und das geht dann bis Crew 17, das heißt bis 2028 werden Dragon-Kapseln den Crew-Austausch machen. Es gibt ja eine zweite Kapsel, die Boeing-Kapsel, Starliner, und die soll dann ab 28 den Crew-Austausch auf der ISS machen bis zum Ende der ISS. Und wissen wir ja, dass die Boeing-Kapsel einige Probleme hat. Die NASA gibt noch einmal rund 400 Millionen Dollar, um die Kapsel endgültig flugfertig zu machen für die künftigen Einsätze. Es ist ja ein weiterer unbemannter Testflug vorgesehen, eventuell noch bis Ende des Jahres. Dabei wird die Kapsel quasi als Transporter funktionieren und Ausrüstungsgegenstände und Nahrungsmittel und Ähnliches zur Station bringen, also von der NASA bezahlt. Und danach wird es dann voraussichtlich Ende 2028 den ersten Crew-Austauschflug geben. Und man weiß jetzt schon, der Kommandant ist Werner Holbrook und die Pilotin Jessica Wittmann. Das ist soweit klar. Die Dragon-Kapsel wird, wie gesagt, ausgemustert, weil es auch die Falcon-Rakete nicht mehr gibt. Man wird nicht die Falcon neben dem Starship betreiben. Und so

0: sieht es dann auch für die Cargoflüge unangenehm aus, denn wir wissen ja, dass die Dragon die einzige Kapsel ist, die sehr viel Material von der Station wieder zur Erde zurückbringen kann. Wie sich das ergeben wird und was dort geplant ist, da wissen wir noch nicht genau Bescheid, aber wir werden natürlich weiter alles im Auge behalten und darüber berichten.
1: Soweit erstmal zur internationalen Raumstation, Herr Fellenberg. Nun kommen wir zur zweiten Raumstation, die unsere Erde umkreist, nämlich die chinesische mit 3 Besatzungsmitgliedern. Und da stellt sich natürlich auch die Frage, wer sind diese 3 Menschen?
0: Seit dem 24. Mai ist die 13. Stammbesatzung auf der CSS Tiangong. Das ist mit dem zweiten Flug zu Yangzhou, dann mit jeweils ersten Flug Zhang Ziyang und Li Yaging. Das ist eine weibliche Astronautin. Also mit dem Crew-Austausch der Dragon-Kapsel werden voraussichtlich für einige Tage insgesamt 4 Frauen im Weltraum sein. Das zeigt doch, dass die Frauen im Weltraum nicht nur sehr wenig vorkommen, sondern in Zukunft immer mehr Aufgaben übernehmen werden. Zurzeit laufen intensive Vorbereitungen für den ersten ausländischen Besuch auf der Raumstation, auf der chinesischen Raumstation. Der Start von Gensu 24 ist für November vorgesehen. Neben dem Kommandanten Ye Guangfu, der seinen dritten Flug absolvieren wird, hat ein weiterer chinesischer Astronaut einen Platz und dann einer von 2 Pakistanern, die derzeit intensiv trainieren. Entweder wird es Muhammad Sehan Ali sein oder Kuran Duat. Es ist noch nicht raus, wer fliegt. Es ist aber klar, dass es ein Kurzzeitflug wird. Das heißt, er wird mit dem alten Raumschiff Gensu 23 mit 2 chinesischen Besatzungsmitgliedern zurückkehren. Das heißt wiederum, ein chinesisches Besatzungsmitglied darf ein Jahr auf der Raumstation bleiben. Noch ist unklar, wer es ist. Es entscheidet im Prinzip wohl die Tagesform. Und vielleicht wissen wir in der nächsten Sendung schon, wer es sein wird. Wir werden dann darüber berichten.
1: Soweit der Herr Fellenberg zu den beiden Raumstationen und zu SpaceX. Und wir hören uns gleich wieder im astronautischen Tagebuch.
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0: Zu hören ist immer noch das Raumfahrtjournal. Wir kommen zur Rubrik Astronautisches Tagebuch. Darin stellen wir alle Raumfahrtmissionen vor, die im Monat August 2026 an den Start gegangen sind. Und hier habe ich wieder den Herrn Fellenberg von den Essener Raumfahrtinformationen, der uns das Ganze etwas erläutern wird. Herr Fellenberg, wie sah das im Einzelnen aus?
1: Wir hatten im August 26 Starts, davon allerdings ein Fehlstart. Vermutlich sind 332 Raumflugkörper dabei in den Weltraum gelangt, das heißt auf Umlaufbahn. Beginnen wir chronologisch am 1. August, der Start einer weiteren Starlink-Mission, G1752 mit einer Falcon 9-Rakete in Vandenberg, 24 Satelliten an Bord. Am 4. August ein weiterer Start der Hulian-Wang-Serie. Das sind 9 Internetsatelliten gewesen, die da auf die Umlaufbahn gelangt sind, an Bord einer Chang'e 8A-Trägerrakete in Wenchang. Am 4. August ein weiterer Start, und zwar ein Starlink-Start G1753 mit einer Falcon 9 in Vandenberg mit 24 Satelliten an Bord. Dann am 5. August ein Start von einer Plattform im Gelben Meer aus mit einer Yilong 3 Trägerrakete, sind 2 Erdbeobachtungssatelliten der OSE-Konstellation ins All gelangt. Das ist einmal Lampong 1 oder Nanbang 1 für Indonesien und Usbekistan Samarkand 2028 für Usbekistan. Hinzu kommt eine Nutzlast auf der Oberstufe der Trägerrakete, die ebenfalls die Umlaufbahn erreicht hatte und auf der Umlaufbahn geblieben ist. Am 5. August ein weiterer Start mit einer Falcon 9 Trägerrakete in Cape Canaveral, Bluebird 11, 12 und 13 an Bord. Das sind 3 Großkommunikationssatelliten der Space Mobile. Das sind Block 2 Satelliten, Nummer 6 bis 8. Etwa 1500 Kilogramm schwer, und sie entfalten eine riesige Antennenform, die dann für Kommunikationsdienste weltweit genutzt werden kann. Am 6. August ein Start einer Elektronträgerrakete in Oninui, also in Neuseeland, an Bord Mikura 1. Das ist ein X-Band SAR-Radar-Erderkundungssatellit einer japanischen Firma. Etwa 100 Kilogramm schwer, er trägt auch die Bezeichnung QPS SAR 13. Am 8. August ein weiterer Starlink-Start G1738 an Bord einer Falcon-Rakete in Vandenberg mit 24 Satelliten an Bord. Am 10. August dann der genannte Fehlstart mit einer Chang'e 7A-Trägerrakete in Wenchang, einer eigentlich bis dahin sehr zuverlässigen Trägerrakete. An Bord Zhongqing 4B, das ist ein militärischer Kommunikationssatellit, der auch Chinasat 4B heißt, 1,5 Minuten nach dem Start ist die Rakete explodiert. Am 10. August ein weiterer, ein erfolgreicher Start, Michibiki 7 an Bord einer H3-22S-Trägerrakete in Tanegashima, das ist in Japan. Dieser japanische Satellit gilt Navigationszwecken des Quasi-Zenit-Netzes, daher trägt er auch die Bezeichnung QCS-7. Es handelt sich um den Block 3 Satelliten von immerhin 4800 Kilogramm Masse. Am 11. August der Start einer weiteren Starlink-Mission G1019 einer Falcon-Rakete in Cape Canaveral, 29 Satelliten an Bord. Am 12. August ein weiterer Starlink-Start G1749 an Bord einer Falcon-Rakete in Vandenberg mit 24 Satelliten an Bord. Am 16. August in Cape Canaveral eine Falcon 9 Trägerrakete mit Global Star 2L1, so heißt die Mission. Das sind 8 Kommunikationssatelliten des Global Star Netzes. Hierbei geht es darum, dass die alten Satelliten ersetzt werden sollen. Mehrere Startaufträge hat davon SpaceX erhalten. Am 16. August ein weiterer Falcon-Start in Vandenberg mit der Projektbezeichnung USS F-366. Das sind 23 Kommunikationssatelliten, die der US Space Force gehören und auf Basis von Starlink-Satelliten gebaut wurden. Die Satelliten erhielten dann die Bezeichnung USA 620 bis 642. Am 16. August ein weiterer Hulian-Wang-Start D-24 an Bord einer Chang'e 12-Trägerrakete in Wenchang, 9 Internetsatelliten des Guowang-Netzes an Bord. am 17. August der Satellit SEO an Bord einer Changzheng 2C-Trägerrakete in Taiwan, das ist ein Hyperspektral-Erdbeobachtungs- und Klimaforschungssatellit der Raumfahrtbehörde NSSTC in den Vereinigten Arabischen Emiraten. Am 18. August eine Sukhoi-3-Trägerrakete in Yuquan, also in China, mit Hongyu-03 als Technologietestsatellit einer Firma in China. Vornehmlich sollen Kommunikationsexperimente ausgeführt werden. Erstmals gelang die Landung einer Erststufe ähnlich einer Falcon-Stufe mit der Bezeichnung Y2 auf einem Landeplatz etwas entfernt vom Startplatz in einer Wüste dort. Die LZ-1 Landeeinrichtung, alles hat funktioniert, allerdings ist dann durch ein Feuer eine Beschädigung an einem Landebein erfolgt, sodass die Rakete danach umgekippt ist. Aber wie gesagt, die Landung selbst war ein voller Erfolg und erstmals außerhalb der USA eine erfolgreiche Landung an Land. Am 19. August der Start einer weiteren Starlink-Mission G1750 mit einer Falcon 9 Rakete in Vandenberg, 24 Satelliten an Bord. Am 20. August eine weitere Electron-Rakete in Onenui in Neuseeland an Bord Susanoo 2. Das ist ein weiterer X-Band-Radar-Satellit, auch QPS-SAR-18 aus Japan. Am 21. August ein weiterer Starlink-Start, GC-39, mit einer Falcon 9-Trägerrakete in Cape Canaveral, 29 Satelliten an Bord. Am 22. August ein weiterer Starlink-Start, G-1520, an der Falcon 9 in Vandenberg, mit 27 Satelliten an Bord. Am 24. August mit Cosmos 2619 eine Soyuz 2-1B-Trägerrakete mit Fregat-Oberstufe in Plesetsk, ein weiterer GLONASS oder Uragan-Navigationssatellit der GLONASS-Serie K1. Am 25. August 7 Satelliten an Bord einer Changzheng 6C-Trägerrakete in Taiwan. Das ist der erste Start einer C-Variante dieser CZ-6-Rakete, die dann allein mit der Core-Stufe, also ohne zusätzliche Booster, geflogen ist. Es handelt sich um 7 Satelliten, Yingguan Mengxiang 1, ein Amateurfunk Satellit, dann Baiji-4, ebenfalls ein Amateurfunk- und Studentensatellit, Lingqi 09, ein Erdbeobachtungssatellit für Thailand, Mudu 1A und 1B, das sind KI-Technologiesatelliten, und Zhongke 14 und 15, das sind X-Band-SAR-Satelliten. Alle Satelliten außer dieser für Thailand genannte stammen aus China. Am 25. August eine weitere Starlink-Mission, etwas Besonderes. Es ist eine Falcon 9 von Cape Canaveral mit der Mission GC-49, 29 Satelliten an Bord. Es ist der letzte Falcon-Start für das Starlink-Netz von Cape Canaveral aus. Alle weiteren Falcon 9-Starts mit Starlink-Satelliten werden dann von Vandenberg erfolgen. Zukünftig werden dann die größeren, die V3-Satelliten, auch von Cape Canaveral gestartet, allerdings dann an Bord dieser Starship-Trägerrakete. Am 26. August ein weiterer Starlink-Start in Vandenberg an Bord einer Falcon-Rakete, Starlink G1522 mit 27 Satelliten an Bord. Am 27. August ein Start, der für uns sehr interessant und wichtig war, an Bord einer Ariane 62-Rakete in Kourou, ein weiterer europäischer Wettersatellit, der EUMETSAT. Das ist ein Satellit der dritten Generation, 3760 Kilogramm schwer, und er dient auch der Klimaüberwachung. Instrumente sind dort zwei Stück an Bord, die auch der Wetterbeobachtung dienen. Es ist der erste Start einer Ariane 6 Trägerrakete in eine geostationäre Transferumlaufbahn. Der letzte Start, ein sehr wichtiger für die Astronomie, am 30. August an Bord einer Falcon Heavy in Cape Canaveral, das Roman Space Telescope. Das ist ein astronomisches Weltraumteleskop, das früher einmal V-First genannt wurde, 9174 Kilogramm schwer, mit einem 2,4 Meter Durchmesserspiegel an Bord. Und das System soll dann ein Zielorbit um den Langrange-Punkt 2, etwa 1,5 Millionen Kilometer von der Erde entfernt, erreichen. Die Falcon-Core-Stufe, also mittlere Stufe, ist im Atlantik niedergegangen. hier war keine Landung vorgesehen und die beiden Seitenbooster sind am Cape Canaveral auf den Landeplätzen LZ-2 und LZ-40 gelandet, wie übrigens alle anderen Stufen der Falcon-Raketen auch sicher wieder zur Erde zurückgekehrt sind. Das sind alle Starts des August 2026.
0: Ich bedanke mich bei Herrn Fellenberg von den Essener Raumfahrtinformationen für diese Übersicht.
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Mit dem astronautischen Tagebuch sind wir auch schon wieder am Ende unserer heutigen Ausgabe angekommen. Ich möchte noch auf einen Termin hinweisen, nämlich auf den 19. Oktober 2026. Da soll nämlich die Mars-Mission MMX vom japanischen Raumfahrtzentrum Tanegashima in Richtung Mars gehen, genauer zu dem Marsmond Phobos. Dazu sicherlich bald mehr. Tschüss, sagt Detlef Höhle.

Herzlich willkommen zu einer neuen Ausgabe der Singer-Songwriter-Sendung hier auf Radio T, sagt der Thorsten. Am Mikrofon wie immer und verantwortlich für die folgende Stunde.

Heute mit einem schon wieder mal neu ausgewählten Unterleger. Der passt zum Inhalt der Sendung, denn ich hatte euch in der letzten Sendung schon versprochen, dass es in dieser heutigen Ausgabe der ersten im Oktober um ein paar Neuvorstellungen gehen wird. Und eine davon kommt gegen Ende der Sendung und ein Vorgeschmack auf den Künstler habt ihr jetzt gehört. Wenngleich er ja nicht wirklich zu hören war, sondern nur etwas klang. Aber dazu dann später mehr. Wir starten mit einem Künstler, den ich in der letzten Sendung vorgestellt hatte und dessen Album mir so gut gefällt, dass ich gesagt habe, dass ich werde in der nächsten Sendung nochmal was spielen von ihm. Und sein Name ist Andrew Kolberg, mit C und LL geschrieben, stammt aus Schweden und bringt uns Love Ain't Free Number 2.

Andrew Kohlberg. Und das klingt weder so direkt nach Tucson, Arizona, noch nach Schweden, wo er eigentlich herstammt, noch nach Köln, wo er seit einigen Jahren lebt. Das klingt irgendwie nach Weltmusik im spannendsten Sinne. Und er macht in den letzten 20 Jahren so diverseste Sachen, unter anderem ja auch Film- und Fernseh-Soundtracks und Musik. Und hat dieser Tage just sozusagen bei Paper Cup Records in Köln, sind die ansässig, kleines, feines Label. Ja, ein Album veröffentlicht, was mich in dem Song zum Beispiel auch an den Assistenten erinnert, der in den letzten Jahren schöne Sachen gemacht hat. Und in anderen Songs klingt es wieder ganz anders, unbedingt mal da durchhören. Und damit es euch leichter fällt, vielleicht noch einen zweiten Titel, und der hat dann wieder eine deutsche Phrase mit eingebaut und nennt sich einfach nur Mensch. Manchmal klingt es unverkrampft und leichtfüßig, manchmal auch hypnotisch, dennoch täuscht das manchmal. Lasst euch überraschen, zweite Single von, oder zweiter Titel von Andrew Kohlberg hier in Segelohr, der Titel Mensch.

Bei ihm könnte ich mir tatsächlich auch vorstellen, dass er so in Theaterprojekten mit eingebunden war und da wunderbar fantastische Melodien für das Geschehen in und um die Bühne hervorbringt. Andrew Kohlberg. Weiter geht's mit einer Künstlertruppe, wo es hauptsächlich um Geschwister geht, die aus der Schweiz stammen. Dann haben wir es Plexi Dahu oder Dahu. Und die machen auch fantastische Musik, haben ein wunderbares Album, glaube ich, letztes Jahr herausgebracht, was sich dann nennt Everything. Nein, dieses Jahr, Anfang dieses Jahres war es tatsächlich. Und ich habe euch schon mindestens zweimal was davon vorgestellt. Anfang des Jahres waren sie schon mal für Konzerte unterwegs und es gibt tatsächlich jetzt nochmal einen Herbstaufschlag, dass wir die KünstlerInnen erleben könnt. Die beiden Schwestern, Bruder ist auch noch dabei gewesen, glaube ich, aus der Schweiz, Plexi Dahu, und ihre wunderbare Musik. Einmal am 9.10. in Dresden in der Tante Ju und noch ein bisschen hin am 7.11. in Jena. Das sei euch empfohlen und dazu der Titel Superpower, und das passt so ein bisschen auch vielleicht fürs Radio T, denn man sollte vielleicht mal hier auch erwähnen, heute ist der 2.10. Vor 22 Jahren und einem Tag ging Radio T mit täglichem Sendebetrieb auf Sendung und quasi im Jahr 2004, im Oktober war es. Seitdem mussten wir einige Sachen durchhalten, haben ein paar Umzüge geschafft und hoffen auf wundervolle nächste 22 Jahre mit neuen Frequenzen, die wir jetzt in den letzten Jahren schon bespielen mit DAB Plus und fantastischen neuen Menschen, die das Radio bevölkern und die Sendefrequenzen ausfüllen. Superpower, Plexi Dahu.

9.10. Tante Ju Dresden, 7.11. Jena. Am 9.10. ist dann auch noch die Möglichkeit, so ihr nicht nach Dresden fahrt, in den Kaffeesatz zum wunderbaren Mekele. Aus der Gegend von Nürnberg stammt er oder lebt er, zu gehen. Oder am 9.10. auch nach Leipzig ins UT Könnewitz zu fahren, zu Elishia, die da die beiden Damen, die da ein wunderbares Arrangement gefunden haben mit Almost Twins als Double Show. Auch sehr besonders, das Ganze. Alles am 9.10. Ihr müsst entscheiden. Weiter geht's mit Sleepwalker Station.

Das war der Sleepwalker Station mit seiner Band. Auch ein schönes Album, was schon ein paar Jährchen jetzt draußen ist. Lorca, sehr verschiedene Styles und musikalische Einflüsse, die er da drin verarbeitet hat. Er war ja auch schon zum Interview bei Segelohr. Könntet ihr nachschauen und nachhören auf hirdes.at/Segelohr. Wenn wir bei den Links sind, zu den Konzerttipps komme ich ein bisschen später in der Sendung, denn außer dem 9.10. ist ja noch mehr in den nächsten zwei Wochen los. Das, wie gesagt, ein bisschen später. Die Titellisten, wie immer, könntet ihr finden unter segelohr.blogger.de. Dort lohnt sich manchmal auch das Stöbern. Wenn ich es schaffe, sind auch die Links zu den Musikern, Musikerinnen mit direkt in der Playlist zu finden. Und oftmals führen die zu Bandcamp. Und bei Bandcamp gibt's alle 2-3 Monate so ungefähr zurückzuführen auf die Corona-Jahre immer noch die Möglichkeit, so alle 2-3 Monate an einem Freitag, meistens ist es dann der erste Freitag, den sogenannten Bandcamp Friday zu nutzen. Und diesen Tag deswegen zum Stöbern und Einkaufen der Songs bei den MusikerInnen zu nehmen. Denn an diesem Freitag, sprich von heute Abend bis morgen, denn das zählt, glaube ich, pazifische Zeit, gehen alle Einnahmen, die einfließen, wenn ihr irgendein Album dort digital oder analog erwerbt, zu 100% an die Künstler, Künstlerinnen und Bandcamp selber verzichtet auf die eigenen Gebühren. Soweit dazu. Einige der heute gespielten Titel sind da durchaus auch zu finden und noch viele Millionen andere mehr. Unter anderem haben manche Künstler, Künstlerinnen ihren ganzen Backkatalog, auch bevor sie zu einem großen Label gekommen sind, auch dort veröffentlicht. Und da findet man manchmal sogar Sachen, die es im Handel so gar nicht zu erwerben gibt, weil das quasi vor den offiziellen Label-Releases war. Wir kommen zu einem Künstler, der hat auch vieles dort stehen, wenngleich er bei einem bekannten Indie-Musik-Label, kann man fast sagen, schon seit vielen Jahren zu Hause ist. Er ist bei Domino Music und da gibt's auch in Deutschland Vertreter dafür. Und die Rede ist von Will Oldham alias Boney Prince Billy, beziehungsweise Boney Billy, wie auch immer, die verschiedenen Spielarten, die er in den 30 Jahren seines musikalischen Schaffens durchprobiert hat. In den letzten Jahren tatsächlich hauptsächlich als Boney und dann in Gänsefüßchen Prince und dann Billy ja unterwegs und hier und da auch mal in Deutschland zu erleben, meistens dann wirklich auch mit Band. Es gibt etwas sehr Besonderes von ihm und das hatte ich in der letzten Sendung schon angekündigt und das kam vor 2 Wochen ungefähr heraus, ist ein Live-Album. Das gibt's nicht so oft von ihm und bringt für mich nochmal eine andere Art, die Musik zu genießen. Denn in seinem großen Repertoire findet sich ja alles Mögliche an Songs und Musik und auch an Kollaborationen. Und dieses Album ist sehr zeitlich nah an dem vorletzten Album herausgekommen. Das Album kam, glaube ich, Januar 25 raus und im Februar 25 beeinflusst, so wie sie schreiben, auch von den schrecklichen Feuern rings um Los Angeles, haben sie ein Live-Konzert mitgeschnitten und das war tatsächlich dann ein besonderes Ereignis für uns jetzt in der, ja, in der Nachbetrachtung, denn Live-Konzerte sind immer besonders. Wenn man das schafft, dann so auf Platte zu bannen, wie es hier passiert ist, finde ich es besonders großartig. Die Abmischung ist für mich wunderbar stimmig und gelungen und einige der Songs bringen noch eine ganz andere
Schärfe und Intensität mit, ganzes Stück eindringlicher manchmal und dramatischer als auf den abgemischten Studioalben. Also es lohnt sich unbedingt, auch wenn man schon ein, zwei Sachen von Bonnie Prince Billy hat, sich mal diese Live-Fassung anzuschauen. Auch, wie gesagt, zu finden auf seinem Bandcamp-Portal. Und die nennt sich schlicht und einfach Live in the City of Ghosts. Und daraus habe ich drei Titel herausgesucht, weil die doch sehr verschieden sind und auch von verschiedenen Alben und insofern das Ganze vielleicht ganz gut darstellen. Der erste ist Sometimes It's Hard to Breath und das kommt in dieser Fassung, finde ich, noch besser als in der Albumversion. Bonnie Prince Billy.

ihm heraus, was damit gar nichts zu tun hat, was auch wieder eine ganz andere Spielart ist. Er hat sich Verse und Texte eines Niederländers hervorgenommen, Jules de Korte, und der, habe jetzt gar nicht nachgesucht, ob er noch lebt, ob das sozusagen schon lange zurückliegt, dass die Verse verfasst wurden. Auf jeden Fall hat er das Ganze sehr dekonstruiert und völlig neu interpretiert und hat eine ganz eigene Musik und Sprache dazu gefunden. Und das nennt sich der Outsider. Der Außenseiter, die Musik von Jules Korte, das kommt Ende Oktober von ihm heraus, ist aber wirklich nochmal ganz anders. Insofern, ja, schaut mal bei Bonnie Prince Billy vorbei. London, May. Ach so, live in absehbarer Zeit nicht in Deutschland zu erleben. Es gibt im November ein Konzert in Holland, aber ansonsten in den Staaten und UK aktuell nur.

Karen Ann, eine Französin mit israelischen Wurzeln, deren Titel hier mir ganz zufällig in einem Platten-An- und Verkauf in Bourges, der künftigen Kulturhauptstadt 2028, in die Hände fiel und den ich noch nicht kannte, war eine sozusagen Bonus-CD zu einem Album von 2016, was ich da eigentlich nannte You're Gonna Get Love. Genau. Und hier geht's gleich weiter mit der zweiten großen Neuvorstellung eines deutschen Künstlers, die ich heute bringen möchte. Davor aber gern noch die restlichen Konzerthinweise, ehe es danach dann ein bisschen zu knapp wird. Am 3.10., sprich schon morgen, im Club Krone gibt's Alyosha Kontra. Das ist eher ein jüngerer Singer-Songwriter, den ihr da erleben könnt. Am 5.10. gibt's in der Zwickmühle in Dresden eins der wenigen Ryan Walsh-Konzerte in der Region, der ja sonst recht viel auch hier unterwegs war und aktuell auf seiner Tour, aber hier nur wenige Konzerte hat. Das, was am nächsten dran ist, ist tatsächlich der 5.10. in der Dresdner Zwickmühle. Der hat auch ein neues Album, Loving and Letting Go. Das kommt dieser oder ist dieser Tage passend natürlich zur Tour herausgekommen. Ich habe es noch nicht gehört, insofern kann ich euch noch gar nicht sagen, was so alles darauf enthalten ist. Auch er ist aber bei Bandcamp zu finden. Ryan Walsh. Am 7.10. auch nochmal in Dresden im Sozietätstheater, was ein schönes, eine schöne Konzertbühne bietet. Olle Schia, die Damen-Duett, was so verschiedene kulturelle Wurzeln hat und wunderbarsten Lautgesang machen. Müsstet ihr unbedingt mal reinhören und erleben. Und das ist live auch nochmal ganz was anderes, als das nur auf Konserve zu hören. Angekündigt hatte ich zu Olle Schia ja schon das Double-Konzert am 9.10. in Leipzig. Solo als einzelne Formation dann sozusagen am 7.10. in Dresden. Das war der 7., den 9. hatte ich euch gesagt und am 10.10. gibt's dann im Chemnitzer Club Krone schon wieder ein Konzert mit Weltwärts und am 12.10., das ist natürlich ein Montag, den Inspire Music Monday im Chemnitzer Inspire auf dem Brühl mit James Harries, einem Briten aus Manchester, glaube ich, stammt er, der auch ein neues Album gleich mit im Gepäck hat. Love and Desire nennt sich das. Und James Harries also am 12.10. live in Chemnitz zu erleben. Das soweit für die nächste Zeit. Und dann könnt ihr ja die nächste Sendung Sägeohr schon am 16.10. hören und dann auch wieder mit ein paar neuen Konzerthinweisen und der neuesten Single von Jante, der oder die Band, die mittlerweile in Leipzig zu Hause ist, aber hier ja aus der Region stammt. Und mal schauen, ob wir noch schaffen, vor der Sendung oder dann irgendwie im Nachklang ein Interview zusammen zu machen. Denn mit Erschrecken musste ich feststellen, dass das letzte schon über 6 Jahre her ist. Obwohl ja bei Jante in dieser Zeit durchaus einiges passiert ist. Auch passiert ist bei Philipp Bradatsch etwas, der ist auch seit ein paar Jahren musikalisch aktiv und hat vor, glaube ich, 3 Jahren kam ein Album heraus, was ich ziemlich gut fand oder wirklich gut fand. Das neue Album, was jetzt kommt, finde ich auch gut, ist aber für mich ein bisschen anders stilartig gefasst. Er arbeitet jetzt ein bisschen reduzierter, die Melodien sind ein bisschen schlichter in Form von der Instrumentierung gewählt, also nicht mehr ganz so
opulent und vielschichtig und umso besser kann man sich vielleicht dann auf die schräg bis suffisant bis ironisch, sarkastischen, spannenden Texte konzentrieren. Hat vielleicht durchaus seinen Grund, genau das zu tun, so ein bisschen auf Instrumentierung zu verzichten und dafür die Geschichten besser leben und lebend ja hören zu lassen. Und teilweise erinnert mich Philipp auch so in dem aktuellen Album jetzt so als eine Mischung aus Tom Lieber, Bernd Begemann, so mit einem Hauch von Wolfgang Müller. Solltet ihr ihn noch nicht kennen, unbedingt jetzt genau zuhören. Der Titel des ersten Songs holt mich schon ziemlich gut ab, denn der Titel heißt einfach Umsonst holt einen der Teufel Philipp Bradatsch.

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Philipp Bradatsch und das Album dazu nennt sich Ich bin eine Bewegung. Und dazu gibt's noch spannende andere Songs zu hören. Absolutely Nothing zum Beispiel gefällt mir auch ziemlich gut. Passt heute nicht mehr in die Sendung, denn die ist just in wenigen Minuten zu Ende. Nachhören könnt ihr die Sendung am 11.10. Das ist ein Sonntag um 12 Uhr, beziehungsweise morgen früh um 9 Uhr. Und die nächste Sendung Segelohr, wie schon gesagt, gibt es dann am 16.10. mit wieder noch neuen Sachen, Hinweisen und dann dem passenden Bob Dylan-Titel des Monats Oktober. 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Ich bin eine Bewegung, der Titelsong von Philipp Bradatsch, bringt euch aus der Sendung in das Nachtprogramm von Radio T. Tschüss, tschüss, Redaktion, Musikredaktion Thorsten Rudolf. Bis bald. Bye, bye.

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1: Ja, moin. Jetzt sind wir hier bei Hymnen an die Stille und wir gehen rein mit einem Rap-Block und zwar Rocco Weißsee mit Blutonschranke und Tarek KZ mit Frühlingstag aus den Golem-Sessions.

Das waren Rocco Weißensee mit Bluthirnschranke und Tai Kai Z mit Frühlingstag aus den Golem Sessions. Und jetzt wechseln wir mitten in der Nacht auch von Frühlingstag witzigerweise in den Dezember mit Linkin Park und My December. Und danach hören wir Sleep Token mit Do You Wish That You Loved Me. Kommt weiter gut durch die Nacht. Und wir hören uns nach diesen zwei Songs wieder.

Das waren erst Linkin Park mit My December und dann Sleep Token mit Do You Wish That You Loved Me. Und ihr hört diese Sendung vielleicht gerade beim auf dem Weg machen, zum Feiern gehen, beim von der Arbeit kommen, beim zu der Arbeit gehen, beim Kochen, beim Zähneputzen oder beim sich gerade für ins Bett gehen überhaupt mental erstmal bereit machen. Und bei all diesen Sachen und bei vielen anderen Sachen auch begleitet euch jetzt Casper mit Emma in der Late Night Berlin Version und dann Enno Bunga mit Konfetti.

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Das waren Casper mit Emma in der Late Night Berlin Version und dann Enno Bunger mit Konfetti. Jetzt gehen wir, oder wir bleiben in der emotionalen Richtung, gehen aber mehr in die Rock- und Progressiv-Metal-Richtung, hören uns jetzt Architects mit Dying is Absolutely Safe an und dann Kind kaputt mit Angst. In beiden Songs geht's irgendwie auch, also geht's halt um Angst, aber geht's auch irgendwie um verschiedene Gedanken, und ich finde, die passen auch irgendwie ganz gut zur Nacht, weil die Nacht ist nicht nur immer ruhig und still, witzigerweise, obwohl die Sendung Hymnen an die Stille reißt, sondern da passiert auch super viel, und irgendwie ist es auch ein Platz für Kreativität, aber gleichzeitig auch ein Platz, wo man schnell überflutet wird mit Gedanken und mit Reizen. Viel Spaß mit den beiden Songs.

Das waren Architects mit Dying is Absolutely Safe und Kind kaputt mit Angst. Solltet ihr Angst oder im Moment mentale Probleme haben, dann sucht euch bitte Hilfe in Form von euch nahestehenden Personen oder ruft die Telefonseelsorge an unter der Nummer 0800 110 11 oder 0800 110 22 oder der 116 123. Da wird euch schnell geholfen. Wir hören jetzt als nächstes Max Herre und Johnny mit Saint-Papier und danach Audio 88 mit Worüber willst du reden?

Ihr hört immer noch Hymnen an die Stille und habt gerade Max Herre featuring Johnny mit Soundbappy in der A Colors Show gehört und danach Audio 88 mit Worüber willst du reden? Und wir bleiben genremäßig im Rap-Spektrum, mischen aber in unserem bunten Potpourri noch ein bisschen Pop und Elektro mit dazu und hören jetzt Mac Miller mit Self-Care. Und danach Blackbeard mit Hotel Andrea. Viel Spaß.

Das war Mac Miller mit Self-Care und dann Blackbeard mit Hotel Andrea. Wir sind jetzt auch schon am Ende der heutigen Hymnen an die Stille-Sendung angekommen. Nach mir kommt jetzt noch die Straße der Nationen. Das ist unser Musikmix. Hört da gerne auch noch rein und bleibt noch die restliche Stunde, die wir heute noch senden, dran. Ich bin Theo und habe euch heute durch den ganzen Sendungsspaß hier ein bisschen durchgeführt. Ich hoffe, sie hat euch gefallen und euch Bock gemacht, genauso wie sie mir Bock gemacht hat und wie sie mir gefällt. Und ich hoffe, dass ihr ähnlich wie Casper auch nochmal Luft holen könnt jetzt am Wochenende, denn so heißt auch der erste Song, den wir jetzt zum Ende hin noch hören. Und wenn es euch gerade nicht so gut geht, dann ruht euch einfach aus, denn ansonsten endet ihr wie Grimm 104 featuring El Guni mit Numb. Ich wünsche euch noch einen schönen Abend, feiert gern, wenn ihr gerade im Club seid oder wenn ihr gerade von der Arbeit gekommen seid und wenn ihr gerade euren Arbeitstag beginnt, dann wünsche ich euch viel Erfolg bei dem, was ihr macht. Ihr seid bestimmt alles richtig geile Atzen. Ciao.

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